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0: Hey, ich habe es jetzt echt lange und oft versucht, aber das funktioniert einfach nicht. 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Ich meine, was soll der Scheiß? Wie komme ich dazu?
1: Ich habe noch ein bisschen Energie. Die behalte ich mir. Ich habe keinen Bock auf dieses Spiel. Bitte Spaß dir!

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1: Diplomaten wird erwartet, dass es dann auch erste Beratungen über eine mögliche europäische Reaktion geben wird. Die Gespräche sollen bei einem informellen EU-Außenministertreffen in Irland geführt werden. Die Bundesregierung hält es für erwiesen, dass Russland für den versuchten Anschlag am Flughafen Leipzig vom 4. August verantwortlich ist. Als Reaktion soll das letzte noch offene russische Generalkonsulat in Deutschland, in Bonn, zum 18. September geschlossen werden. Zudem will die Bundesregierung den Vertrag über das russische Haus in Berlin kündigen, Einreisekontrollen für russische Staatsangehörige verschärfen und auf weitere EU-Sanktionen dringen. Beobachter rechnen damit, dass der Kreml, wie es heißt, spiegelbildlich antworten und etwa das Goethe-Institut in Russland schließen werde. Der russische Präsident Putin kritisierte die deutschen Sanktionen. Er denke, dass dies ein erneuter schwerer Fehler sei, sagte Putin in einer Pressekonferenz am Abend. Putin forderte, dass die Bundesregierung Beweise vorlegen solle. Russland hat in der Nacht die ukrainische Stadt Odessa mit Drohnen angegriffen. Nach amtlichen Angaben wurden Teile der Infrastruktur zerstört. Genauere Informationen auch über mögliche Verletzte gab es zunächst nicht. Unterdessen hat der ukrainische Präsident Selenskyj Fluggesellschaften vor Gefahren im russischen Luftraum gewarnt. Er begründete dies mit der hohen Zahl von Drohnen, die dort eingesetzt würden. Russlands Präsident Putin sagte dazu, dies sei Staatsterrorismus von ukrainischer Seite, auf den man reagieren werde. Derweil haben sich die Verteidigungsminister der EU-Staaten bei ihrem Treffen in Irland nicht darauf verständigt, der Regierung in Kiew Zusagen für neue Patriot-Flugabwehrraketen zu geben. Die G20-Finanzminister haben sich bei ihrem Treffen in den USA mit Ausnahme Chinas darauf verständigt, gegen übermäßige Handelsüberschüsse vorzugehen. Länder mit exzessiven und anhaltenden Überschüssen sollten Wettbewerbsverzerrungen beseitigen, heißt es in einer Erklärung des G20-Vorsitzes. China habe bestimmten Abschnitten des Papiers widersprochen, weshalb es keine gemeinsame Abschlusserklärung gegeben habe. In der Erklärung werden die Länder zudem aufgefordert, unnötige Exportbeschränkungen zu vermeiden, um das normale Funktionieren der Lieferketten zu gewährleisten. Die US-Regierung hatte auf eine solche Erklärung gedrungen. Das Bundeskabinett will heute die geplante Reform der Einkommensteuer auf den Weg bringen. Der Gesetzentwurf von Finanzminister Klingbeil, der auch dem Deutschlandfunk vorliegt, umfasst Entlastungen von etwa 10 Milliarden Euro. Davon sollen vor allem Steuerpflichtige mit kleinen und mittleren Einkommen sowie Familien mit Kindern profitieren. Zur Gegenfinanzierung soll unter anderem die Reichensteuer für sehr hohe Einkommen früher greifen. Das Kabinett diskutiert außerdem den Entwurf eines neuen Kita-Gesetzes von Bildungsministerin Prien. Das Gesetz soll Kitas in schwierigen Lagen unterstützen und etwa mit Sprachtests überprüfen, wann bei Kindern bestimmte Frühförderungen notwendig sind. Die deutsche Marine hat ein israelisches Waffensystem getestet. Der Versuch mit dem Raketensystem LORA im Nordatlantik sei erfolgreich abgeschlossen worden, teilte ein Sprecher mit. Nun sollen Pläne für den Kauf der Waffen mit einer Reichweite von mehr als 500 Kilometern vorangebracht werden. Für deren Erprobung waren zwei deutsche Fregatten in das Seegebiet zwischen Irland und Island verlegt worden. Die Vorbereitungen liefen weitgehend geheim. Allerdings wurde der Schiffs- und Luftverkehr 45 Tage vor dem Test öffentlich gewarnt. Marineinspekteur Karg sagte der deutschen Presseagentur, er sei hochzufrieden mit dieser Leistung. Das neue System lasse sich erfolgreich von den deutschen Schiffen aus einsetzen und die mögliche Reichweite übersteige alles bisher Bekannte. Der Iran hat nach den jüngsten US-Angriffen Ziele in mehreren Golfstaaten mit Raketen und Drohnen beschossen. In Kuwait habe die Luftabwehr Angriffe feindlicher Drohnen abgewehrt, hieß es. In Jordanien wurden nach einem Bericht der staatlichen Nachrichtenagentur mehrere ballistische Raketen abgefangen. Zudem meldeten iranische Medien Attacken auf einen US-Stützpunkt in Bahrain. Die iranischen Revolutionsgarden sprachen in einer Erklärung von Vergeltungsattacken. Nach Darstellung des für die Region zuständigen US-Militärkommandos CENTCOM wurde die Angriffswelle der vergangenen Tage nun beendet. Die US-Truppen hatten Ziele nahe der Meerenge von Hormus unter Beschuss genommen, darunter Luftabwehrstellungen, Radarsysteme sowie Geräte zum Verlegen von Seeminen. Diese Maßnahmen seien eine Folge der versuchten iranischen Angriffe auf Handelsschiffe in der Region gewesen. Die ehemalige Bundesbeauftragte für die Stasi-Unterlagen, Birtler, hat sich wenige Tage vor der Landtagswahl in Sachsen-Anhalt gegen Pauschalurteile über ihre ostdeutschen Landsleute gewandt. Die Ostdeutschen gäbe es nicht, sagte die frühere Grünen-Politikerin dem Redaktionsnetzwerk Deutschland. Diejenigen, die die Demokratie erhalten wollten, seien auch im Osten nach wie vor in der Mehrheit. Wer sich dieser Tage in Sachsen-Anhalt umschaue, könne dort eine vielgestaltige und lebendige Zivilgesellschaft erleben, fügte Birtler hinzu. Der Landtag in Magdeburg wird am Sonntag neu gewählt. Umfragen zufolge liegt die AfD vorn, deren Landesverband vom Verfassungsschutz in Sachsen-Anhalt als gesichert rechtsextrem eingestuft wird. In Hongkong hat sich der Demokratieaktivist Joshua Wong in einem weiteren Verfahren wegen angeblicher Verstöße gegen ein nationales Sicherheitsgesetz schuldig bekannt. Der 29-Jährige räumte Agenturberichten zufolge ein, mit ausländischen Kräften zusammengearbeitet und dadurch die nationale Sicherheit gefährdet zu haben. Ihm droht lebenslange Haft. Das Strafmaß soll später verkündet werden. Ein Schuldbekenntnis kann in Hongkong zu einem milderen Urteil führen. Wong verbüßt bereits eine Haftstrafe von 4 Jahren und 8 Monaten. Er war als Schüler durch Proteste gegen die Einführung eines nationalen Bildungsprogramms bekannt geworden und wurde später zu einem der Gesichter der Demokratiebewegung. An der internationalen Raumstation ISS haben 2 Astronautinnen einen fast 7-stündigen Außeneinsatz absolviert. Die US-Amerikanerin Jessica Mill und ihre französische Kollegin Sophie Adenau von der Europäischen Raumfahrtagentur ESA nahmen Abstriche von der Außenseite der Station, um nach Mikroorganismen zu forschen, wie die NASA mitteilte. Außerdem installierten sie einen neuen Reflektor, der Raumschiffen beim Anflug und Andocken helfen soll. Während des Einsatzes hatte die Französin zeitweise Probleme, ihren linken Arm zu bewegen. Laut NASA-Darstellung verfing sich vermutlich ein Kabel der Handschuhheizung und schränkte dadurch die Beweglichkeit ein. Der Mann, der den konservativen US-Aktivisten Charlie Kirk erschossen haben soll, wird wegen Mordes angeklagt. Das hat ein Richter im Bundesstaat Utah entschieden. Dem Angeklagten Tyler Robinson droht im Falle einer Verurteilung die Todesstrafe. Die Staatsanwaltschaft hatte von überwältigenden Beweisen dafür gesprochen, dass der Beschuldigte

0: Golfregion attackiert. Abschließend das Wetter. Im Norden und Nordwesten schauerartiger Regen und vereinzelte Gewitter. Sonst ein Wechsel von Sonne und Wolken und weitgehend trocken. Höchstwerte 19 bis 26 Grad. Morgen vom Norden bis in die Mitte stark bewölkt und etwas Regen. Im Süden heiter und trocken. Temperaturen 19 bis 28 Grad. Und die weiteren Aussichten? Am Freitag im Norden und in der Mitte meist stark bewölkt, gebietsweise schauerartiger Regen. Südlich von Main und Mosel dagegen nur locker bewölkt oder sonnig. 18 bis 32 Grad. Das waren die Nachrichten.
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2: Mit Stefan Heinlein für Sie am Mikrofon. Willkommen zu dieser Sendung. Heute will das Bundeskabinett die von der Regierung geplante Reform der Einkommensteuer beschließen. Ein wichtiger Termin für Finanzminister Lars Klingbeil. Noch wartet er im defekten Regierungsflieger auf seinen Rückflug vom Treffen mit seinen G20-Amtskollegen in den USA. Dennoch um 10 vor 7 ein Interview mit dem SPD-Vorsitzenden und Vizekanzler. Davor schalten wir gleich nach Berlin in unser Hauptstadtstudio zu Markus Pindur mit Einschätzungen zu den jetzt verkündeten Reaktionen der Bundesregierung auf den versuchten Anschlag in Leipzig-Halle und Fragen an unsere Korrespondentin Gesine Dornblüt, wie Russland auf die Schuldzuweisung reagiert und was sich die Ukraine jetzt erhofft. 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Die Bundesregierung legt Urhebern hybrider Angriffe einen Preis auf. Sie werden dafür bezahlen. So am Wochenende die deutlichen Worte des Kanzlers. Seither wurde diskutiert, wann und vor allem wie die Bundesregierung reagieren werde auf den versuchten Sprengstoff-Drohnenanschlag am Flughafen Leipzig-Halle vor rund 4 Wochen. Seit gestern Nachmittag nun steht fest, Russland ist nach Einschätzung der Bundesregierung verantwortlich. Die Minister Dobrindt und Wadefuhl gingen gemeinsam vor die Presse. Markus Pindur, warum ist die Bundesregierung inzwischen sicher, die Spur führt nach Russland?
3: Also es hieß, man habe den Vorgang in Leipzig unter Berücksichtigung der vielen anderen Vorfälle russischer hybrider Kriegsführung jetzt einen offiziellen Stempel aufgedrückt. Wir legen uns fest, so heißt es, dass dies eine von der russischen Regierung gesteuerte Tat war. Man habe dementsprechende Beweise bzw. Indizienlagen und man handele jetzt dementsprechend. Das deckt sich alles mit dem, was Verfassungsschutz und BND seit längerem sagen, dass Russland in seinem hybriden Krieg gegen den Westen alle Register zieht. Also dazu gehören Desinformationskampagnen, die Beeinflussung von Wahlen, wie zum Beispiel jetzt in Sachsen-Anhalt, Sabotageakte, wie sie immer wieder zum Beispiel auf die Infrastruktur der Deutschen Bahn verübt werden, Brandstiftungen bei deutschen Rüstungsunternehmen und auch Mordpläne zum Beispiel gegen deutsche Rüstungsmanager. Es liegt natürlich im Wesenskern hybrider Kriegsführung, dass es eben keine glasklaren Beweise gibt, weil eben der Auftraggeber seine Urheberschaft verschleiern will. Da gibt es in der Regel nur Indizienketten, Wahrscheinlichkeiten, Tathäufungen, Plausibilitäten. Und da hat man sich auch in Zusammenarbeit, so heißt es auch immer, mit den Partnerdiensten dann festgelegt, dass dies tatsächlich ein russischer Angriff gewesen sei.
2: Dennoch, die Bundesregierung ist sich ja jetzt sicher, Russland steckt dahinter. Und deswegen wurde ja ein ganzes Bündel von Reaktionen am gestrigen Abend von den beiden Ministern verkündet. Der Kanzler hatte gesagt, sie werden bezahlen. Ich habe es zitiert. Wie lautet denn jetzt die Rechnung? Was steht da jetzt auf dem Preisschild?
3: Also das sind mehrere Maßnahmen. So soll zum Beispiel das russische Generalkonsulat, das letzte verbliebene, in Bonn geschlossen werden. Das russische Haus in Berlin ebenso, dem soll der Mietvertrag entzogen werden. Da handelt es sich vorgeblich um eine kulturelle Institution. Es wurde allerdings immer wieder auch vermutet, dass von dort aus Spionage ausging. Einreisekontrollen sollen verstärkt werden. Das bezieht sich auf 1600 Personen und Organisationen, die dann eben nicht mehr einfach so in den Schengen-Raum einreisen können.

0: Ich glaube, am wichtigsten ist, dass der Druck auf die Schattenflotte erhöht wird. Damit kann man in der Tat Putin den größten materiellen Schaden zufügen. Es ist aber auch wichtig, dass dieser Druck massiv und eben effektiv ausgeübt wird. Da haben viele schon Zweifel geäußert, wie das konkret aussehen soll. Es darf dort keine Angst vor der Konfrontation geben. Schweden und Finnland zeigen, wie das geht. Diese Länder haben oft Schiffe festgesetzt, dieser besagten Schattenflotte.
1: Es war deutlich zu hören bei Dobrindt und auch bei Wadefuhl, dem Außenminister, man will nicht überreagieren, andererseits Russland deutlich signalisieren. Wir lassen das nicht weiter mit uns machen. Wie lautet denn deine Einschätzung? Sind das, was die beiden Minister gestern angekündigt haben, angemessene Maßnahmen?
0: Also die Konsulatsschließung, die Einberufung des russischen Botschafters, die Schließung des russischen Hauses in Berlin, das kann man tatsächlich als diplomatisches Standardrepertoire verbuchen. Im Rahmen dieser diplomatischen Gepflogenheiten sind das schon relativ heftige Maßnahmen. Aber ich glaube, dass die Einreiseverbote dann doch sehr viel auch dem Umfeld von Putin wehtun wird. Weil das natürlich auch bedeutet, dass Personen nicht einfach so nach Europa einreisen können und zum Beispiel hier ihren Urlaub verbringen können oder ihre Kinder hierhin schicken können. Und Putin kann man am besten mit Geld unter Druck setzen. Das denke ich eigentlich. Das ist die Eindämmung der Schattenflotte. Das ist die wichtigste Maßnahme. Aber wie gesagt, man muss das auch konsequent tun, damit das auch eine Wirkung zeitigt, beziehungsweise tatsächlich auch Putin dort trifft, wo man ihn treffen will, nämlich beim Geld.
1: Vielen Dank, Markus Pindur in Berlin. Und wir schalten weiter zu meiner Kollegin Gesine Dornblüt. Sie beobachtet seit Beginn des Krieges die Entwicklung für uns. 4 Wochen, Frau Dornblüt, hat die Bundesregierung gebraucht, um zu einer abschließenden Bewertung der Lage zu kommen. Nun hat also Berlin reagiert, Maßnahmen verkündet. Der russische Präsident hat sich jetzt bereits zu Wort gemeldet. Wie hat Putin reagiert?
2: Ja, Wladimir Putin hat sich gestern Abend spät vor der Presse im kirgisischen Bischkek geäußert. Er spricht von einem schweren Fehler der Bundesregierung. Diese Schritte seien innenpolitisch motiviert. Das hänge mit wirtschaftlichen Schwierigkeiten in Deutschland zusammen, widerspreche den Interessen des deutschen Volkes. Und Putin hat auch gefragt, wo sind denn die Beweise? Und das Ganze ist eine Fortsetzung der Linie, die unter anderem die russische Botschaft fährt in Deutschland seit dem versuchten Anschlag auf den Flughafen in Leipzig-Halle. Man leugnet, man spricht von so wörtlich antirussischer Hysterie, munkelt von einer angeblichen ukrainischen Spur in Halle-Leipzig. Und dazu kommt die Behauptung, Deutschland sei das Land, das erneut Nazis unterstütze gegen Russland. Gemeint ist die frei gewählte demokratische Regierung der Ukraine. Und den Gipfel dieser Rhetorik kann man heute im Massenblatt Moskowski Komsomolets lesen. Das wittert nämlich einen so wörtlich Nachhall des Dritten Reiches. Da wird Außenminister Wadefuhl als Kollege des Nazi-Verbrechers Ribbentrop bezeichnet und Dobrindt als Kollege des Reichsinnenministers Heinrich Himmler.
1: War aus den Worten des russischen Präsidenten, aus den Stellungnahmen des Kreml zu entnehmen, ob die von der Bundesregierung angekündigten Maßnahmen ja, den Kreml Moskau beeindrucken werden?
2: Also dieses gesamte Thema machte wirklich bei dem Gespräch Putins mit der Presse nur einen kleinen Teil aus. Und ich denke, daraus schon kann man sehen, dass die genannten Maßnahmen eben Putin nicht so stark beeindrucken werden. Putin hat sich da gestern Abend wie üblich viel länger zum Verlauf des Krieges geäußert. Er hat wieder einmal von den angeblichen russischen Erfolgen an der Front, den großen Erfolgen gesprochen, hat sie wieder mal stark geschönt. Putin will diesen Krieg weiterführen, das hat er mehrfach gesagt, den Krieg gegen die Ukraine. Experten gehen aber auch davon aus, dass Putin auch die hybriden Maßnahmen gegen Deutschland und Europa weiterführen wird. Das hat ja auch Innenminister Dobrindt gestern gesagt in Berlin. Und das steht im Übrigen auch in einem außenpolitischen Konzept der Russischen Föderation. einem Dokument von 2023. Da heißt es nämlich, man solle in nicht freundlichen Staaten politische, militärische, propagandistische und wirtschaftliche Maßnahmen ergreifen. Es sei wichtig, Wundepunkte in der Außen- und Innenpolitik zu finden, um Russlands Gegner zu schwächen. Das Ganze hat vor allem das Ziel, die Ukraine-Unterstützung zu stoppen. Und es kann für die Unterstützer der Ukraine deshalb nur darum gehen, die Kosten Russlands für diese Aggression zu maximieren. Zum Beispiel auch eben mit Schritten gegen die Schattenflotte, die jetzt beschlossen wurden.
1: Die Frage, die sich viele hier in Deutschland durchaus mit Sorge stellen, ist jetzt, wie wird Russland reagieren? Es gibt die Sorge vor einer Eskalation und es ist aber jetzt im Vorfeld von spiegelbildlichen Gegenmaßnahmen die Rede. Was heißt das?
2: Ja, das bezieht sich vor allen Dingen auf die diplomatischen Maßnahmen. Also nach einer Schließung des letzten russischen Generalkonsulats in Deutschland, nämlich in Bonn, ist zu erwarten, dass das letzte deutsche Generalkonsulat in Russland, nämlich in St. Petersburg, wird schließen müssen. Es ist zu erwarten, dass die drei verbliebenen Goethe-Institute in Russland schließen müssen, als Reaktion auf die Schließung des russischen Hauses in Berlin. Wobei man sagen muss, dass diese Goethe-Institute sowieso schon sehr stark eingeschränkt waren, auch personell, von ehemals rund 200 Beschäftigten. Deutsche Entsandte und Lokale sind noch etwa 15 übrig. Und was immer betont wird, dass es ja darum gehe, Gesprächskanäle offen zu halten, die laufen nicht über das Goethe-Institut. Dort geht es vor allen Dingen um Lehrerfortbildung und um Deutschkurse. Und zuletzt vielleicht noch die Schattenflotte, die tatsächlich Russland für Russland wirtschaftlich wichtig ist. Und entsprechend treffen eben Maßnahmen gegen die Schattenflotte auch die Kriegskasse Russlands. Dazu hat sich Putin Mitte August geäußert. Da hat er gedroht, europäische Schiffe festzuhalten oder zu beschlagnahmen als Antwort auf Schritte gegen die Schattenflotte. Man muss abwarten, ob das tatsächlich der Fall sein wird. Bisher ist es ja so, dass Schweden und Finnland schon gegen die Schattenflotte vorgehen und bisher weicht Russland lediglich aus in andere Gewässer.
1: Vielen Dank für diese Information, Gesine Dornblüt. Genau eine Woche ist vergangen seit der verheerenden Flutkatastrophe im Himalaya und noch immer schockieren neue Aufnahmen. Sie zeigen die ganze Wucht der Sturzflut aus Eis, Schlamm und Geröll. Jeden Tag werden neue Todesopfer entdeckt. Ihre Zahl dürfte weiter steigen, denn tausende Menschen werden noch vermisst. Viele Leichen sind völlig entstellt und teilweise schon stark verwest und sie können nicht mehr identifiziert werden. Sie werden in Massengräbern beigesetzt. Lena Bodewein.
3: Menschen werden zu Nummern. BHF 23, BHF 216, BHF 254. In der schweren roten Erde in einem Wald bei Chitwan werden hunderte Leichen bestattet. Niemand weiß bisher, wer sie sind. Chitwan ist eigentlich bekannt für einen Nationalpark mit Tigern und Nashörnern. Jetzt aber sammeln sich hier die Toten an der Mündung des Trishuli in den Narayani.
4: Die Sturzflut hat zahlreiche Leichen flussabwärts geschwemmt, die entlang der Ufer des Flusses Narayani aufgefunden wurden. Sie wurden aus dem Fluss geborgen und zur weiteren Bearbeitung in das Bezirkskrankenhaus gebracht. Wir haben den Leichen DNA-Proben entnommen.
3: So beschreibt es Dharma Tata von der Polizei in Chitwan. Die Menschen, die die Sturzflut mitgerissen hat, wurden mit dem Wasser kilometerweit, manche 100 Kilometer weit über Geröll und Felsen geschleift. Viele sind nicht mehr zu erkennen, viele nicht mehr intakt. Teile werden hoch oben in Bäumen gefunden, nachdem die Flut zurückgegangen ist. Weil in den Krankenhäusern zu wenig Platz für alle Leichen ist und auch um Seuchengefahr vorzubeugen, hat die Regierung beschlossen, nicht identifizierte menschliche Überreste vorübergehend zu bestatten, wie hier im Wald bei Chitwan.
4: Den sterblichen Überresten werden, wie hier zu sehen, Kennzeichnungsmarken mit eindeutigen Nummern beigegeben. Sollte in Zukunft eine DNA-Übereinstimmung festgestellt werden, können die Überreste unter Einhaltung der vorgeschriebenen rechtlichen Verfahren und Protokolle exhumiert und den Angehörigen übergeben werden. Diese technischen Vorkehrungen wurden somit für eine künftige Identifizierung und Bergung getroffen.
3: Erklärt Dharma Thapa. Klingt korrekt, aber trotzdem erschütternd. Viele Menschen werden wohl nie erfahren, was aus ihren Angehörigen geworden ist. Zwar sind mehr als 11.000 Menschen gerettet worden, doch immer noch werden fast 5.000 Menschen vermisst. Rabin Tital hat Gewissheit, Traurige.
5: Wir haben bis heute an dieser Hoffnung festgehalten, dass wir ihn finden würden. Schließlich fanden wir unseren Sohn. Er war tot. In dem Moment zerbrachen all unsere Hoffnungen und Träume.
3: Er kann seinen Sohn mit Namen bestatten. Nach wie vor suchen Rettungskräfte fieberhaft nach Hunderten von Arbeitern, die im Tunnelnetz der zerstörten Wasserkraftwerke eingeschlossen sind. Einige sind schon tot geborgen worden, aber für andere bestünde noch Hoffnung, sagen Fachleute. Es gäbe Zugang zu Sauerstoff. Bis Montag waren schon knapp 300 Menschen aus den Tunneln gerettet worden. Und auch andere gute Nachrichten sind zu hören, wie von dem Lehrer, der dank einer rechtzeitigen Warnung 900 Kinder vor dem Tod bewahren konnte.
6: Ich war in meiner Klasse, ein Kollege kam rein und rief, die Flut kommt. Da habe ich entschieden, die Schule zu evakuieren. Wir haben uns weiter oben in Sicherheit gebracht. Als ich zurückkam, sah ich, dass die ganze Schule weggespült worden ist. Ich bin fassungslos.
3: Sauberes Trinkwasser, Lebensmittel, Medikamente, Decken, Solarlampen, all das brauchen die Menschen, die überlebt haben. Aber vor allem die Kinder brauchen auch ein Gefühl von Stabilität, eine Idee der Normalität, erklärt Uni Krishnan von der Hilfsorganisation Plan International.
4: Sie stehen zweifellos unter Schock, denn sie haben Dinge miterlebt, die kein Kind je sehen sollte. Ein weiterer schwerer Schlag für sie ist die Trennung von ihren Familien, Eltern und Freunden. Und dazu kommt, ihre Schulen sind zerstört. Sie möchten unbedingt wieder zur Schule gehen. Die Ungewissheit darüber, ob das in Notunterkünften überhaupt möglich sein wird, schürt ihre Ängste. Zusätzlich.
3: Ein Land im Schock. Von Normalität ist Nepal noch weit entfernt.
1: Nepal, eine Woche nach der Sturzflut. Ein Bericht meiner Kollegin Lena Bodewein.

0: zusammengefasst. Jede Woche neue Daten, neue Studien zu den Folgen des Klimawandels. Vor wenigen Tagen Zahlen des Deutschen Wetterdienstes. Der diesjährige Sommer war der zweitwärmste seit Beginn der Aufzeichnungen. Heute nun eine weitere Studie vom Umweltprogramm der Vereinten Nationen. Einzelheiten von Ann-Kathrin Büsker.
1: Schon in wenigen Jahren wird die Erwärmung dauerhaft plus 1,5 Grad gegenüber der vorindustriellen Zeit erreichen. Das Pariser Klimaziel, die Erwärmung bis zum Ende des Jahrhunderts darauf zu begrenzen, wird damit nicht mehr durch Emissionsminderung allein zu erreichen sein. Die Welt bewegt sich in ein sogenanntes Overshoot-Szenario, erklärt die Klimatologin Deborah Roberts.
2: All of our pathways forward are overshoot pathways.
1: Alle Zukunftsszenarien seien Overshoot-Szenarien. Die AutorInnen des UN-Berichts legen nun Perspektiven vor, zurück zu 1,5 Grad zu kommen. Dafür müssen künftig nicht nur die Emissionen auf Null, es braucht auch CO2-Entnahmetechniken, großflächige Aufforstungsprojekte oder auch technische Lösungen.
2: So the big message is, the destination of our journey hasn't changed. What has changed is the journey, and that's still being shaped. What we have to do is limit the peak, shorten the exceedance and navigate the decline.
1: Die wichtigste Botschaft lautet laut Deborah Roberts also, das Ziel unserer Reise hat sich nicht geändert, sondern es geht um den Weg dorthin. Was wir tun müssen, ist, den Höhepunkt zu begrenzen, das Überschießen einzudämmen und das Absinken zu bewältigen. Die Möglichkeiten der CO2-Entnahme dürften dabei nicht überschätzt werden, unterstreicht das Team von Forschenden, das den Bericht im Auftrag des Umweltprogramms der Vereinten Nationen verfasst hat. Heißt, der Overshoot darf nicht zu krass werden, sollte die 1,8 Grad nicht überschreiten. Denn CO2-Entnahmetechniken haben nur begrenzte Wirkung, auch stehen sie bislang kaum zur Verfügung und es gibt wenig Anreize zu ihrer Entwicklung. Klimaneutralitätsziele von Staaten seien hier als Rahmen hilfreich, wie etwa die EU eines hat. Viele Staaten haben solche Ziele aber gar nicht. Es sei jetzt allerdings nicht Aufgabe der UN, die Staaten hier zu einer Festlegung aufzufordern, sagt Inge Andersson, Direktorin des Umweltprogramms.
3: At this point it's not for the UN to set targets, it's for the UN to highlight what the science says and for member states then to reflect on this and take good informed decisions together through the COP processes.
1: Die UN habe die Aufgabe, die wissenschaftlichen Erkenntnisse wiederzuspiegeln und die Mitgliedstaaten sollten sich dann damit auseinandersetzen und im Rahmen der UN-Prozesse gemeinsam fundierte Entscheidungen treffen, so Andersson. UN-Generalsekretär Antonio Guterres hatte bereits auf der letzten Klimakonferenz offensiv vom sogenannten Overshoot-Szenario gesprochen, bei dem die 1,5 Grad nicht mehr allein durch Emissionsminderung erreicht werden können. Der jetzt veröffentlichte Bericht des Umweltprogramms ist jedoch der erste offizielle Bericht der Wissenschaft fundiert einen Rahmen für ein solches Szenario setzt. Wichtig sei jetzt schnelle Emissionsminderung, die Entwicklung von Entnahmetechnologien und die Anpassung an den Klimawandel.
0: Ein neuer UN-Bericht zum Klimawandel. Informationen von Ann-Kathrin Büsker.

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1: Uhr, die Nachrichten. In Nordrhein-Westfalen ermittelt die Polizei nach einer Störung an einem Umspannwerk in Bergheim bei Köln wegen einer vorsätzlichen Tat. Ein Sprecher sagte, nach aktuellem Ermittlungsstand gehe man nicht von einem technischen Defekt aus, sondern von einer Straftat. Ursache und Hintergründe seien noch unklar. Die Polizei war am Abend wegen einer Störung zu dem Umspannwerk gerufen worden. Durch einen Kurzschluss seien mehrere Leitungen ausgefallen. Zu einem Ausfall der allgemeinen Stromversorgung kam es nach bisherigen Erkenntnissen nicht. Der Netzbetreiber Amprion bestätigte den Vorfall. Erst gestern Morgen hatten in Brandenburg Unbekannte nahe dem Kohlekraftwerk Jänschwalde versucht, Kurzschlüsse an Höchstspannungsleitungen auszulösen. In 2 Fällen gelang dies nach Behördenangaben. Die Polizei ermittelt wegen Sabotage. Und auch in den vergangenen Monaten gab es schon mehrere Vorfälle an der Strominfrastruktur. Bundesfinanzminister Klingbeil sitzt wegen eines Schadens an seinem Regierungsflieger in den USA fest. Ein technisches Problem verhindere den Start der Maschine, hieß es aus der Delegation. Damit wird der Vizekanzler auch die heutige Kabinettssitzung in Berlin verpassen, bei der sein Steuergesetz auf den Weg gebracht werden soll. Details zum Schaden an der Maschine, der Flugbereitschaft der Bundeswehr wurden zunächst nicht bekannt. Der SPD-Chef hatte am Treffen der G20-Finanzminister in Asheville im Bundesstaat North Carolina teilgenommen. Ein Interview mit Bundesfinanzminister Klingbeil hören Sie in der kommenden halben Stunde hier im Deutschlandfunk. Die Bundesregierung will ihre Erkenntnisse über den Anschlagsversuch am Flughafen Leipzig-Halle heute dem NATO-Rat vorlegen. Das erfuhr die deutsche Presseagentur aus Regierungskreisen. Dem Gremium gehören die NATO-Botschafter aller Mitgliedstaaten an. Gestern hatte die Bundesregierung Russland die Verantwortung für den Anschlagsversuch am Flughafen Leipzig-Halle zugewiesen. Bundesinnenminister Dobrindt sagte, sowohl die Drohnenkonfiguration als auch Bauteile, Sprengstoff und Zündungstechnik seien Ermittlern aus anderen Aktionen Russlands bekannt. Bundesaußenminister Wadefuhl kündigte als Reaktion an, dass unter anderem das russische Generalkonsulat in Bonn geschlossen werde, sowie das russische Haus in Berlin. Russlands Präsident Putin wies jegliche Verantwortung für den Anschlagsversuch zurück. Er forderte die Bundesregierung auf, Beweise vorzulegen. Die USA und der Iran haben sich im Kampf um die Kontrolle über die Straße von Hormus erneut gegenseitig angegriffen. Das US-Militär attackierte nach eigenen Angaben in der Nacht Luftabwehrstellungen und Radarsysteme der iranischen Revolutionsgarden sowie Gerät zum Verlegen von Seeminen. Der Iran reagierte mit Raketen- und Drohnenangriffen auf Jordanien, Kuwait und Bahrain. Diese Staaten sind mit Washington verbündet und beherbergen US-Militärstützpunkte. Nach iranischen Angaben wurden bei den US-Angriffen Menschen getötet. Die Ölpreise legten angesichts der neuen Kämpfe wieder deutlich zu. Der Preis für ein Barrel Rohöl kletterte zwischenzeitlich auf den höchsten Stand seit rund 2,5 Monaten. In Venedig starten am Abend die 83. Filmfestspiele mit der Ehrung des Hollywood-Stars George Clooney. Der 65-Jährige erhält den Goldenen Löwen für sein Lebenswerk. Die Laudatio hält seine Schauspielkollegin Laura Dern. Die beiden waren vergangenes Jahr im Film Jay Kelly zu sehen, der in Venedig Premiere feierte. Insgesamt konkurrieren 21 Filme um den begehrten Löwen. Die begehrten Löwen. Eröffnet wird das Festival mit Danny Boyles Inc. über den Aufstieg des britischen Boulevardblatts Sun nach der Übernahme durch Rupert Murdoch Ende der 1960er Jahre. Deutschland wird im Wettbewerb von Werner Herzog vertreten, der seine internationale Produktion Bucking Fastard präsentiert. Abschließend das Wetter. Im Norden und Nordwesten schauerartiger Regen und vereinzelte Gewitter, sonst ein Wechsel von Sonne und Wolken und weitgehend trocken, Höchstwerte 19 bis 26 Grad. Morgen vom Norden bis in die Mitte stark bewölkt und etwas Regen, im Süden heiter und trocken, Temperaturen 19 bis 28 Grad. Und die weiteren Aussichten am Freitag im Norden und in der Mitte meist stark bewölkt, gebietsweise schauerartiger Regen, südlich von Main und Mosel dagegen nur locker bewölkt oder sonnig, 18 bis 32 Grad. Das waren die Nachrichten.
0: Sie hören die Morgenandacht von Veronika Hoffmann von der katholischen Kirche.
2: Neulich habe ich mit einem neuen Kollegen Kaffee getrunken, damit wir einander ein wenig kennenlernen. Im Gespräch habe ich mich furchtbar über ihn geärgert. Er sprach fast die ganze Zeit nur über sich und erkundigte sich kaum nach mir. So ein arroganter Typ. Später habe ich mich gefragt, warum mich das derart aufgeregt hat. War es mir denn so wichtig, unbedingt etwas von mir zu erzählen? Wenn ich mit einer Freundin zusammensitze, die in einer schwierigen Lage ist, dann reden wir vielleicht auch fast die ganze Zeit nur über sie. Und das stört mich gar nicht. Das Problem mit dem Kollegen war mein Gefühl, er sieht mich nicht. Er benutzt mich als Bühne, um sich darzustellen. Er schaut nur auf sich, nicht auf mich. Aber ich will gesehen werden. Damit meine ich nicht, alle sollen mich anstaunen und toll finden. Aber ich will nicht, dass man einfach über mich hinweggeht, mich missachtet, mich nur für irgendetwas gebraucht. Ich will gesehen werden und ich finde das legitim. Gleichzeitig will ich aber von diesem Gefühl nicht so abhängig werden, dass eine Situation wie die mit dem Kollegen mich völlig aus dem Gleichgewicht bringt. Um meinetwillen, aber auch, weil ich dann selbst den anderen nicht richtig sehe. Ich war im Gespräch mit dem Kollegen nach einer Weile so darauf fixiert, dass er nur von sich redet, dass ich ihm wiederum gar nicht richtig zugehört habe. Ich habe ihn auch nicht gesehen. Also habe ich ein Mittel gegen meinen Ärger gesucht. Erstaunlicherweise hilft es oft, wenn ich mir besonders Mühe gebe, den anderen zu sehen. Ich kämpfe nicht mit ihm darum, wer am meisten Aufmerksamkeit bekommt, sondern ich schenke ihm meine. Und dann kann ich aus dem Gespräch zumindest mitnehmen, was er mir gesagt hat, selbst wenn ich das Gefühl habe, zu kurz gekommen zu sein. Aber manchmal kann ich das nicht. Dann mache ich es umgekehrt und schaue innerlich ganz bewusst auf mich. Ich sage mir, der sieht mich nicht. Aber ich sehe mich. Das hilft mir, einigermaßen entspannt zu bleiben. Für Christinnen und Christen öffnet sich noch ein dritter Weg. Die Bibel ist voller Zeugnisse von Menschen, die Gott bitten, dass er auf sie schaut und die sich von ihm gesehen fühlen. Nicht selten sind es Menschen, die sonst eher übersehen werden. Mich beeindruckt die Erzählung von Hagar im Buch Genesis. Hagar ist eine Sklavin, die mit ihrer Herrin in Konflikt gerät und von ihr so misshandelt wird, dass sie davonläuft. Was Hagar erfahren hat, ist nun wirklich das Gegenteil von aufmerksamer Zuwendung. Und jetzt ist sie noch dazu in einer wirklich misslichen Lage, nämlich ganz allein in der Wüste. Aber dort hat sie eine Gottesbegegnung, die ihr eine neue Zukunft eröffnet. Dem Gott, der ihr da begegnet, gibt Hagar den Namen »Gott schaut auf mich«. Von Jesus wird Ähnliches berichtet. Es ist geradezu ein Markenzeichen von ihm, dass er Menschen sieht, über die andere hinwegsehen. Den sozial geächteten Levi am Zoll, den blinden Bartimäus am Straßenrand oder die Frau, die beim Ehebruch ertappt wurde. Alle sehen die Ehebrecherin. Nur Jesus sieht die Frau. Ich finde es tragisch, dass die Vorstellung, dass Gott auf uns schaut, allzu oft als Angstbild verwendet wurde. Denn sich von Gott gesehen zu glauben, kann innere Stabilität geben. Ich zumindest kann mich mit mehr Großherzigkeit anderen zuwenden, wenn ich mich bewusst unter Gottes Blick gestellt habe.
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0: Straßen, Laternen, Schulen. An ihrem Zustand merken wir Bürger meist direkt, wie es unserer Kommune finanziell geht. In Sachsen-Anhalt geht es vielen Städten und Gemeinden schlecht. Ein Drittel von ihnen schafft es nicht mehr, ihren Haushalt auszugleichen. In ihrer Not setzen manche Kommunen auf Windkraftanlagen, die Geld in die kommunalen Kassen spülen können. Doch Windkraft ist in Sachsen-Anhalt, einem Bundesland mit jetzt schon heute knapp 2.700 Windkraftanlagen, inzwischen heftig umstritten. Der Widerstand gegen neue Anlagen wächst. Thilko Kries mit einer Reportage aus Havelberg im Nordosten von Sachsen-Anhalt.
1: Er braucht nur noch ein paar Paddelschläge und sein Kanu gleitet auf den Sand am Ufer der Havel. Martin Teubner steigt aus und setzt sich unter eine Weide, die sich im frischen Abendwind wiegt. Hinter Havelberg geht die Sonne gerade unter und über dem Fluss fliegen Gänse, Schwalben und schon die ersten Kraniche. Teubner kommt oft hierher.
2: Kraft und Ruhe. Auch mal die Gedanken zu sortieren, mit der Natur verbunden zu sein, die Füße einfach auch barfuß im Sand zu stecken. Und hier kann man sein, wie man will.
1: Der Blick des 43-Jährigen fällt auf das Schilf am gegenüberliegenden Ufer. Dahinter Wiesen und hinter diesen Wald. Alles ausgewiesene Natur- und Landschaftsschutzgebiete.
3: Das ist unsere Heimat, das ist unsere Natur hier.
1: Und die ist bedroht, sagt er. Denn der Bürgermeister von Havelberg, die Mehrheit im Stadtrat, die kommunalen Stadtwerke, einige Landbesitzer und der Bremer Investor WPD wollen hier einen Windpark mit bis zu 12 Windrädern errichten. Das lehnt Teubner entschieden ab, will aber nicht als sturer Windkraftgegner abgestempelt werden.
3: Wir sind eher dafür, das so zu erhalten wie das. Wir sind nicht dagegen, wir sind dafür, das so zu erhalten wie das.
1: Die weit mehr als 200 Meter hohen Anlagen würden die Ruhe, die Optik und ein einzigartiges Ökosystem zerstören. Deshalb haben Teubner und Mitstreiter den Verein Gegenwind Havelberg gegründet, haben Unterschriften gesammelt, wollten ein Bürgerbegehren initiieren. Gelöst ist nichts. Gewaltig gewachsen aber ist das gegenseitige Misstrauen in der Hansestadt Havelberg mit ihren gut 6.500 Einwohnern, sagt Martin Teubner.
3: Warum setzen wir uns nicht einfach mal hin, ohne sich gegenseitig die Augen auszukratzen und zu sagen, Leute, hört uns doch einfach mal zu. Weil das ist die Möglichkeit, die wir bis jetzt eigentlich gar nicht hatten. In den Bürgerfragestunden im Stadtrat dürfen wir zwei Fragen stellen und das war's. So, und das ist aber keine Grundlage für eine Diskussion, um darüber mal wirklich zu sprechen und zu reden.
1: Gehört werden oder das Gefühl, übergangen zu werden? Können Bürger direkt mitentscheiden? Alle diese Fragen stecken in diesem Streit. Und während der andauert, wächst das Haushaltsminus der Stadt immer weiter, sagt Havelbergs Bürgermeister Matthias Böld, 40 Jahre alt.
4: Das liegt vor allen Dingen daran, dass unsere Pflichtaufgaben schon mehr Geld verbrauchen, als durch die Steuern, die wir erheben, reinkommen. Und tatsächlich, wenn wir alle unsere freiwilligen Aufgaben ablegen würden, selbst dann hätten wir noch ein Haushaltsdefizit.
1: Dazu kommt, auch das Land selbst, sehr klamm, gibt inzwischen weniger Geld an seine Kommunen. Und Havelbergs idyllische, aber sehr abgelegene Lage an Havel und Elbe, ganz im Nordosten Sachsen-Anhalts, hat einen großen Nachteil. Große Betriebe, die viel Gewerbesteuer zahlen könnten, gibt es nicht. Würden die Windräder gebaut, rechne er mit etwa 1,5 Millionen Euro jährlicher Einnahmen zusätzlich für seine Stadt. Man tritt dem Bürgermeister nicht zu nahe, wenn man sagt, den Widerstand in seiner Stadt hat er unterschätzt.
4: Zukunft macht manchmal Angst, Veränderung macht Angst, uns Menschen vor allen Dingen. In uns Menschen ist etwas drin, was dazu führt, dass Ängste immer schwerer wiegen als Möglichkeiten. Menschen versuchen sich, haben eine Tendenz, eben Veränderungen schwerer zu akzeptieren.
1: Die Windkraftgegner in Havelberg betonen, wir lassen uns von keiner Partei vereinnahmen, wir sind überparteilich. Das freilich hindert die AfD nicht daran, das in vielen Orten verbreitete Unbehagen zur Windkraft im Wahlkampf zu nutzen. Auf dem Grill brutzeln Bratwürste und jemand bringt schon neue Bierkästen. Beim dörflichen Grillfest der AfD in Sandau, wenige Kilometer südlich von Havelberg, gibt es das alles umsonst. Weit mehr als 100 Leute essen und trinken und mittendrin steht Sebastian Killinger, Landtagskandidat der Partei im Wahlkreis. Er weiß, hier in der Region sind schon einige Windparkpläne am Bürgerwillen gescheitert. Und für den Fall einer Regierungsübernahme durch die AfD kündigt er an.
5: Entsprechend unser Regierungsprogramm würden wir natürlich erstmal das Windkraftmoratorium, haben wir das genannt, erstmal erstellen, dass wir natürlich erstmal neue Anträge bzw. erstmal nach hinten stellen, nicht grundsätzlich verhindern, aber erstmal nach hinten stellen, dass keine weiteren Windkraftanlagen kommen.
1: Ob neue Mehrheiten im Landtag die Windkraft in Havelberg noch stoppen könnten, Die endgültige Genehmigung ist noch nicht erteilt. Alle Seiten wollen deshalb weiterkämpfen. Der Verein Gegenwind dafür, dass alles bleibt, wie es ist. Und der Bürgermeister dafür, dass er mehr Geld in die Stadtkasse bekommt.
0: Tico Gries über den Windkraftstreit in Sachsen-Anhalt.

0: Nicht nur bei uns in Deutschland, überall in Europa, auch in Tschechien und der Slowakei gibt es regelmäßig hybride Angriffe. In der Slowakei hat die Polizei vergangene Woche einen geplanten Brandanschlag auf eine Drohnenfabrik gemeldet. In Tschechien zerstörten Brandstifter vor wenigen Monaten eine Waffenproduktion. Die Fälle passen zur Warnung von Beobachtern vor einer Welle von Sabotageakten in ganz Europa. Aus Prag dazu Marianne Allweis.
1: Die Folgen des vorbereiteten Brandanschlags in der Ostslowakei wären verheerend gewesen. Doch Sicherheitskräfte und Geheimdienste konnten die Angreifer noch rechtzeitig stoppen, lobt Polizeipräsidentin Jana Maškarová. Ziel des Angriffs war das Unternehmen Skyton in Haniska bei Prešov, wo Drohnen hergestellt werden. Zum Zeitpunkt des geplanten Anschlags könnten sich dort rund 70 Personen aufgehalten haben. Der Wert der Produktionsstätte beläuft sich nach unseren bisherigen Erkenntnissen auf Dutzende Millionen Euro. Drei Verdächtige wurden in der Slowakei festgenommen, eine weitere Person in Deutschland. Zwei sind Letten, zwei Ukrainer. Skyton ist eine ukrainische Firma, die derzeit schnell expandiert, auch nach Deutschland. Sie gilt als ein führender Hersteller von Aufklärungsdrohnen, den Raybirds 3. Einen Teil seiner Produktion hat Skyton in die benachbarte Slowakei verlagert. Auch die Rüstungsindustrie in der Slowakei erlebt einen Boom, trotz der russlandfreundlichen Rhetorik von Premierminister Robert Fico. Der hat zwar staatliche Waffenlieferungen an Kiew gestoppt, aber teilstaatliche und vor allem private Firmen produzieren in großem Stil auch für die Ukraine und ihre Verbündeten an immer mehr Standorten in der Slowakei. Verteidigungsminister Robert Kaliňák bestätigt Ermittlungen zu anderen möglichen Anschlagszielen in den vergangenen Monaten. Allerdings habe die Drohnenfabrik Skyton keine Lizenz zur Ausfuhr Richtung Osten gehabt, nur Richtung Westen. Das spricht auf den ersten Blick gegen Russland als möglichen Auftraggeber des Anschlags. Genau wie ein angebliches Bekennervideo der kaum bekannten Gruppe Global Citizens Against War 1984. Die Bilder sind laut Polizei allerdings KI-generiert. Für den Sicherheitsexperten Radovan Branik ist das ein offensichtlicher Versuch, den geplanten Brandanschlag zu einer privaten Aktion umzudeuten. Es ist doch völlig einleuchtend, dass weder Grönland noch die Antarktis hinter einer solchen Operation steht. Wer derzeit am meisten davon profitiert, das ist einzig und allein die russische Föderation. Slowakische Ermittler sehen mögliche Parallelen zu einem tatsächlich erfolgten Anschlag in Tschechien. Im März ging in Pardubice eine Produktionshalle des Rüstungsunternehmens LPP Holding in Flammen auf. 11 ausländische Verdächtige wurden festgenommen. Die angebliche pro-palästinensische Gruppe The Earthquake Fraction bekannte sich zu dem Angriff. Ziel sei es gewesen, Waffen für Israel zu zerstören. Die LPP Holding hatte eine Zusammenarbeit mit einem israelischen Drohnenhersteller angekündigt, aber nie umgesetzt. Stattdessen produziert sie zum Beispiel Drohnen für die Ukraine.
0: Marianne Allweis über die hybriden Angriffe in Tschechien und der Slowakei. Die Wahlen in Sachsen-Anhalt an diesem Wochenende könnten zur Zerreißprobe für die SPD werden. Sollten die Sozialdemokraten tatsächlich den Wiedereinzug in den Landtag verpassen, wird es ohne Zweifel eine heftige Führungsdebatte geben. Doch in dieser Woche hatte zumindest der Bundesfinanzminister die Möglichkeit, die wabernde Personaldebatte aus der Ferne zu betrachten. In Asheville im US-Bundesstaat North Carolina ging es beim G20-Finanztreffen um die großen internationalen Themen dieser Zeit. Mein Kollege Jörg Münchenberg hatte die Gelegenheit, vor Ort am Rande des G20-Finanztreffens mit Lars Klingbeil kurz vor seiner Rückreise nach Berlin zu sprechen.
2: Herr Klingbeil, erstmals war der russische Finanzminister seit dem Angriffskrieg gegen die Ukraine wieder bei einem G20-Treffen persönlich mit dabei. Sie haben das ja sehr deutlich hier kritisiert. Die Amerikaner sagen, man müsse auch am Ende mit Russland einfach reden, wenn es um eine Beendigung des Krieges geht. Hat Washington da am Ende nicht einen Punkt?
3: Also natürlich muss man mit Russland reden und ich will Ihnen klar sagen, ich habe immer es richtig gefunden, dass Olaf Scholz damals als Bundeskanzler dann auch immer wieder zum Hörer gegriffen hat und mit Putin gesprochen hat. Er ist da viel für kritisiert worden, aber ich fand es immer richtig, dass es diese Gespräche auch gibt. Und das sind ja keine einfachen und keine wohlwollenden Gespräche. Ich habe auch die Situation genutzt, dem russischen Finanzminister hier dann in der Sitzung meine Sichtweise auf den Ukraine-Krieg und auf das Verhalten der russischen Regierung und meine Anforderungen an die russische Regierung zu sagen. Ich hätte mir gewünscht, dass er darauf auch nochmal geantwortet hätte. Aber was ich eben nicht brauche und was ich falsch finde, ist, dass man so tut, als ob jetzt Russland ein ganz normaler Gesprächspartner sei. Das ist ein G20-Partner, der einen brutalen, völkerrechtswidrigen Angriffskrieg jetzt seit vielen Jahren zu verantworten hat mit vielen tausenden Toten. Und das ist schon ein Unterschied, ob der britische oder die indische Finanzministerin neben mir steht oder der russische Finanzminister. Und das muss deutlich gemacht werden.
2: Nun ist ja so, Russland tritt mit einer zunehmend aggressiven, hybriden Kriegsführung auch jetzt in Europa auf. Gleichzeitig könnte ja der russische Präsident Wladimir Putin beim nächsten G20-Treffen in Florida mit dabei sein, auf Einladung von Donald Trump. Vielleicht war das ja hier in Asheville so eine Art Vorgeschmack. Müssten dann die Europäer nicht diese Veranstaltung boykottieren?
3: Ich glaube, es geht nie um Boykott, weil ich einfach fest davon überzeugt bin, dass wir diese internationalen Gremien brauchen und dass wir eine regelbasierte Ordnung brauchen. Und deswegen muss man auch die Gespräche in diesen Formaten nutzen. Aber natürlich müssen wir immer wieder auch deutlich und klar machen, es gibt keine Verbrüderung mit Wladimir Putin, es gibt keine Normalisierung und Sie haben es gerade gesagt, es ist nicht nur der Angriff auf die Sicherheit der Ukraine, sondern es ist auch eine hybride Kriegsführung, die uns in Deutschland auch trifft und wo unsere Sicherheit gefährdet ist. Und deswegen müssen wir auch die Konsequenzen daraus ziehen und die liegen darin, dass wir unsere eigene Sicherheit stärken, dass wir mehr investieren. Und dass wir aber auch neue Partnerschaften aufbauen und so auch in der internationalen Staatengemeinschaft mit vielen Ländern kooperieren, die einen ähnlichen Blick auf die Welt haben wie wir.
2: Sie haben ja gerade gesagt, solche Veranstaltungen sind wichtig, wenn man jetzt sich aber mal Asheville wirklich anschaut. Es gibt ja eigentlich nur Differenzen. Das fing an bei den nicht akkreditierten Journalisten, aber auch inhaltlich, zum Beispiel Themen wie Wachstum, Iran, da liegt man ja wirklich weit auseinander. Also insofern stellt sich doch schon automatisch die Frage, was bringen eigentlich solche Konferenzen noch? Nur Hauptsache, man hat miteinander geredet, das kann es ja am Ende nicht sein.
3: Ich will Ihnen aber gerade von dem Eindruck der Gespräche, die ich jetzt direkt vor unserem Interview hier geführt habe. Ich habe mit der indischen Finanzministerin zusammengesessen. Ich werde im nächsten Monat da sein. Das ist eine riesige Chance für uns auch in Deutschland mit Indien stärker zusammenzuarbeiten, mit dem kanadischen Finanzminister. Wir haben den U-Boot-Deal abgeschlossen. Jetzt zwischen Deutschland und Kanada in Wismar werden wir dort massiv Arbeitsplätze schaffen. Auch es wird Wachstum geben. Das hat auch damit zu tun, dass wir mit Kanada intensiv zusammenarbeiten. Und das basiert alles auf diesen internationalen Treffen und auf dem Austausch. Und auch bei den USA will ich Ihnen als Transatlantiker sagen, es werden wieder andere Zeiten kommen. Und dafür darf man die Gesprächskanäle nie abreißen lassen. Das Wichtige für mich ist aber, dass ich manchmal so diese diplomatischen Floskeln beiseite schiebe und hier dann auch sehr klar sage, was ich denke, was ich empfinde. Und dann erwarte ich aber auch von den Partnern, dass sie die Kritik aushalten, aber immer alles geprägt von dem Willen, dass es am Ende wieder bessere Zeiten gibt. Und deswegen halte ich viel von diesen internationalen Treffen, will auch meinen Teil dazu beitragen, dass sie stattfinden und dass sie gelingen. Aber es sind halt auch schwierige Zeiten, in denen wir gerade unterwegs sind. Und trotzdem darf man den Optimismus und die Zuversicht nicht aufgeben, dass es irgendwann wieder besser wird.
2: Herr Klingbeil, schauen wir ins Inland. Jetzt am Mittwoch kommt die Steuerreform ins Kabinett. 10 Milliarden Entlastung für Familien, für kleine Einkommen bis 2028. Sie sagen, mehr sei nicht zu finanzieren. Glauben Sie ernsthaft, dass es hier Beifall gibt von den Bürgerinnen und Bürgern für diese Reform?
3: Ja, ich will Ihnen schon sehr klar sagen, dass 10 Milliarden schon eine große Summe sind. Das führt dazu, dass eine Familie, zwei Kinder, zwei arbeitende Eltern im Jahr 2028 bis zu 600 Euro entlastet wird. So, aber dass ich mir mehr hätte vorstellen können, dass die beiden Konzepte zur Einkommensteuer, die ich vorgelegt habe, dass die größer waren, aber dass sie eben bedingt hätten, dass die Union bereit ist, auch zum Beispiel bei der Erbschaftssteuer oder bei der Steuer eben für reiche Menschen, dass man da mehr macht. Das wäre die Grundvoraussetzung gewesen. Wir können nicht die Haushaltslöcher größer machen, aber am Ende war klar, wir arbeiten mit den 10 Milliarden, das ist die uns einigen konnten. Und dann habe ich aber deutlich gemacht, für mich gibt es einen klaren Schwerpunkt. Ich will, dass kleine und mittlere Einkommen entlastet werden. Beides konnte ich jetzt mit dieser Einkommensteuerreform erreichen. Das ist ein wichtiger Schritt. Aber dass ich mir hätte mehr vorstellen können, ist auch kein Geheimnis. Und dann muss jetzt im Parlament geguckt werden, wie der zweite und der dritte Schritt aussehen kann. Und dann sollen die Parlamentarier gerne, ich bin da jederzeit offen für Debatten, auch gucken, wo man noch mehr Volumen erreicht. Aber klar ist auch, den Haushalt können wir dadurch nicht belasten.
2: Nun kommt ja interessanterweise ausgerechnet auch Kritik aus den eigenen Reihen, also namentlich von der CDU, aber auch aus dem Wirtschaftsministerium. Gibt jetzt einen Brief, Tenor zu wenig Entlastung. Ist das aus Ihrer Sicht ein grobes Faulspiel?
3: Ich halte es erstmal für nicht sinnvoll und das muss ja auch Katharina Reiche erklären, wie sie einen solchen Brief schreibt und trotzdem zustimmt. Also das versteht ja auch niemand in diesem Land. Das ist ja, wenn man jetzt da ganz klar drüber spricht, auch eine deutliche Kritik am eigenen Bundeskanzler, weil das habe ich ja nicht allein entschieden, sondern das ist ja eine Verabredung, die ich mit dem Bundeskanzler, mit dem CDU-Vorsitzenden, mit dem Vorsitzenden der CSU getroffen habe, im Koalitionsausschuss. Und wissen Sie, was für ein Eindruck entsteht denn im Land, wenn die eigenen Minister das Handeln der Regierung in Frage stellen? Das ist doch nicht gut für diese Regierung und erst recht nicht in Zeiten, wo wir kurz vor einer Landtagswahl in Sachsen-Anhalt stehen, wo es jetzt auch unterschiedliche Signale in der Regierung gibt, wo dann vielleicht wieder der Streit das Ganze dominiert. Ich finde, das ist keine gute Kommunikation und dafür trägt Katharina Reiche dann auch die Verantwortung, wenn sie mit vollem Elan jetzt dafür sorgt, dass das Wirtschaftswachstum in Deutschland vorangetrieben wird. Das sind ja die Hausaufgaben auch, die sie als Wirtschaftsministerin machen muss, dass wir bei der Energiesicherheit vorankommen. Das hilft ja dann auch für mehr Wachstum und dann haben wir perspektivisch die nächsten Jahre auch wieder mehr zu verteilen. Also jeder sollte seinen Job machen. Und mein Job war es jetzt mit 10 Milliarden eine Einkommensteuerreform zu machen. Dass Katharina Reiche aus ihrem Denken raus gerne noch was bei den Spitzenverdienern gemacht hätte und dass sie die Reichensteuer kritisch sieht, das muss ich erstmal so akzeptieren. Das steht ihr auch frei. Aber da muss man sagen, ihr eigener Parteivorsitzender hat anders entschieden. Da muss man dann wissen, ob man das in Frage stellt.
2: Sie haben die Wahl in Sachsen-Anhalt schon angesprochen. Am Sonntag findet die statt. Nach den Umfragen ganz klar, CDU und SPD liegen weit hinter der AfD. Die könnte sogar die nächste Landesregierung stellen. Wie nervös macht das die schwarz-rote Koalition in Berlin?
3: Nervös ist das falsche Wort, aber ich gucke da schon sehr genau hin. Und das ist eine Situation, die unser Land natürlich verändern kann. Und deswegen sind wir gerade als SPD, nicht nur die Genossinnen und Genossen dort vor Ort in Sachsen-Anhalt, sondern viele, viele aus ganz Deutschland unterwegs in Sachsen-Anhalt kämpfen dort auch. Es geht wirklich um was. Also die Rechtsextremen haben sich aufgemacht, dieses Land zu übernehmen und dem was entgegenzuhalten, dafür zu sorgen, dass es eine demokratische Mehrheit gibt. Das ist jetzt auch der Auftrag und die Mission der SPD. Dafür kämpfen wir in einer durchaus sehr schwierigen Situation mit viel Kritik, die man aushalten muss. Aber darauf liegt jetzt der Fokus und ich bin mir ganz sicher, dass wir dazu beitragen können, dass es keine Mehrheit für die AfD gibt.
2: Könnte ein extrem schlechtes Wahlergebnis der SPD nicht auch Konsequenzen haben für die Parteispitze? Die Doppelspitze ist auch bei der Basis, der SPD-Basis, ja sehr umstritten. Würden Sie trotzdem so weit gehen und sagen, egal wie Sachsen-Anhalt ausgeht, die Spitze bleibt so, wie sie ist?
3: Ja, aber zum einen muss ich ja Kritik auch aushalten und will aber auch sagen, dass ich sogar nachvollziehen kann bei 12-13%, die wir in den Umfragen auf Bundesebene haben, dass die Partei sich auch Gedanken macht, wie es besser werden kann. Das tue ich ja auch. Ich bin nicht davon überzeugt, dass personelle Debatten oder Personalwechsel die richtige Antwort sind, aber dass wir überlegen müssen, wie wir rauskommen aus der Situation, das teile ich, da mache ich mir auch Gedanken drüber. Alle weiteren Fragen, wie es mit der SPD weitergeht, wie wir wieder stärker werden, wie wir das gemeinsam tun, die Fragen werden uns auch beschäftigen, auch zu Recht, aber das machen wir nach den Landtagswahlen und nicht davor und nicht mittendrin.
0: Und das Gespräch mit dem Bundesfinanzminister hat mein Kollege Jörg Münchenberg vor dem Rückflug nach Berlin aufgezeichnet. Und inzwischen gibt es die Meldung, Lars Klingbeil wird die Kabinettssitzung heute am Vormittag in Berlin verpassen. Denn der Regierungsflieger, mit dem er aus den USA zurückreisen sollte, hat einen Defekt. Er bleibt vorerst am Boden.
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12: Es ist jetzt 7 Uhr. Sie hören nun die aktuellen Meldungen mit Dina Kirchhoff.
13: Das Verwaltungsgericht Göttingen hat den Eilantrag von AfD-Politiker Justin Vogel abgewiesen. Dieser hatte eine rechtliche Prüfung verlangt, da der Wahlausschuss in Herzberg ihn von der Bürgermeisterwahl ausgeschlossen hat. Im Hintergrund stehen Zweifel an der Verfassungstreue Vogels, weil er ein führender Kopf im Kreisverband der AfD ist. Justin Vogel hat nun Möglichkeiten, weitere juristische Schritte einzuleiten. Zum einen kann er das Oberverwaltungsgericht Lüneburg zu einem Rechtsanspruch auffordern. Dafür gilt eine Frist von 14 Tagen. Zum anderen kann er nach der Wahl klagen. Denn aus dem Urteil des Verwaltungsgerichts geht hervor, dass es einen nachgelagerten Rechtsschutz prüfen müsse. Diesen könne Justin Vogel aber erst nach der Wahl in Anspruch nehmen. Dann könnte im gravierendsten Fall neu gewählt werden. Die Stadt Göttingen setzt ihr Alphabetisierungsangebot für zugewanderte Schülerinnen und Schüler fort. Der seit April laufende Kurs soll bis zum 31. Januar 2028 verlängert werden. Der Schulausschuss hat dafür Ende August den Weg freigemacht. Derzeit nehmen 16 Kinder und Jugendliche zwischen 10 und 15 Jahren teil. Sie lernen grundlegende Lese- und Schreibfähigkeiten und sollen dadurch besser am regulären Schulunterricht teilnehmen können. Nach Angeboten der Stadt ist die Nachfrage so groß, dass bereits eine Warteliste besteht. Für die Fortsetzung des Angebots werden bis Anfang 2028 rund 250.000 Euro benötigt. Die Göttinger Innenstadt wird am 19. September zum Schauplatz eines Aktionstags für nachhaltige und sichere Mobilität. Zwischen 10 und 16 Uhr können Besucherinnen und Besucher unter anderem verschiedene Lastenräder ausprobieren und mit E-Rollern auf einem Testparcours fahren. Außerdem gibt es Informationen zum sicheren Fahrradfahren, zu Fahrradhelm und zum Schutz von Fahrraddiebstahl. Auch Kinder und ältere Menschen sollen mit einem Angebot angesprochen werden. Der Aktionstag ist Teil der Europäischen Mobilitätswoche, an der sich Göttingen in diesem Jahr erstmals beteiligt. Der Großteil der Angebote ist kostenlos und ohne Anmeldung nutzbar. Die Buslinie 101 in Hahnmünden soll voraussichtlich ab September wieder am Schlossplatz halten. Vorgesehen ist, dass die Fahrten in Richtung Hermannshagen und Lippoldshausen zwischen 8.30 Uhr und 12 Uhr die zentrale Haltestelle in der Altstadt bedienen. Damit soll die Innenstadt insbesondere während der Haupteinkaufszeit wieder besser erreichbar sein. Die Stadt reagiert damit auf zahlreiche Rückmeldungen aus der Bevölkerung. Vor allem ältere Menschen hatten nach der Fahrplanumstellung im vergangenen Jahr eine direkte Anbindung gefordert. Das Busunternehmen Salway hat die notwendige Anpassung des Fahrplans bereits bei der Landesnahverkehrsgesellschaft beantragt.
12: Das war Dina Kirchhoff mit einem Überblick über die aktuellen Meldungen. Jetzt gucken wir nochmal aufs Wetter und dann auf die Straßen. Wir starten heute Morgen noch mit relativ frischen Temperaturen in den Tag. Wir messen aktuell 10 Grad in Göttingen, Northeim und Osterode. Heute Morgen ist auf jeden Fall noch eine Jacke gefragt, aber es wird noch wärmer im Laufe des Tages. Wir erreichen bis zu 21 Grad. Dazu gibt es heute eine Mix aus Sonne und Wolken mit mehr Sonne am Nachmittag und eventuell leichten Schauern den ganzen Tag über. Morgen gibt es dann deutlich weniger Sonne. Es wird eher bewölkt mit mehr Regen und Temperaturen wieder bis ca. 21 Grad. Und am Freitag wird es dann wieder etwas wärmer mit Tageshöchsttemperaturen um die 25 Grad. Dazu dann ebenfalls Sonne und Wolken im Wechsel. Und wir schauen nochmal auf die Straßen und starten hier im Landkreis Northeim. Hier ist die Kreisstraße 410 zwischen Hammstedt und Elvershausen voraussichtlich noch bis Ende des Monats voll gesperrt. Der Verkehr wird hier von Elvershausen über die K409 und die B241 nach Hammstedt sowie in entgegengesetzter Richtung umgeleitet. Außerdem wird in Wachenhausen zurzeit die Ortsdurchfahrt K413 saniert. Deswegen ist der Gemeindeverbindungsweg zur Bundesstraße 247 ab der Kreuzung Hauptstraße-Oberdorfstraße-Kappel voll gesperrt. Der großräumige Verkehr und der Schwerlastverkehr werden über die K416 und die B247 umgeleitet. In Osterode ist die Schlesische Straße aktuell voll gesperrt. Außerdem ist während der Baumaßnahme in der Hohensteiner Straße ein absolutes Halteverbot eingerichtet worden. Das Ganze, das dauert hier voraussichtlich noch bis Ende November. In Herzberg am Harz ist die Löhnstraße derzeit voll gesperrt. Betroffen ist hier konkret der Bereich zwischen der Hebelstraße und der Buschstraße. Die Bauarbeiten, die dauern hier noch bis Ende Oktober. Und in Göttingen ist der Hagenweg weiterhin dicht. Die Straße ist hier gesperrt ab der Einfahrt zur Muser im Hagenweg bis zur Einfahrt des Supermarktes im Marschmühlenweg. Die Zufahrt zur Muser, die ist aber weiterhin möglich. Und wir schauen abschließend noch einmal auf die mobilen Blitzer, die heute in der Region stehen. Es blitzt im Landkreis Göttingen, bei Bovenen, bei Gieboldehausen, bei Bad Sachsa und bei Herzberg. Und im Landkreis Northeim lohnt es sich, ein bisschen vorsichtiger zu fahren, im Raum Kahlefeld und im Raum Bad Gandersheim. Zusätzlich dazu blitzt die semistationäre Messanlage Alice heute noch im Raum Moringen. Das waren soweit unsere Verkehrsmeldungen. Ich wünsche Ihnen, wenn Sie heute auf den Straßen unterwegs sind, auf jeden Fall eine gute und natürlich vor allem eine sichere Fahrt.
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12: Ja, und damit wünsche ich Ihnen einen schönen guten Morgen und ganz herzlich willkommen hier zu Mittendrin, unserem Morgenmagazin im Stadtradio Göttingen. Ich bin Annika Quentin, bin heute hier für Sie am Mikro und ich freue mich sehr, dass Sie eingeschaltet haben. Ja, wir haben in unserem Morgenmagazin ja nicht immer nur die wichtigsten Meldungen des Tages, sondern wir haben natürlich auch andere wichtige und spannende Themen hier aus Südniedersachsen für Sie. Und gleich schauen wir da zum Beispiel auf eine Anlaufstelle für Jugendliche in Northeim, die sich Unterstützung bei der Berufswahl und Berufsfindung wünschen. Das Ganze, das nennt sich Triff uns, und was da genau hinter steckt, das hören wir hier gleich nach Lips Inc. mit Funky Town.

0: An wen kann ich mich eigentlich wenden, wenn ich gerade nicht weiß, wie es beruflich oder privat weitergehen soll? Um Jugendlichen genau diese schwierige Suche zu ersparen, gibt es an jedem dritten Mittwoch im Monat in Northeim eine offene Anlaufstelle. Charlene Rekewitsch war beim Beratungstag vor Ort und hat mit den Verantwortlichen über das Angebot gesprochen.
1: Einmal im Monat wird die Jugendberufsagentur in Northeim zur offenen Anlaufstelle für junge Menschen. Von der Suche nach dem passenden Ausbildungsplatz bis hin zur schnellen Unterstützung in schwierigen Lebenslagen setzt das Format Triff uns auf unkomplizierte Hilfe, ohne starre Termine. Was genau hinter diesem gemeinsamen Konzept steckt, weiß Kevin Rabe vom Jobcenter.
2: Das Triff uns Angebot ist ein Angebot der Jugendberufsagentur. Die Jugendberufsagentur setzt sich halt aus drei Rechtskreisen zusammen und hat das Ziel, für die Jugendlichen es alles einfacher zu machen, dass sie nicht groß darüber nachdenken müssen, wohin gehen sie, sondern sie wissen, okay, ich gehe jetzt zum Triff uns Termin. Es ist ein freier Termin, wo man einfach ohne Termin hingehen kann. Und da weiß man, okay, egal mit welchem Problem ich herkomme, irgendjemand ist da und kann mir bei diesem Problem helfen. Das Ganze ist schon 2 bis 3 Jahre alt. Genau, und hat sich jetzt langsam etabliert.
1: Das Angebot findet an jedem dritten Mittwoch im Monat statt. Jugendliche und junge Erwachsene können ohne Termin vorbeikommen. Ganz egal, ob allein oder in Begleitung von Eltern und Vertrauenspersonen. Einen Blick auf die unterschiedlichen Anlässe der Ratsuchenden wirft Berufsberaterin Nicola Meyer.
3: Also die häufigsten Gründe sind, dass sie Perspektiven erarbeiten wollen, dass sie aus bestimmten Gründen bis jetzt den Weg in eine Ausbildung oder in eine weiterführende Schule noch nicht gefunden haben. Das können gesundheitliche Probleme sein, das können familiäre Probleme sein oder finanzielle Probleme. Und da ist es dann super, wenn wir drei hier zusammen dann daran auch arbeiten können. Also ich kann Fragen klären Richtung Ausbildung oder weiterführende Schule. Das Jobcenter kann zum Beispiel dann finanzielle Fragen beantworten. Wie sieht es aus, wenn ich von zu Hause ausziehen möchte, aus bestimmten Gründen. Und wenn es darum geht, zum Beispiel Fahrkosten für einen Abendkurs an einer weiterführenden Schule zu erstatten, dann ist das Proaktivcenter dann im Boot.
1: Bei dem Angebot Triff uns kommen verschiedene Akteure wie die Berufsberatung, das Jobcenter und die Jugendberufshilfe in der Agentur für Arbeit in Northeim zusammen. Ratsuchende müssen sich so nicht erst durch verschiedene Behörden fragen, sondern bekommen direkt vor Ort die passende Unterstützung. Einen Blick auf die konkreten Vorteile dieser gebündelten Zusammenarbeit wirft Teamleiter der Berufsberatung Alfred Rodler.
4: Es ist halt niederschwellig. Es ist nicht daran gebunden, sich irgendeine Institution raussuchen zu müssen. Also wer ist eigentlich für mich zuständig? Woher weiß ein junger Mensch, wenn er in finanziellen Schwierigkeiten steckt, an wen er sich wenden soll? Und bevor er jetzt anfängt, groß zu suchen, kann er hier direkt eben alle drei Rechtskreise, die damit zu tun haben, oder zwei Rechtskreise und eben Unterstützung und zusätzliche Unterstützung zu bekommen, eben direkt erhalten, ohne sich darüber Gedanken machen zu müssen, wo wende ich mich eigentlich hin.
1: Die Unterstützung beschränkt sich keineswegs nur auf die reine Ausbildungs- und Jobsuche. Gerade bei komplexeren Notlagen oder persönlichen Hürden versteht sich das Team vor Ort als erste Anlaufstelle, um Orientierung zu bieten und als zentrale Koordinationsstelle an spezialisierte Fachkräfte weiterzuvermitteln. Kevin Rabe blickt auf diese strukturierte Arbeit im Alltag und wie der individuelle Weg für jeden Einzelnen geebnet wird.
2: Also das kommt immer ganz auf das Problem an. Wenn wir jetzt zum Beispiel über höhere Schuldensummen sprechen, dann bieten wir zum Beispiel die Schuldnerberatung an. Einmal im Monat zum Beispiel kommt ein Schuldnerberater hier ins Jobcenter Northeim und dann können wir für unsere Kunden vorschlagen, dass die schon mal einen Termin mit einem Schuldnerberater ausmachen, damit zusammen geschaut wird, ob das Sinn macht, eine Schuldnerberatung, oder ob man vielleicht andere Lösungen dafür findet. Und genauso, wenn wir zum Beispiel das Thema Gesundheit auch aufgreifen, da gibt es auch verschiedene Angebote hier in unserem Landkreis, und ich glaube, der größte Vorteil ist, dass wir alle verschiedene Expertisen haben und wissen,

0: Er ist der perfekte Ansprechpartner dafür, für so ein Problem. Oft würde ich unsere Arbeit auch als Koordinierungsstelle so ein bisschen verstehen, dass wir sagen, du hast zum Beispiel eine Drogenabhängigkeit, dann ist vielleicht das Lukaswerk der beste Ansprechpartner für dich. Du hast Schulden, geh zum Schuldnerberater. Und du hast mentale Probleme, da gibt es den Service Point Gesundheit, gab es eine lange Zeit hier im Nordheim, das ist ein Projekt gewesen. Oder natürlich auch den sozialpsychiatrischen Dienst, der jetzt allgemein natürlich auch für junge Menschen auch offen steht, wenn man einfach mal Probleme hat. Oder einfach Angebote zu nennen, die die Jugendlichen vielleicht noch nicht kennen, wie die Nummer gegen Kummer.
1: Mit einem einzigen Gespräch ist es in den meisten Fällen ohnehin nicht getan. Sobald aus der ersten Kontaktaufnahme konkrete Pläne entstehen, bleibt das Team als verlässlicher Partner an der Seite der Jugendlichen. Nicola Meyer über den Ablauf nach der ersten Beratung und wie die Begleitung auf dem weiteren Weg aussieht.
2: Also das ist ja keine einmalige Geschichte jetzt. Insofern, wenn sich jetzt spontan Beratung eine Folgeaktivität ergibt, man zum Beispiel einen Fachdienst einschaltet oder dass sich eine gemeinsame Ausbildungsstellensuche daraus ergeben könnte oder noch eine andere Beratungsstelle involviert wird, dann würde auch noch eine Folgeberatung das Ganze nach sich ziehen. Ne? Das heißt, man vereinbart die nächsten Schritte und man guckt nach Ablauf der Zeit, was ist passiert oder was ist eben auch nicht passiert, warum ist irgendwas nicht passiert. Und solange der Kunde da Interesse dran hat, hier mitzuarbeiten und seinen Weg irgendwie gemeinsam mit uns zu gehen, sind wir auch jederzeit zur Stelle und bieten dann auch Folgeberatungen an. Also es ist keine einmalige Geschichte hier.
1: Das Angebot Triff uns im Landkreis Nordheim zeigt, wie unkompliziert Hilfe sein kann. Egal, ob es um Ausbildungsfragen, finanzielle Engpässe oder persönliche Krisen geht. Einmal im Monat steht die Tür für junge Menschen offen, ganz ohne Bürokratie, ohne Termin und mit genau der Unterstützung, die im Einzelfall gebraucht wird.
3: Das war ein Beitrag von Charlene Rekewitsch über das Angebot Triff uns der Jugendberufsagentur in Nordheim, das jeden dritten Mittwoch im Monat stattfindet.

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1: Gut zu wissen. Fragen, die die Welt bewegen. Warum heißt Niedersachsen eigentlich Niedersachsen?
2: Niedersachsen ist neben Sachsen-Anhalt und Sachsen eines von drei Bundesländern, welches Sachsen im Namen trägt. Doch warum genau heißt Niedersachsen denn Niedersachsen? Um diese Frage zu beantworten, muss man weit in die Geschichte zurückblicken. Der Name Sachsen geht grundsätzlich auf den germanischen Stamm der Sachsen zurück. Diese wurden in vielen Kleinkriegen von Karl dem Großen unterworfen. Und so entstand im Frankenreich erstmals das politische Gebilde der Sachsen als Stammesherzogtum, welches sich grob auf dem Gebiet des heutigen Niedersachsens befand. Nachdem im Jahr 1180 der Herzog der Sachsen, Heinrich der Löwe, gestürzt wurde, zerfiel das Herzogtum Sachsen. Es entstanden die Herzogtümer Sachsen-Lauenburg und Sachsen-Wittenberg. Im Mittelalter wanderte der Name der Sachsen durch verschiedene politische Veränderungen wie Erbschaftsfolgen und Herrschaftswechsel immer mehr in Richtung Osten. Um zwischen den Sachsen unterscheiden zu können, entstanden die Begriffe Obersachsen und Niedersachsen. Obersachsen bezeichnete dabei das östliche Gebiet, weil es weiter oben in den Bergen lag. Und da Niedersachsen flacher ist, wurde der Begriff Nieder an den Namen gehängt. Das heutige Bundesland Niedersachsen entstand allerdings erst 1946, als die britische Besatzungsmacht die Länder Hannover, Oldenburg, Braunschweig und Schaumburg-Lippe zusammenfügte. Dafür wurde auf den historischen Begriff Niedersachsen zurückgegriffen.
1: Das war Lara Wachtmann mit ein paar Infos über den Namen unseres Bundeslandes. Vielen Dank dafür. Wir haben es jetzt 7.22 Uhr und gleich um 7:30 hören Sie hier die Nachrichten vom Deutschlandfunk. Vorher hören wir Musik unter anderem von Maroon 5.

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1: 7.30 Uhr, die Nachrichten. In Nordrhein-Westfalen ermittelt die Polizei nach einer Störung an einem Umspannwerk in Bergheim bei Köln wegen einer vorsätzlichen Tat. Ein Sprecher sagte, nach aktuellem Ermittlungsstand gehe man nicht von einem technischen Defekt aus, sondern von einer Straftat. Ursache und Hintergründe seien noch unklar. Die Polizei war am Abend wegen einer Störung zu dem Umspannwerk gerufen worden. Durch einen Kurzschluss seien mehrere Leitungen ausgefallen. Zu einem Ausfall der allgemeinen Stromversorgung kam es nach bisherigen Erkenntnissen nicht. Der Netzbetreiber Amprion bestätigte den Vorfall. Erst gestern Morgen hatten in Brandenburg Unbekannte nahe dem Kohlekraftwerk Jenschwalde versucht, Kurzschlüsse an Höchstspannungsleitungen auszulösen. In zwei Fällen gelang dies, nach Behördenangaben. Die Polizei ermittelt wegen Sabotage. Und auch in den vergangenen Monaten gab es schon mehrere Vorfälle an der Strominfrastruktur. Die UNO sieht kaum Chancen, die Erderwärmung auf 1,5 Grad zu begrenzen. Dieser Wert werde zumindest vorübergehend überschritten, heißt es in einem Bericht des Umweltprogramms der Vereinten Nationen, der in Nairobi vorgestellt wurde. Die Welt befinde sich derzeit auf dem Weg zu einer Erderwärmung von 2,6 Grad im Vergleich zur vorindustriellen Zeit, heißt es. Es müsse darum gehen, die Überschreitung so gering wie möglich zu halten, erklärte UNO-Generalsekretär Guterres. Der Bericht erwartet, selbst bei einem optimistischen Szenario, bei Umsetzung aller nationalen Klimapläne einen Temperaturanstieg von 1,8 Grad. In der Realität stiegen die CO2-Emissionen aber weiterhin und hätten nach der Corona-Pandemie Jahr für Jahr immer neue Höchstwerte erreicht. Bundesaußenminister Wadefuhl will heute seine EU-Kollegen über die bisherigen Erkenntnisse zum mutmaßlichen russischen Anschlagsversuch am Flughafen Leipzig-Halle informieren. Die Minister kommen zu einem informellen Treffen in der irischen Küstenstadt Wicklow zusammen. Nach Angaben von EU-Diplomaten wird erwartet, dass es dort auch erste Beratungen über eine mögliche europäische Reaktion geben wird. Die Bundesregierung hält es für erwiesen, dass Russland für den versuchten Anschlag am Flughafen Leipzig vom 4. August verantwortlich ist. Als Reaktion soll unter anderem das letzte noch offene russische Generalkonsulat in Deutschland in Bonn geschlossen werden. Der russische Präsident Putin kritisierte die deutschen Sanktionen und forderte, dass die Bundesregierung Beweise für ihre Anschuldigungen vorlegen solle. Russland hat in der Nacht die ukrainische Stadt Odessa mit Drohnen angegriffen. Nach amtlichen Angaben wurden Teile der Infrastruktur zerstört. Genauere Informationen auch über mögliche Verletzte gab es zunächst nicht. Unterdessen hat der ukrainische Präsident Selenskyj Fluggesellschaften vor Gefahren im russischen Luftraum gewarnt. Er begründete dies mit der hohen Zahl von Drohnen, die dort eingesetzt würden. Russlands Präsident Putin sagte dazu, dies sei Staatsterrorismus von ukrainischer Seite, auf den man reagieren werde. Derweil haben sich die Verteidigungsminister der EU-Staaten bei ihrem Treffen in Irland nicht darauf verständigt, der Regierung in Kiew Zusagen für neue Patriot-Flugabwehrraketen zu geben. In Venedig starten am Abend die 83. Filmfestspiele mit der Ehrung des Hollywood-Stars George Clooney. Der 65-Jährige erhält den Goldenen Löwen für sein Lebenswerk. Die Laudatio hält seine Schauspielkollegin Laura Dern. Die beiden waren vergangenes Jahr im Film Jay Kelly zu sehen, der in Venedig Premiere feierte. Insgesamt konkurrieren 21 Filme um die begehrten Löwen. Eröffnet wird das Festival mit Danny Boyles Inc., über den Aufstieg des britischen Boulevardblatts Sun nach der Übernahme durch Rupert Murdoch Ende der 1960er Jahre. Deutschland wird im Wettbewerb von Werner Herzog vertreten, der seine internationale Produktion Bucking Festard präsentiert. Abschließend das Wetter. Im Norden und Nordwesten schauartiger Regen und vereinzelte Gewitter, sonst ein Wechsel von Sonne und Wolken und weitgehend trocken, Höchstwerte 19 bis 26 Grad. Morgen vom Norden bis in die Mitte stark bewölkt und etwas Regen, im Süden heiter und trocken, Temperaturen 19 bis 28 Grad. Und die weiteren Aussichten, am Freitag im Norden und in der Mitte meist stark bewölkt, gebietsweise schauartiger Regen, südlich von Main und Mosel dagegen nur locker bewölkt oder sonnig. 18 bis 32 Grad. Das waren die Nachrichten.
0: Vielen lieben Dank an den Deutschlandfunk für die überregionalen und internationalen Nachrichten. Und damit willkommen zurück bei Mittendrin hier im Stadtradio Göttingen. Sie hören unser Morgenmagazin, heute mit mir, Annika Quentin. Und ich ergänze jetzt noch mal kurz mit dem Wetter hier im Süden von Niedersachsen. Ja, und der heutige Mittwoch, der wird wieder sehr wechselhaft. Wir starten heute Morgen noch mit ziemlich frischen Temperaturen von 10 Grad in Northeim, 11 Grad in Göttingen und 11 Grad meldet auch Osterode. Dazu ist es aktuell stark bewölkt. Im Laufe des Tages erreichen wir noch bis zu 21 Grad. Dazu gibt es heute einen Mix aus Sonne und Wolken. Vor allem am Nachmittag gibt es dann auch ein bisschen mehr Sonne. Aber wir müssen auch den ganzen Tag lang immer wieder mit Schauern rechnen. Ja, wir haben es jetzt gleich 7.36 Uhr und in der nächsten knappen halben Stunde gehen wir hier unter anderem zusammen ins Theater und erfahren mehr über das Stück Dr. Mutter Faust, das in dieser Spielzeit am Jungen Theater hier in Göttingen aufgeführt wird. Und außerdem erfahren Sie von mir, was Sie schon heute an Veranstaltungen in Göttingen besuchen können, wenn Sie vielleicht noch nichts für den Nachmittag und Abend geplant haben. Jetzt gibt's aber erstmal Musik und wir starten rein mit Depeche Mode. Kommen Sie damit gut in den Morgen.

0: Klassiker haben ihren Charme, selbst wenn sie ein bisschen aus der Zeit gefallen scheinen. Es muss ja auch Gründe dafür geben, warum sie zu Klassikern geworden sind. Das neue Stück am Jungen Theater schaut sich ein altbekanntes Stück aus einer neuen, kritischeren Perspektive an. Das Schauspielhaus startet mit Dr. Mutter Faust in die neue Spielzeit und Carla Schliewe berichtet uns nun mehr von dem Stück.
1: Ich bin ein Teil von jener Kraft, die stets das Böse will und stets das Gute schafft. Diesen Satz haben wahrscheinlich fast alle mal im Deutschunterricht gelesen. Er stammt aus Goethes Faust, die Tragödie, erster Teil. Eines der wohl bekanntesten Theaterstücke Deutschlands und ein Text, der absolut veraltet wirkt. Doch das daran angelehnte Stück Dr. Mutter Faust von Fatma Aydemir interpretiert das alte Material komplett neu. Warum gerade dieses Stück die Spielzeit 2026-2027 im Jungen Theater eröffnen darf, verrät die neue Intendantin des Jungen Theaters und Regisseurin des Stücks, Angelika Saschek.
2: Warum ich das Stück gewählt habe, war einerseits, weil das Junge Theater vor 70 Jahren mit dem Urfaust eröffnet hat und ich als erste Frau, als erste Intendantin in Göttingen gesagt habe, dann muss ich den Bogen schlagen zu heute und dieses Stück von Fatma Aydemir, Dr. Mutter Faust, zu setzen, um zu zeigen, was ist passiert in diesen 70 Jahren, wie hat sich unsere Gesellschaft verändert, wie haben sich die Diskurse verändert, was ist heute wichtig und worüber wird heute diskutiert.
1: In Dr. Mutter Faust treffen die ZuschauerInnen Dr. Margarete Faust in einer existenziellen Krise an. Eigentlich ist sie eine beliebte und renommierte Professorin der Gender Studies. Doch das in einer Zeit, in der die Rechten an der Macht sind. Nicht nur ihr Forschungsgebiet steht in der Kritik, sondern auch ihre liberale Person. Ebenso wie in Goethes Faust taucht auch hier Mephisto in einem Moment der völligen Verzweiflung auf. Und auch hier soll der Teufel in Person einen Moment bescheren, der so schön ist, dass er verweilen soll. Im Auszug würde er die Seele von Frau Dr. Faust bekommen. Angepasst an heutige Konflikte wie den Aufstieg von rechten Parteien, den Debatten um Abtreibung und dem Hinterfragen von klassischen Rollenbildern der Geschlechter, soll das Material Goethes Faust transformieren, um gegenwärtige Diskurse aufzugreifen und neue zu eröffnen. Was Goethes Faust zu seinem starken weiblichen Pendant wohl sagen würde, spekuliert Saschek.
2: Ich glaube, er würde das sehr interessant finden und er würde am liebsten mit der Dichterin reden, wie sie das eine oder andere gelöst hat und ich glaube, er würde sich sehr freuen.
1: Doch wohl auch die Dr. Mutter Faust hätte zum Original eine eindeutige Meinung. So weiter Saschek.
2: Dr. Mutter Faust, was Sie sagen, natürlich sagt sie, das ist ein bisschen alt, verstaubt und das sind Dinge, die man nicht mehr erzählen kann, dass ein älterer weißer Cis-Mann ein junges Mädchen vergewaltigt. Das sollte auf den Bühnen in Deutschland nicht mehr gezeigt werden.
1: 70 Jahre nach dem ersten Mal Faust im Jungen Theater soll nun eine moderne Version des Materials Diskurse voranbringen und entfachen. Auf der Bühne werden altbekannte SchauspielerInnen des Jungen Theaters sein, doch auch einige neue Gesichter sind mit dabei. Die erste Inszenierung der neuen Intendantin und ersten weiblichen Göttings steht kurz bevor und wie sehr sich die Österreicherin freut, verrät sie abschließend.
2: Wirklich sehr. Und ich freue mich sehr, wenn sie alle kommen.
0: Das war ein Beitrag von Carla Schliewe zum ersten Stück der neuen Saison im Jungen Theater. Das Stück Dr. Mutter Faust feiert seine Premiere am 10. September im JT in Göttingen.

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1: Der bedeutende Theologe Johann Lorenz von Mosheim prägte die Frühaufklärung und die Gründung der Georg-August-Universität Göttingen. In seinem Festvortrag Johann Lorenz von Mosheim als Bahnbrecher der Neologie berichtet Professor Dr. Albrecht Beutel von diesem bedeutenden Theologen. Der Festvortrag findet im Rahmen der internationalen Tagung Johann Lorenz von Mosheim, eine Göttinger Schlüsselgestalt der Aufklärungstheologie in Niedersachsen, statt. Der Festvortrag startet heute Abend um 19 Uhr in der Universitätskirche St. Nikolai. Und das Deutsche Theater Göttingen präsentiert heute Abend Farbfilm. Es geht dabei um Folgendes. Die legendäre Fernsehsendung Wetten, dass kommt nach 25 Jahren wieder nach Göttingen. Es soll ein Abschied sein. Zu diesem Anlass soll auch Nina Hagen mit ihren größten Hits auftreten. Aber vor dem Auftritt findet sich Nina Hagen plötzlich im Körper einer jungen Frau wieder. Nun müssen beide einen Weg finden, die Körper zurückzutauschen. Und dies am besten vor der Show. Farbfilm können Sie heute um 20 Uhr im Deutschen Theater sehen. Jeden einzelnen Tag verschwinden rund 150 Tier- und Pflanzenarten von unserem Planeten. Der Autor und Herausgeber Matthias Jügler setzte mit seiner Anthologie »Wir dachten, wir könnten fliegen« dagegen. Darin bekommen die ausgestorbenen Arten in Kurzgeschichten noch einmal eine Stimme. Zur Notwendigkeit von Artenschutz diskutiert Matthias Jügler heute mit der Göttinger Naturschutzbeauftragten Britta Wallbrun und dem Verleger Andreas Rötzer. Der Nachruf auf die Artenvielfalt findet heute Abend um 20 Uhr im Literaturhaus in Göttingen statt. Das waren drei Tipps für Abendveranstaltungen heute hier in Göttingen, zusammengestellt von Elisabeth Christine Fricke. Vielen Dank dafür.

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1: Es ist 8 Uhr und Sie hören jetzt die aktuellen Meldungen mit Dina Kirchhoff.
2: Das Verwaltungsgericht Göttingen hat den Eilantrag von AfD-Politiker Justin Vogel abgewiesen. Dieser hatte eine rechtliche Prüfung verlangt, da der Wahlausschuss in Herzberg ihn von der Bürgermeisterwahl ausgeschlossen hat. Im Hintergrund stehen Zweifel an der Verfassungstreue Vogels, weil er ein führender Kopf im Kreisverband der AfD ist. Justin Vogel hat nun Möglichkeiten, weitere juristische Schritte einzuleiten. Zum einen kann er das Oberverwaltungsgericht Lüneburg zu einem Rechtsanspruch auffordern. Dafür gilt eine Frist von 14 Tagen. Zum anderen kann er nach der Wahl klagen, denn aus dem Urteil des Verwaltungsgerichts geht hervor, dass es einen nachgelagerten Rechtsschutz prüfen müsse. Diesen könne Justin Vogel aber erst nach der Wahl in Anspruch nehmen. Dann könnte im gravierendsten Fall neu gewählt werden. Die Stadt Göttingen setzt ihr Alphabetisierungsangebot für zugewanderte Schülerinnen und Schüler fort. Der seit April laufende Kurs soll bis zum 31. Januar 2028 verlängert werden. Der Schulausschuss hat dafür Ende August den Weg freigemacht. Derzeit nehmen 16 Kinder und Jugendliche zwischen 10 und 15 Jahren teil. Sie lernen grundlegende Lese- und Schreibfähigkeiten und sollen dadurch besser am regulären Schulunterricht teilnehmen können. Nach Angaben der Stadt ist die Nachfrage so groß, dass bereits eine Warteliste besteht. Für die Fortsetzung des Angebots werden bis Anfang 2028 rund 250.000 Euro benötigt. Die Göttinger Innenstadt wird am 19. September zum Schauplatz eines Aktionstags für nachhaltige und sichere Mobilität. Zwischen 10 und 16 Uhr können Besucherinnen und Besucher unter anderem verschiedene Lastenräder ausprobieren und mit E-Rollern auf einem Testparcours fahren. Außerdem gibt es Informationen zum sicheren Fahrradfahren, zu Fahrradhelmen und zum Schutz von Fahrraddiebstahl. Auch Kinder und ältere Menschen sollen mit eigenen Angeboten angesprochen werden. Der Aktionstag ist Teil der Europäischen Mobilitätswoche, an der sich Göttingen in diesem Jahr erstmals beteiligt. Der Großteil des Angebots ist kostenlos und ohne Anmeldung nutzbar.
1: Vielen Dank an Dina Kirchhoff für die aktuellen Meldungen. Wir gucken jetzt nochmal aufs Wetter und auf die Verkehrsnachrichten. Wer heute Morgen schon draußen unterwegs war, der wird es gemerkt haben, es ist noch ein bisschen frisch heute Morgen. Wir messen aktuell 11 Grad hier in Göttingen und 12 Grad sind es in Northeim und in Osterode. Ja, es wird aber noch wärmer heute, uns erwarten bis zu 21 Grad. Und dazu ist das Wetter sehr wechselhaft. Am Vormittag gibt es einen Mix aus Sonne und Wolken, bei dem eher die Wolken überwiegen. Am Nachmittag setzt sich dann die Sonne teilweise auch mal ein bisschen mehr durch. Allerdings schadet es heute auch nicht, einen Regenschirm mitzunehmen, denn es kann auch den ganzen Tag lang Schauer geben. Morgen gibt es dann nochmal deutlich weniger Sonne als heute. Es wird eher bewölkt, es gibt auch mehr Regen, aber wieder relativ milde Temperaturen bis 21 Grad. Und am Freitag wird es dann sogar noch ein bisschen wärmer mit Tageshöchsttemperaturen von 25 Grad. Dazu dann ebenfalls Sonne und Wolken im Wechsel. Und wir schauen nochmal auf die Straßen. Im Landkreis Northeim ist die Kreisstraße 410 zwischen Hammenstedt und Elvershausen voraussichtlich noch bis Ende des Monats voll gesperrt. Für die Dauer der Sperrung wird der Verkehr von Elvershausen über die K409 und die B241 nach Hammenstedt sowie in entgegengesetzter Richtung umgeleitet. In Wachenhausen wird zurzeit die Ortsdurchfahrt K413 saniert. Deswegen ist der Gemeindeverbindungsweg zur B247 ab der Kreuzung Hauptstraße-Oberdorfstraße-Kappel voll gesperrt. Der großräumige Verkehr und der Schwerlastverkehr werden über die K416 und die B247 umgeleitet. Dann schauen wir nochmal nach Osterode. Hier ist aktuell die Schlesische Straße voll gesperrt. Während der Baumaßnahme ist außerdem in der Hohensteiner Straße ein absolutes Halteverbot eingerichtet. Die Bauarbeiten hier, die dauern voraussichtlich noch bis Ende November. Und in der Ortschaft Freiheit ist die Straße hinterm Eichental im Abschnitt zwischen Steiler Hang und der Einmündung zum Buchenweg gesperrt. Der Verkehr wird hier während der Bauzeit über den Buchenweg umgeleitet und dort regelt eine Ampel den Verkehr. Und in Herzberg am Harz ist die Löhnstraße derzeit dicht. Betroffen ist hier konkret der Bereich zwischen der Hebelstraße und der Buschstraße. Das Ganze, das dauert voraussichtlich noch bis zum 30. Oktober. Und abschließend verrate ich Ihnen heute noch, wo geblitzt wird hier bei uns im Sendegebiet. Das ist der Fall im Landkreis Göttingen, bei Bovenen, Gieboldehausen, Bad Sachsa und Herzberg und im Landkreis Northeim im Raum Kahlefeld und Bad Gandersheim. Die semistationäre Messanlage Alice, die steht noch die ganze Woche lang im Raum Moringen. Das waren die Verkehrsmeldungen. Ich wünsche Ihnen eine gute Fahrt und kommen Sie vor allem sicher ans Ziel.
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1: Ich wünsche Ihnen einen wunderschönen guten Morgen und ganz herzlich willkommen hier zu Mittendrin auf der 107,1. Das ist unser redaktionelles Morgenmagazin. Heute mit mir, Annika Quentin. Ich freue mich, dass Sie eingeschaltet haben und ich hoffe, dass es Ihnen gut geht an diesem Mittwochmorgen. Hier bei uns im Programm wird es gleich sportlich und wir stellen uns die Frage, wie man den Breitensport im Landkreis Göttingen verbessern kann. Vorher gibt es jetzt hier zur Abwechslung mal französischsprachige Musik mit Stromae und Luyan. Ich wünsche Ihnen ganz viel Freude damit.

0: Sei es die WM, die optimale Schusstechnik oder doch der Vereinssport hier in der Region. In Göttingen ist der Sport ein großes Thema. Die Bürgergemeinschaft des Landkreises Göttingen hat in einer Veranstaltung über Fußball gesprochen. Verschiedene lokale Stimmen wie der Bürgermeister Bad Sachsas Daniel Quade, aber auch bundesweite Prominenz wie der ehemalige Profifußballtrainer Mirko Slomka haben sich dem Thema zugewandt. Lasse Dreier war vor Ort und berichtet.
1: Wie sieht der perfekte Elfmeter aus und was hat Physik mit Fußball zu tun? Mit diesen Fragen hat der Physiker und TU Dortmund-Professor Metin Tolan den Gesprächsabend zum Vereinssport im Landkreis Göttingen eröffnet. Gemeinsam mit Rewe Junior Cup Moderatorin Lea Wiemers, Bad Sachsas Bürgermeister Daniel Quade und Ex-Profi-Trainer Mirko Slomka diskutiert man anschließend darüber, wie der Sport in der Region besser gefördert werden kann. Moderiert wurde das Gespräch vom Landratskandidaten Marcel Rietig. Schnell ging es dabei um deutlich ernstere Fragen als die optimale Schusstechnik. Viele Vereine kämpfen mit fehlenden finanziellen Mitteln, maroden oder fehlenden Sportstätten und einer immer größeren Abhängigkeit vom Ehrenamt. Besonders die Kommunen stehen unter Druck. Sport und Kultur gelten als freiwillige Leistungen, für die angesichts angespannter Haushalte häufig kaum noch Geld zur Verfügung steht. Mirko Slomka war ehemaliger Profifußballtrainer. Er trainierte Hannover 96 und Schalke 04 und hat die beiden Mannschaften zu großem Erfolg geführt. Er erkennt vor allem eines.
2: Haben die vielleicht auch ein bisschen ein Sportstättenproblem eigentlich? Also wenn ich so bei uns über das Land fahre oder auch bei uns in Hannover durch die Stadt fahre, dann sehe ich irgendwie Sportstätten, wo ich jetzt so als Jugendlicher sagen würde, boah, das sieht hier gar nicht so toll aus mit den Duschen, Umkleiden, der Rasen ist ungepflegt, keine Ahnung. Also es sind ganz viele Themen, die man dabei auf dem Tisch muss.
1: Bad Sachsas Bürgermeister Daniel Quade schilderte, wie sich die Situation konkret auf die Vereine vor Ort auswirkt und kritisiert die Haushaltsaufteilungen der Kommunen zwischen Pflicht- und Freiwilligenleistung.
2: Aber letztendlich ist Kultur- und Sportförderung ja immer noch im Haushalt eine freiwillige Leistung. Und das ist das, wenn ich Pflichtaufgaben habe, wo man immer gezwungen ist abzulegen und wo setzt man den Rotstift an. Und leider ist es dann aufwärts dann in Kultur- und Sportförderung. Und da kommen wir eben zu den Themen, die wir haben, kommunale Sportstätten, wenn die in eigener Verantwortung betrieben werden, sind nicht überall so, wie sie sein sollten. Und ehrlicherweise bei uns in der Stadt Bad Sachsa, und wir haben ja mittlerweile eine fusionierte Mannschaft mit der Gemeinde Waldblieb zusammen, da ist es so, wir haben früher 4 Fußballvereine gehabt, davon gibt es jetzt noch 2. Und es sind im Grunde alles keine kommunalen Mietschaften. Das heißt, in der Gemeinde gibt der Sportverein einmal im Jahr einen kleinen Obolus dafür, dass er es macht. Ansonsten trägt die Pflege für die gesamte Anlage der Verein.
1: Trotz der Probleme gibt es auch Ansätze. Vereine wie der ASC Göttingen entwickeln eigene Angebote und versuchen Menschen weiterhin für den Sport

0: zu begeistern und sich auch ehrenamtlich dafür zu engagieren. Lea Wiemers, tätig beim ASC, schildert die Ideen, die der Verein hat, um ehrenamtliche Kräfte zu gewinnen.
1: Wir haben ja auch viele Vereinsleute, die halt von verschiedenen Vereinen, also sind ja zum Beispiel mit dem RSV in Verbindung und haben da Freiwillige, die vom ASC dahin schicken und die können sich an verschiedene Sportarten in den ganzen Tag angucken und da sie dann schon eine Ansprechperson haben, die eben eine Vereinigungsleiter, eine Übungsleiterin, die wir da halt kennengelernt haben, kann man direkt auf den Verein zugehen und sagen, wir wissen ja, ihr bietet das an. Und das finde ich auch schön, weil es eigentlich viel besser ist, das so herumzuhaben, als zu sagen, in der Schule habe ich gesehen, dass der Verein das macht, als zu sagen, ja, als Verein selbst, aber wir bieten das doch an, wir haben das ja. Aber woher sollen die Kinder das wissen? Woher sollen sie es ausprobieren, wenn sie es nirgendwo ausprobieren können?
0: Die Diskussion machte jedoch deutlich, dass solche Initiativen allein die strukturellen Probleme des Vereinssports nicht lösen können und das Ehrenamt spielt dabei eine große Rolle. Abschließend schlägt Slomka nochmal eine Idee vor, die die Ressourcen von Sportstätten und Vereinen besser verteilt und qualitativ auf einem guten Stand hält, sodass man das Ehrenamt in kommunalen Sportstätten auch noch stärken kann.
2: Wir können den FC Corona mal als Beispiel nehmen. Das ist, glaube ich, ein sehr gut geführter Verein und mit Ehrenamt an allen Ecken. Die haben jetzt, glaube ich, auch eine Idee entwickelt, wie sie vielleicht Übungsleiter auch als Studierende gewinnen können mit ihrem Wohnkonzept möglicherweise. Und das könnte man vielleicht ein bisschen verknüpfen. Also du kriegst bei uns eine günstige Wohnung und bist dann gleichzeitig bist Übungsleiter. Also nicht beim FC Corona, sondern bei allen Vereinen drumherum. Finde ich jetzt eine relativ charmante Idee, ehrlicherweise.
0: Inwieweit diese Ideen auch umgesetzt werden, ist natürlich noch nicht klar. Dennoch gibt es viele mögliche Lösungsansätze, um die Probleme des kommunalen Breitensports verbessern zu können.
3: Das war ein Bericht von Lasse Dreier zum Thema Vereinssport im Landkreis Göttingen.

0: Vielen Dank.
1: Die Sportfreunde Stiller hier im Stadtradio Göttingen. Wir haben es jetzt gleich 8.22 Uhr an diesem 2. September 2026 und reisen jetzt 3 Jahre in die Vergangenheit. In den frühen September 2023 und zwar musikalisch mit 2 Songs, die damals ganz oben in den deutschen Single-Charts standen. 9 bis 9 von Sira, Bad Chief und Bowser und Komet von Udo Lindenberg und Apache.

Und nach Musik aus dem Jahr 2023 gibt's jetzt ein Lied aus dem Jahr 2005 und dann hören Sie hier gleich um 8:30 die Nachrichten vom Deutschlandfunk.

0: 8.30 Uhr, die Nachrichten. Nach dem Angriff auf ein Kohlekraftwerk in Brandenburg gestern hat es einen Polizeieinsatz an einem Umspannwerk in Bergheim in Nordrhein-Westfalen gegeben. Die Beamten seien am Abend wegen eines Kurzschlusses und mehrerer ausgefallener Leitungen gerufen worden, sagte ein Sprecher der Polizei. Man gehe nicht von einer technischen Störung aus, sondern von einer vorsätzlichen Tat. Einen Stromausfall habe es nicht gegeben. Am Dienstag hatten Unbekannte einen Angriff auf ein Umspannwerk am Kohlekraftwerk Jenschwalde im Süden Brandenburgs verübt. Dabei kamen laut dem Netzbetreiber 50 Hertz selbstgebaute Flugkörper zum Einsatz, die handelsüblichen Silvesterraketen ähnelten. Brandenburgs Innenminister Rethmann sprach im ZDF von mehr als einem Dutzend Abschussvorrichtungen, die aber nicht ausgelöst hätten. Ziel des Anschlags könne gewesen sein, die Stromversorgung in Deutschland zu destabilisieren, sagte der CDU-Politiker. Er schloss nicht aus, dass sogenannte fremde Mächte für die mutmaßliche Sabotage verantwortlich sind. In der Debatte über den Gesetzentwurf zur Einkommensteuerreform hat Bundesfinanzminister Klingbeil von der SPD das CDU-geführte Wirtschaftsministerium kritisiert. Klingbeil bezog sich auf einen jüngst bekannt gewordenen Brief des Wirtschaftsministeriums an sein Ressort, in dem unter anderem zusätzliche Maßnahmen gegen die kalte Progression gefordert wurden. Dazu sagte Klingbeil im Deutschlandfunk, dies sei keine gute Kommunikation. Und nicht gut für die Regierung, erst recht nicht kurz vor der Wahl in Sachsen-Anhalt. Er verwies darauf, dass der Koalitionsausschuss die Pläne seines Ministeriums gebilligt habe. Der Gesetzentwurf des Finanzministers soll heute vom Kabinett verabschiedet werden. Er sieht eine Entlastung von rund 10 Milliarden Euro für Menschen mit kleineren und mittleren Einkommen sowie eine Erhöhung der Reichensteuer vor. Die USA und der Iran haben sich im Kampf um die Kontrolle über die Straße von Hormus erneut gegenseitig angegriffen. Das US-Militär attackierte nach eigenen Angaben in der Nacht Luftabwehrstellungen und Radarsysteme der iranischen Revolutionsgarden sowie Gerät zum Verlegen von Seeminen. Der Iran griff seinerseits mit Raketen und Drohnen Jordanien, Kuwait und Bahrain an. Diese Staaten sind mit Washington verbündet und beherbergen US-Militärstützpunkte. Nach iranischen Angaben wurden bei den US-Angriffen 11 Menschen getötet. Die Ölpreise legten angesichts der neuen Kämpfe wieder deutlich zu. Der Preis für ein Barrel Rohöl kletterte zwischenzeitlich auf den höchsten Stand seit rund 2,5 Monaten. Eine Woche nach der verheerenden Sturzflut im Himalaya ist die Zahl der Todesopfer in Nepal auf über 1.100 gestiegen. Der Großteil der Leichen konnte bisher nicht identifiziert werden. China hatte zuletzt von 16 Opfern auf der tibetischen Seite berichtet. Das ganze Ausmaß der Katastrophe ist weiterhin unklar. Die Zahl der Vermissten wurde allein in Nepal mit mehr als 4.600 angegeben. Als Auslöser der Sturzflut gilt ein Abbruch großer Mengen an Gletschereis und Felsgestein im Himalaya. Die Weltgesundheitsorganisation hatte vor Seuchengefahr in den betroffenen Gebieten gewarnt. Viele Vertriebene auf engem Raum, Überschwemmungen und stehendes Wasser erhöhten das Risiko, dass sich ansteckende Krankheiten ausbreiten. In Nicaragua hat Präsident Ortega die Opposition faktisch von Wahlen ausgeschlossen. Die Nationalversammlung verbot per Verfassungsreform allen Oppositionellen die Teilnahme an Wahlen, die von der autoritären Regierung als Landesverräter eingestuft werden. Zusätzlich wurde die Amtszeit des 80-jährigen Staatschefs und seiner mitregierenden Ehefrau um ein Jahr auf insgesamt 7 Jahre verlängert, mit unbegrenzter Möglichkeit zur Wiederwahl. Der seit fast 2 Jahrzehnten ununterbrochen regierende Ortega hatte im Juli bereits angekündigt, keine demokratischen Wahlen mehr im Land zuzulassen. Tennisprofi Alexander Zverev hat bei den US Open die zweite Runde erreicht. Der Nummer 1 gesetzte Deutsche gewann in New York gegen den Italiener Sonego in 5 Sätzen. Abschließend das Wetter. Im Norden und Nordwesten schauerartiger Regen und vereinzelte Gewitter, sonst ein Wechsel von Sonne und Wolken und weitgehend trocken. Höchstwerte 19 bis 26 Grad. Morgen vom Norden bis in die Mitte stark bewölkt und etwas Regen. Im Süden heiter und trocken. 19 bis 28 Grad. Das waren die Nachrichten.
1: Dankeschön an den Deutschlandfunk für die überregionalen und internationalen Meldungen. Wir gucken jetzt noch mal kurz auf das Wetter, konkret hier bei uns in der Region. Und der heutige Mittwoch, der wird wieder sehr wechselhaft hier in Südniedersachsen. Aktuell jetzt am Morgen ist der Himmel dicht bewölkt. Dazu zeigen die Thermometer 13 Grad in Göttingen, 12 Grad sind es in Osterode und in Northeim. Im Laufe des Tages erreichen wir noch bis zu 21 Grad. Und dazu gibt es heute einen Mix aus Sonne und Wolken mit zunehmend mehr Sonne am Nachmittag und eventuell leichten Schauern über den gesamten Tag. Ja, und damit willkommen zurück hier bei Mittendrin im Stadtradio Göttingen. Sie hören unser Morgenmagazin, heute mit mir Annika Quentin. Und wir beschäftigen uns hier gleich mit einer Phase und Situation, die viele von uns kennen. In der Jugend überlegt man sich, was man später mal beruflich machen will. Und da kann ein bisschen Unterstützung auf jeden Fall nicht schaden bei dem vielfältigen Angebot, das es da so gibt. In Northeim gibt es da ein spezielles Beratungsangebot. Da gibt's Hilfe auf dem kurzen Weg. Das Ganze, das nennt sich Triff uns. Und was dahinter steckt, das erfahren wir hier in der kommenden halben Stunde.

Es ist Anfang September. Lebkuchen und Spekulatius stehen wieder in den Regalen und auch die herbstlichen Teesorten sind wieder verfügbar. Ja, man kann es nicht leugnen, der Herbst nähert sich mit großen Schritten und damit aber auch die passende Musik zu dieser Jahreszeit. Zwei Lieder, die meiner Meinung nach ganz klar Herbstlieder sind, hören wir jetzt. Vielleicht versetzen sie ja auch Sie so ein bisschen in Herbststimmung.

0: An wen kann ich mich eigentlich wenden, wenn ich gerade nicht weiß, wie es beruflich oder privat weitergehen soll? Um Jugendlichen genau diese schwierige Suche zu ersparen, gibt es an jedem dritten Mittwoch im Monat in Northeim eine offene Anlaufstelle. Charlene Rekewitsch war beim Beratungstag vor Ort und hat mit den Verantwortlichen über das Angebot gesprochen.
1: Einmal im Monat wird die Jugendberufsagentur in Northeim zur offenen Anlaufstelle für junge Menschen. Von der Suche nach dem passenden Ausbildungsplatz bis hin zur schnellen Unterstützung in schwierigen Lebenslagen setzt das Format Triff uns auf unkomplizierte Hilfe, ohne starre Termine. Was genau hinter diesem gemeinsamen Konzept steckt, weiß Kevin Rabe vom Jobcenter.
2: Das Triff uns Angebot ist ein Angebot der Jugendberufsagentur. Die Jugendberufsagentur setzt sich halt aus drei Rechtskreisen zusammen und hat das Ziel, für die Jugendlichen es alles einfacher zu machen, dass sie nicht groß darüber nachdenken müssen, wohin gehen sie, sondern sie wissen, okay, ich gehe jetzt zum Triff uns Termin. Es ist ein freier Termin, wo man einfach ohne Termin hingehen kann. Und da weiß man, okay, egal mit welchem Problem ich herkomme, irgendjemand ist da und kann mir bei diesem Problem helfen. Das Ganze ist schon 2 bis 3 Jahre alt. Genau, und hat sich jetzt langsam etabliert.
1: Das Angebot findet an jedem dritten Mittwoch im Monat statt. Jugendliche und junge Erwachsene können ohne Termin vorbeikommen. Ganz egal, ob allein oder in Begleitung von Eltern und Vertrauenspersonen. Einen Blick auf die unterschiedlichen Anlässe der Ratsuchenden wirft Berufsberaterin Nicola Meyer.
3: Also die häufigsten Gründe sind, dass sie Perspektiven erarbeiten wollen, dass sie aus bestimmten Gründen bis jetzt den Weg in eine Ausbildung oder in eine weiterführende Schule noch nicht gefunden haben. Das können gesundheitliche Probleme sein, das können familiäre Probleme sein oder finanzielle Probleme. Und da ist es dann super, wenn wir drei hier zusammen dann daran auch arbeiten können. Also ich kann Fragen klären Richtung Ausbildung oder weiterführende Schule. Das Jobcenter kann zum Beispiel dann finanzielle Fragen beantworten. Wie sieht es aus, wenn ich von zu Hause ausziehen möchte, aus bestimmten Gründen. Und wenn es darum geht, zum Beispiel Fahrkosten für einen Abendkurs an einer weiterführenden Schule zu erstatten, dann ist das Proaktivcenter dann im Boot.
1: Bei dem Angebot Triff uns kommen verschiedene Akteure wie die Berufsberatung, das Jobcenter und die Jugendberufshilfe in der Agentur für Arbeit in Northeim zusammen. Ratsuchende müssen sich so nicht erst durch verschiedene Behörden fragen, sondern bekommen direkt vor Ort die passende Unterstützung. Einen Blick auf die konkreten Vorteile dieser gebündelten Zusammenarbeit wirft Teamleiter der Berufsberatung Alfred Rodler.
4: Es ist halt niederschwellig. Es ist nicht daran gebunden, sich irgendeine Institution raussuchen zu müssen. Also wer ist eigentlich für mich zuständig? Woher weiß ein junger Mensch, wenn er in finanziellen Schwierigkeiten steckt, an wen er sich wenden soll? Und bevor er jetzt anfängt, groß zu suchen, kann er hier direkt eben alle drei Rechtskreise, die damit zu tun haben, oder zwei Rechtskreise, und eben Unterstützung, außen und zusätzliche Unterstützung zu bekommen, eben direkt erhalten, ohne sich darüber Gedanken machen zu müssen, wo wende ich mich eigentlich hin.
1: Die Unterstützung beschränkt sich keineswegs nur auf die reine Ausbildungs- und Jobsuche. Gerade bei komplexeren Notlagen oder persönlichen Hürden versteht sich das Team vor Ort als erste Anlaufstelle, um Orientierung zu bieten und als zentrale Koordinationsstelle an spezialisierte Fachkräfte weiterzuvermitteln. Kevin Rabe blickt auf diese strukturierte Arbeit im Alltag und wie der individuelle Weg für jeden Einzelnen geebnet wird.
2: Also das kommt immer ganz auf das Problem an. Wenn wir jetzt zum Beispiel über höhere Schuldensummen sprechen, dann bieten wir zum Beispiel die Schuldnerberatung an. Einmal im Monat zum Beispiel kommt ein Schuldnerberater hier ins Jobcenter Northeim und dann können wir für unsere Kunden vorschlagen, dass die schon mal einen Termin mit einem Schuldnerberater ausmachen, damit zusammen geschaut wird, ob das Sinn macht, eine Schuldnerberatung, oder ob man vielleicht andere Lösungen dafür findet. Und genauso, wenn wir zum Beispiel das Thema Gesundheit auch aufgreifen, da gibt es auch verschiedene Angebote hier in unserem Landkreis, und ich glaube, der größte Vorteil ist, dass wir alle verschiedene Expertisen haben und wissen, wer ist der perfekte Ansprechpartner dafür für so ein Problem. Oft würde ich unsere Arbeit auch als Koordinierungsstelle so ein bisschen verstehen, dass wir sagen, du hast zum Beispiel eine Drogenabhängigkeit, dann ist vielleicht das Lukaswerk der beste Ansprechpartner für dich. Du hast Schulden, geh zum Schuldnerberater. Und du hast mentale Probleme, da gibt es den Service Point Gesundheit, gab es eine lange Zeit hier im Nordheim, das ist ein Projekt gewesen. Oder natürlich auch den sozialpsychiatrischen Dienst, der jetzt allgemein natürlich auch für junge Menschen auch offen steht, wenn man einfach mal Probleme hat. Oder einfach Angebote zu nennen, die die Jugendlichen vielleicht noch nicht kennen, wie die Nummer gegen Kummer.
1: Mit einem einzigen Gespräch ist es in den meisten Fällen ohnehin nicht getan. Sobald aus der ersten Kontaktaufnahme konkrete Pläne entstehen, bleibt das Team als verlässlicher Partner an der Seite der Jugendlichen. Nicola Meyer über den Ablauf nach der ersten Beratung und wie die Begleitung auf dem weiteren Weg aussieht.
3: Also das ist ja keine einmalige Geschichte jetzt. Insofern, wenn sich jetzt spontan Beratung eine Folgeaktivität ergibt, man zum Beispiel einen Fachdienst einschaltet oder dass sich eine gemeinsame Ausbildungsstellensuche daraus ergeben könnte oder noch eine andere Beratungsstelle involviert wird, dann würde auch noch eine Folgeberatung das Ganze nach sich ziehen. Ne? Das heißt, man vereinbart die nächsten Schritte und man guckt nach Ablauf der Zeit, was ist passiert oder was ist eben auch nicht passiert, warum ist irgendwas nicht passiert. Und solange der Kunde da Interesse dran hat, hier mitzuarbeiten und seinen Weg irgendwie gemeinsam mit uns zu gehen, sind wir auch jederzeit zur Stelle und bieten dann auch Folgeberatung an. Also es ist keine einmalige Geschichte hier.
1: Das Angebot Triff uns im Landkreis Nordheim zeigt, wie unkompliziert Hilfe sein kann. Egal, ob es um Ausbildungsfragen, finanzielle Engpässe oder persönliche Krisen geht. Einmal im Monat steht die Tür für junge Menschen offen, ganz ohne Bürokratie, ohne Termin und mit genau der Unterstützung, die im Einzelfall gebraucht wird.
0: Sie hörten einen Beitrag von Charlene Rekovic über das Angebot Triff uns der Jugendberufsagentur in Nordheim, das jeden dritten Mittwoch im Monat stattfindet.

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1: Es ist 9 Uhr, Zeit für die aktuellen Meldungen mit Dina Kirchhoff.
2: Letzte Woche wurde der Abriss der Salzscheune in Altgandersheim fertiggestellt. Der erste Bauabschnitt ist damit abgeschlossen. Das durch das Dorfentwicklungsprogramm geförderte Projekt geht das nächste Jahr in die Umgestaltung. Eine Hälfte des neuen Platzes soll einem Dorfplatz zugutekommen und für Fahrradplätze bereitgestellt werden. Die andere Hälfte soll für die Renaturierung des Lurebachs geschaffen werden. Das Verwaltungsgericht Göttingen hat den Eilantrag von AfD-Politiker Justin Vogel abgewiesen. Dieser hatte eine rechtliche Prüfung verlangt, da der Wahlausschuss in Herzberg ihn von der Bürgermeisterwahl ausgeschlossen hat. Im Hintergrund stehen Zweifel an der Verfassungstreue Vogels, weil er ein führender Kopf im Kreisverband der AfD ist. Justin Vogel hat nun Möglichkeiten, weitere juristische Schritte einzuleiten. Zum einen kann er das Oberverwaltungsgericht Lüneburg zu einem Rechtsanspruch auffordern. Dafür gilt eine Frist von 14 Tagen. Zum anderen kann er nach der Wahl klagen, denn aus dem Urteil des Verwaltungsgerichts geht hervor, dass es einen nachgelagerten Rechtsschutz prüfen müsse. Diesen könne Justin Vogel aber erst nach der Wahl in Anspruch nehmen. Dann könnte im gravierendsten Fall neu gewählt werden. Die Stadt Göttingen setzt ihr Alphabetisierungsangebot für zugewanderte Schülerinnen und Schüler fort. Der seit April laufende Kurs soll bis zum 31. Januar 2028 verlängert werden. Der Schulausschuss hat dafür Ende August den Weg freigemacht. Derzeit nehmen 16 Kinder und Jugendliche zwischen 10 und 15 Jahren teil. Sie lernen grundlegende Lese- und Schreibfähigkeiten und sollen dadurch besser am regulären Schulunterricht teilnehmen können. Nach Angaben der Stadt ist die Nachfrage so groß, dass bereits eine Warteliste besteht. Für die Fortsetzung des Angebots werden bis Anfang 2028 rund 250.000 Euro benötigt. Die Göttinger Innenstadt wird am 19. September zum Schauplatz eines Aktionstags für nachhaltige und sichere Mobilität. Zwischen 10 und 16 Uhr können Besucherinnen und Besucher unter anderem verschiedene Lastenräder ausprobieren und mit E-Rollern auf einem Testparcours fahren. Außerdem gibt es Informationen zum sicheren Fahrradfahren, zu Fahrradhelmen und zum Schutz von Fahrraddiebstahl. Auch Kinder und ältere Menschen sollen mit eigenen Angeboten angesprochen werden. Der Aktionstag ist Teil der Europäischen Mobilitätswoche, an der sich Göttingen in diesem Jahr erstmals beteiligt. Der Großteil des Angebots ist kostenlos und ohne Anmeldung nutzbar.
1: Das waren die Lokalnachrichten mit Dina Kirchhoff. Jetzt ergänze ich nochmal mit dem Wetter und mit einem Blick auf die Straßen. Und wir starten mit einem Blick aufs Wetter. Langsam aber sicher wird es wärmer hier in Südniedersachsen. Die Temperaturen, die liegen jetzt um kurz nach 9 bei 13 Grad in Göttingen, Northeim und auch Osterode. Im Laufe des Tages wird es noch deutlich wärmer und zu erwarten bis zu 21 Grad. Dabei bleibt es heute Vormittag erstmal weiter überwiegend bewölkt. Am Nachmittag zeigt sich dann die Sonne etwas mehr, aber wir müssen auch den ganzen Tag lang mit Regenschauern rechnen. Morgen gibt es dann nochmal deutlich weniger Sonne. Es wird bewölkt und auch regnerischer bei Temperaturen wieder bis ca. 21 Grad. Und der Freitag, der wird dann wieder ein bisschen wärmer mit Tageshöchsttemperaturen von 25 Grad. Dazu gibt es dann ebenfalls Sonne und Wolken im Mix. Und wir werfen einen Blick auf die Straßen. Da haben wir einige Baustellen für Sie. Wir starten hier im Landkreis Northeim. Hier ist die Kreisstraße 410 zwischen Hammstedt und Elvershausen noch voraussichtlich bis Ende des Monats voll gesperrt. In Wachenhausen wird die Ortsdurchfahrt K413 saniert. Deswegen ist der Gemeindeverbindungsweg zur B247 ab der Kreuzung Hauptstraße Oberdorfstraße Kappel voll gesperrt. Das Ganze hier, das soll noch bis Mitte 2028 dauern. In Osterode ist die Schlesische Straße gesperrt. Außerdem ist in der Hohenhainer Straße wegen der Baustelle ein absolutes Halteverbot eingerichtet. Das Ganze, das dauert hier voraussichtlich bis Ende November. In Herzberg ist aktuell die Löhnsstraße voll gesperrt. Betroffen ist hier konkret der Bereich zwischen der Hebelstraße und der Buschstraße. Und die Bauarbeiten dauern wahrscheinlich noch bis Ende Oktober. Und im Stadtgebiet von Göttingen ist der Hagenweg aktuell voll gesperrt. Die Vollsperrung erfolgt hier von der Einfahrt zur Musa im Hagenweg bis zur Einfahrt des Supermarktes im Maschmühlenweg. Die Zufahrt zur Musa, die bleibt aber weiterhin gewährleistet. Neben dem Autoverkehr gilt die Sperrung auch für FußgängerInnen und RadfahrerInnen. Die Umleitung, die führt sich hier über die Brücke an der Godehardstraße und ist auch nochmal entsprechend ausgeschildert. Und auch die Busse der GÖVB werden hier umgeleitet. Abschließend gucken wir nochmal, wo es heute blitzt bei uns im Sendegebiet. Und das ist der Fall bei Bovenen, bei Geboldehausen, bei Bad Sachsa, bei Herzberg sowie im Raum Kahlefeld und im Raum Bad Gandersheim. Und zusätzlich blitzt Alice heute noch im Raum Moringen. Das waren die Verkehrsmeldungen und die Lokalnachrichten um 9, die nächste. Und für den heutigen Vormittag dann auch schon wieder letzte Ausgabe. Die hören sich hier in einer knappen Stunde um 10. Und vorher um 9:30, da hören Sie die wichtigsten Meldungen aus Deutschland und der Welt von unseren Kolleginnen und Kollegen vom Deutschlandfunk.
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1: Hallihallo und einen schönen guten Morgen wünsche ich Ihnen. Sie hören mittendrin am Morgen hier im Stadtradio Göttingen. Ich freue mich sehr, dass Sie eingeschaltet haben. Ich bin Annika Quentin und weiterhin hier für Sie im Studio und begleite Sie durch diese Sendung am Mittwochmorgen. Und wir haben wie immer einige spannende Themen im Gepäck. Gleich schauen wir hier zum Beispiel auf ein Theaterstück, das in dieser Spielzeit am Jungen Theater in Göttingen Premiere feiert und ein altes, klassisches und sehr bekanntes Stück neu und modern interpretiert. Und außerdem erfahren wir mehr darüber, warum unser Bundesland Niedersachsen eigentlich Niedersachsen heißt. Und neben den vielen Infos gibt es natürlich auch ganz viel Musik, wie jetzt mit Sabrina Carpenter. Ich wünsche Ihnen einen schönen guten Morgen.

0: Klassiker haben ihren Charme, selbst wenn sie ein bisschen aus der Zeit gefallen scheinen. Es muss ja Gründe geben, warum sie zu Klassikern geworden sind. Das neue Stück im Jungen Theater schaut sich ein altbekanntes Stück aus einer neuen, kritischen Perspektive an. Das Schauspielhaus startet mit Dr. Mutter Faust in die neue Spielzeit und Carla Schlieve berichtet uns nunmehr von dem Stück.
1: Ich bin ein Teil von jener Kraft, die stets das Böse will und stets das Gute schafft. Diesen Satz haben wahrscheinlich fast alle mal im Deutschunterricht gelesen. Er stammt aus Goethes Faust, die Tragödie, erster Teil. Eines der wohl bekanntesten Theaterstücke Deutschlands und ein Text, der absolut veraltet wirkt. Doch das daran angelehnte Stück Dr. Mutter Faust von Fatma Aydemir interpretiert das alte Material komplett neu. Warum gerade dieses Stück die Spielzeit 2026-2027 im Jungen Theater eröffnen darf, verrät die neue Intendantin des Jungen Theaters und Regisseurin des Stücks Angelika Saschek.
2: Warum ich das Stück gewählt habe, war einerseits, weil das Junge Theater vor 70 Jahren mit dem Urfaust eröffnet hat und ich als erste Frau, als erste Intendantin in Göttingen gesagt habe, dann muss ich den Bogen schlagen zu heute und dieses Stück von Fatma Aydemir, Dr. Mutter Faust, zu setzen, um zu zeigen, was ist passiert in diesen 70 Jahren, wie hat sich unsere Gesellschaft verändert, wie haben sich die Diskurse verändert, was ist heute wichtig und worüber wird heute diskutiert.
1: In Dr. Mutter Faust treffen die ZuschauerInnen Dr. Margarete Faust in einer existenziellen Krise an. Eigentlich ist sie eine beliebte und renommierte Professorin der Gender Studies. Doch das in einer Zeit, in der die Rechten an der Macht sind. Nicht nur ihr Forschungsgebiet steht in der Kritik, sondern auch ihre liberale Person. Ebenso wie in Goethes Faust taucht auch hier Mephisto in einem Moment der völligen Verzweiflung auf. Und auch hier soll der Teufel in Person einen Moment bescheren, der so schön ist, dass er verweilen soll. Im Auszug würde er die Seele von Frau Dr. Faust bekommen. Angepasst an heutige Konflikte wie den Aufstieg von rechten Parteien, den Debatten um Abtreibung und dem Hinterfragen von klassischen Rollenbildern der Geschlechter, soll das Material Goethes Faust transformieren, um gegenwärtige Diskurse aufzugreifen und neue zu eröffnen. Was Goethes Faust zu seinem starken weiblichen Pendant wohl sagen würde, spekuliert Saschek.
2: Ich glaube, er würde das sehr interessant finden und er würde am liebsten mit der Dichterin reden, wie sie das eine oder andere gelöst hat und ich glaube, er wird sich sehr freuen.
1: Doch wohl auch die Dr. Mutter Faust hätte zum Original eine eindeutige Meinung. So weiter Saschek.
2: Dr. Mutter Faust, was Sie sagen, natürlich sagt sie, das ist ein bisschen alt, verstaubt und das sind Dinge, die man nicht mehr erzählen kann, dass ein älterer weißer Cis-Mann ein junges Mädchen vergewaltigt. Das sollte auf den Bühnen in Deutschland nicht mehr gezeigt werden.
1: 70 Jahre nach dem ersten Mal Faust im Jungen Theater soll nun eine moderne Version des Materials Diskurse voranbringen und entfachen. Auf der Bühne werden altbekannte SchauspielerInnen des Jungen Theaters sein, doch auch einige neue Gesichter sind mit dabei. Die erste Inszenierung der neuen Intendantin und ersten weiblichen Göttings steht kurz bevor und wie sehr sich die Österreicherin freut, verrät sie abschließend.
2: Wirklich sehr. Und ich freue mich sehr, wenn Sie alle kommen.
0: Das war ein Beitrag von Carla Schlieve zum ersten Stück der neuen Saison im Jungen Theater. Das Stück heißt Dr. Mutter Faust und feiert seine Premiere am 10. September im JT hier in Göttingen.

0: 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Warum heißt Niedersachsen eigentlich Niedersachsen?
1: Niedersachsen ist neben Sachsen-Anhalt und Sachsen eines von drei Bundesländern, welches Sachsen im Namen trägt. Doch warum genau heißt Niedersachsen denn Niedersachsen? Um diese Frage zu beantworten, muss man weit in die Geschichte zurückblicken. Der Name Sachsen geht grundsätzlich auf den germanischen Stamm der Sachsen zurück. Diese wurden in vielen Kleinkriegen von Karl dem Großen unterworfen. Und so entstand im Frankenreich erstmals das politische Gebilde der Sachsen als Stammesherzogtum, welches sich grob auf dem Gebiet des heutigen Niedersachsens befand. Nachdem im Jahr 1180 der Herzog der Sachsen, Heinrich der Löwe, gestürzt wurde, zerfiel das Herzogtum Sachsen. Es entstanden die Herzogtümer Sachsen-Lauenburg und Sachsen-Wittenberg. Im Mittelalter wanderte der Name der Sachsen durch verschiedene politische Veränderungen wie Erbschaftsfolgen und Herrschaftswechsel immer mehr in Richtung Osten. Um zwischen den Sachsen unterscheiden zu können, entstanden die Begriffe Obersachsen und Niedersachsen. Obersachsen bezeichnete dabei das östliche Gebiet, weil es weiter oben in den Bergen lag. Und da Niedersachsen flacher ist, wurde der Begriff Nieder an den Namen gehängt. Das heutige Bundesland Niedersachsen entstand allerdings erst 1946, als die britische Besatzungsmacht die Länder Hannover, Oldenburg, Braunschweig und Schaumburg-Lippe zusammenfügte. Dafür wurde auf den historischen Begriff Niedersachsen zurückgegriffen.
2: Das war Lara Wachtmann mit ein paar Infos darüber, warum unser Bundesland Niedersachsen eigentlich Niedersachsen heißt.

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1: 9.30 Uhr, die Nachrichten. Nach dem Anschlag auf ein Kohlekraftwerk in Brandenburg gestern ist es nun zu einem Vorfall in Nordrhein-Westfalen gekommen. Zwei Kohlekraftwerke des Energiekonzerns RWE mussten vom Netz genommen werden, weil es einen Kurzschluss in einem Umspannwerk in Bergheim gegeben hatte. Dieser ist nach Einschätzung der Polizei vorsätzlich herbeigeführt worden. Sie ermittelt nach Angaben eines Sprechers wegen einer Straftat. Von den Auswirkungen betroffen sind laut RWE mehrere Blöcke der Braunkohlekraftwerke Neurath und Niederaußen. Zwei Blöcke können demnach erst am Wochenende wieder ans Netz gehen. Der Betreiber des Umspannwerkes, Amprion, erklärte, mit hoher Wahrscheinlichkeit sei von einer Fremdeinwirkung auszugehen. Die allgemeine Stromversorgung sei jedoch zu keinem Zeitpunkt beeinträchtigt gewesen. Schon gestern Morgen hatten Unbekannte nahe dem brandenburgischen Kohlekraftwerk Jenschwalde Kurzschlüsse an Höchstspannungsleitungen verursacht. Auch hier ermittelt die Polizei. Grünen-Fraktionsvize von Notz hat die Reaktion der Bundesregierung auf den Anschlag am Flughafen Leipzig-Halle als überfällig bezeichnet. Von Notz sagte im Deutschlandfunk, die Vorwürfe gegen Russland stützten sich nicht nur auf Geheimdienstinformationen, sondern auch auf Ergebnisse rechtsstaatlicher Ermittlungen. Er verwies darauf, dass Russland bereits seit längerem für ähnliche Vorfälle in anderen europäischen Ländern verantwortlich gemacht werde. Die AfD äußerte dagegen Zweifel an der Darstellung der Bundesregierung. Ihr Fraktionsvize Frohnmeier sagte ebenfalls im Deutschlandfunk, die Regierung habe bislang keine ausreichenden Beweise vorgelegt. Er forderte mehr Transparenz und warnte vor vorschnellen Schuldzuweisungen. Die Bundesregierung sieht es als erwiesen an, dass Russland hinter der Tat steckt und will als Reaktion unter anderem das letzte russische Generalkonsulat in Deutschland schließen. Russlands Präsident Putin kritisierte die angekündigten Maßnahmen und forderte Belege für die Anschuldigungen. Die UNO sieht kaum Chancen, die Erderwärmung auf 1,5 Grad zu begrenzen. Dieser Wert werde zumindest vorübergehend überschritten, heißt es in einem Bericht des Umweltprogramms der Vereinten Nationen, der in Nairobi vorgestellt wurde. Die Welt befinde sich derzeit auf dem Weg zu einer Erderwärmung von 2,6 Grad im Vergleich zur vorindustriellen Zeit. Es müsse darum gehen, die Überschreitung so gering wie möglich zu halten, erklärte UNO-Generalsekretär Guterres. Der Bericht erwartet, selbst bei einem optimistischen Szenario, einen Temperaturanstieg von 1,8 Grad. In der Realität stiegen die CO2-Emissionen aber weiterhin und hätten nach der Corona-Pandemie Jahr für Jahr immer neue Höchstwerte erreicht. In der Demokratischen Republik Kongo ist die Zahl der am Ebola-Fieber gestorbenen Menschen auf mehr als 3.000 gestiegen. Die genaue Zahl wird von den Gesundheitsbehörden mit 3.007 angegeben. Zudem wurden seit der offiziellen Bekanntgabe des Ausbruchs Mitte Mai mehr als 6.000 Infektionen bestätigt. Das hochansteckende Ebola-Virus wird unter anderem durch Kontakt mit Körperflüssigkeiten übertragen und löst Fieber mit Durchfall und Blutungen aus. Für den Erreger vom Typ Bundibugyo gibt es bislang weder einen Impfstoff noch eine spezielle Therapie. Im Kongo wird deshalb mit einem Vakzin geimpft, für das ein Schutz nur für den Zaire-Stamm des Virus nachgewiesen ist. In Venedig starten am Abend die 83. Filmfestspiele mit der Ehrung des Hollywood-Stars George Clooney. Der 65-Jährige erhält den Goldenen Löwen für sein Lebenswerk. Die Laudatio hält seine Schauspielkollegin Laura Dern. Die beiden waren vergangenes Jahr im Film Jay Kelly zu sehen, der in Venedig Premiere feierte. Insgesamt konkurrieren 21 Filme um die begehrten Löwen. Eröffnet wird das Festival mit Danny Boyles Inc. über den Aufstieg des britischen Boulevardblatts Sun nach der Übernahme durch Rupert Murdoch Ende der 1960er Jahre. Deutschland wird im Wettbewerb von Werner Herzog vertreten, der seine internationale Produktion Bucking Festard präsentiert. Abschließend das Wetter. Im Norden und Nordwesten schauerartiger Regen und vereinzelte Gewitter. Sonst ein Wechsel von Sonne und Wolken und weitgehend trocken. Höchstwerte 19 bis 26 Grad. Morgen vom Norden bis in die Mitte stark bewölkt und etwas Regen. Im Süden heiter und trocken, 19 bis 28 Grad. Am Freitag im Norden und in der Mitte meist stark bewölkt, gebietsweise schauerartiger Regen. Südlich von Main und Mosel dagegen nur locker bewölkt oder sonnig. 18 bis 32 Grad. Das waren die Nachrichten.
0: Sie hörten den Deutschlandfunk mit den Nachrichten und dem Wetter für ganz Deutschland. Und wir gucken jetzt noch mal kurz auf das Wetter, konkret hier in Göttingen und Northeim. Ja, es ist überwiegend bewölkt und es sind auch einige ziemlich dunkelgraue Wolken am Himmel zu sehen. Dazu liegen die Temperaturen aktuell bei 14 Grad in Northeim, 14 Grad in Osterode und 15 in Göttingen. Am weiteren Vormittag bleibt es weiterhin eher grau. Am Nachmittag können wir uns dann auf etwas mehr Sonne freuen und die Temperaturen, die steigen dabei bis auf 21 Grad. Wir müssen allerdings auch den ganzen Tag lang mit Regenschauern rechnen. Ja, und damit willkommen zurück bei Mittendrin im Stadtradio Göttingen. Sie hören unser Morgenmagazin, heute mit mir, Annika Quentin. Ich freue mich sehr, dass Sie eingeschaltet haben.

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1: Der Theologe Johann Lorenz von Mosheim prägte die Frühaufklärung und die Gründung der Georg-August-Universität Göttingen. In seinem Festvortrag Johann Lorenz von Mosheim als Bahnbrecher der Neologie berichtet Professor Dr. Albrecht Beutel von diesem bedeutenden Theologen. Der Festvortrag findet im Rahmen der internationalen Tagung Johann Lorenz von Mosheim, eine Göttinger Schlüsselgestalt der Aufklärungstheologie in Niedersachsen statt. Der Festvortrag startet heute Abend um 19 Uhr in der Universitätskirche St. Nikolai. Das Deutsche Theater in Göttingen präsentiert heute das Stück Farbfilm. Es geht dabei um Folgendes. Die legendäre Fernsehsendung Wetten, dass kommt nach 25 Jahren wieder nach Göttingen. Es soll ein Abschied werden. Zu diesem Anlass soll auch Nina Hagen mit ihren größten Hits auftreten. Aber vor dem Auftritt findet sich Nina Hagen plötzlich im Körper einer jungen Frau wieder. Nun müssen beide einen Weg finden, die Körper zurückzutauschen und das am besten vor der Show. Sie können das Stück Farbfilm heute Abend um 20 Uhr im Deutschen Theater in Göttingen sehen. Jeden einzelnen Tag verschwinden rund 150 Tier- und Pflanzenarten von unserem Planeten. Der Autor und Herausgeber Matthias Jückler setzte mit seiner Anthologie »Wir dachten, wir könnten fliegen« dagegen. Darin bekommen die ausgestorbenen Arten in Kurzgeschichten nochmal eine Stimme. Zur Notwendigkeit von Artenschutz diskutiert Matthias Jückler mit der Göttinger Naturschutzbeauftragten Britta Wallbrun und dem Verleger Andreas Rötzer. Der Nachruf auf die Artenvielfalt findet heute Abend um 20 Uhr im Literaturhaus in Göttingen statt. Das waren drei sehr verschiedene Veranstaltungshinweise für den heutigen Abend, zusammengestellt von Elisabeth Christine Fricke. Ich hoffe, dass da auch was für Sie und Ihre Abendgestaltung mit dabei war.

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1: Um genau 10 Minuten vor 10, das heißt in knapp 10 Minuten um Punkt 10 gibt es hier nochmal unsere Lokalnachrichten inklusive Wetter und Verkehr. Und danach muss ich mich dann auch schon wieder von Ihnen verabschieden. Und hier bei uns übernimmt erstmal die Musikbox mit ganz viel Musik aus verschiedenen Stilrichtungen. Das Ganze, das können Sie hier hören bis 14.30 Uhr. Dann gibt es das Magazin Campus und Karriere vom Deutschlandfunk. Und von 15 bis 16 Uhr gibt es speziell Musik aus der Region in unseren regionalen Sounds. Ab 16 Uhr geht es dann weiter mit Beiträgen und Nachrichten aus Südniedersachsen in unserem redaktionellen Nachmittagsmagazin. Mittendrin dann moderiert von meinem Kollegen Carsten Gräf.

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1: Es ist 10 Uhr, Sie hören jetzt die aktuellen regionalen Meldungen mit Dina Kirchhoff.
2: Letzte Woche wurde der Abriss der Salzscheune in Altgandersheim fertiggestellt. Der erste Bauabschnitt ist damit abgeschlossen. Das durch das Dorfentwicklungsprogramm geförderte Projekt geht das nächste Jahr in die Umgestaltung. Eine Hälfte des neuen Platzes soll einem Dorfplatz zugutekommen und für Fahrradplätze bereitgestellt werden. Die andere Hälfte soll für die Renaturierung des Lurebachs geschaffen werden. Das Verwaltungsgericht Göttingen hat den Eilantrag von AfD-Politiker Justin Vogel abgewiesen. Dieser hatte eine rechtliche Prüfung verlangt, da der Wahlausschuss in Herzberg ihn von der Bürgermeisterwahl ausgeschlossen hat. Im Hintergrund stehen Zweifel an der Verfassungstreue Vogels, weil er ein führender Kopf im Kreisverband der AfD ist. Justin Vogel hat nun Möglichkeiten, weitere juristische Schritte einzuleiten. Zum einen kann er das Oberverwaltungsgericht Lüneburg zu einem Rechtsanspruch auffordern. Dafür gilt eine Frist von 14 Tagen. Zum anderen kann er nach der Wahl klagen, denn aus dem Urteil des Verwaltungsgerichts geht hervor, dass es einen nachgelagerten Rechtsschutz prüfen müsse. Diesen könne Justin Vogel aber erst nach der Wahl in Anspruch nehmen. Dann könnte im gravierendsten Fall neu gewählt werden. Die Stadt Göttingen setzt ihr Alphabetisierungsangebot für zugewanderte Schülerinnen und Schüler fort. Der seit April laufende Kurs soll bis zum 31. Januar 2028 verlängert werden. Der Schulausschuss hat dafür Ende August den Weg freigemacht. Derzeit nehmen 16 Kinder und Jugendliche zwischen 10 und 15 Jahren teil. Sie lernen grundlegende Lese- und Schreibfähigkeiten und sollen dadurch besser am regulären Schulunterricht teilnehmen können. Nach Angaben der Stadt ist die Nachfrage so groß, dass bereits eine Warteliste besteht. Für die Fortsetzung des Angebots werden bis Anfang 2028 rund 250.000 Euro benötigt. Die Göttinger Innenstadt wird am 19. September zum Schauplatz eines Aktionstags für nachhaltige und sichere Mobilität. Zwischen 10 und 16 Uhr können Besucherinnen und Besucher unter anderem verschiedene Lastenräder ausprobieren und mit E-Rollern auf einem Testparcours fahren. Außerdem gibt es Informationen zum sicheren Fahrradfahren, zu Fahrradhelmen und zum Schutz von Fahrraddiebstahl. Auch Kinder und ältere Menschen sollen mit eigenen Angeboten angesprochen werden. Der Aktionstag ist Teil der Europäischen Mobilitätswoche, an der sich Göttingen in diesem Jahr erstmals beteiligt. Der Großteil des Angebots ist kostenlos und ohne Anmeldung nutzbar.
1: Vielen Dank an Dina Kirchhoff für den Überblick über die Nachrichten. Wir schauen jetzt nochmal aufs Wetter und auf die Straßen. Und der Himmel ist immer noch grau und bewölkt hier in Göttingen. Dazu zeigen die Thermometer 15 Grad. Osterode meldet ebenfalls 15 und Northeim 16 Grad. Der weitere Vormittag bleibt bewölkt. Ab Mittag kommt dann auch mal die Sonne durch. Ein bisschen Regen ist heute aber auch mit dabei. Das Ganze, das erleben wir bei Tageshöchsttemperaturen von 21 Grad. Und morgen gibt es dann nochmal deutlich weniger Sonne als heute. Es wird bewölkt und auch nochmal regnerischer, ebenfalls bei Temperaturen bis 21 Grad. Am Freitag wird es dann nochmal ein Stückchen wärmer mit Tageshöchsttemperaturen von 25 Grad. Und das Ganze dann ebenfalls bei einem Mix aus Sonne und Wolken. Und wir werfen einen Blick auf die Straßen. Im Landkreis Northeim ist die Kreisstraße 410 zwischen Hammstedt und Elvershausen voraussichtlich noch bis Ende September voll gesperrt. In Wachenhausen wird die Ortsdurchfahrt K413 saniert. Deswegen ist der Gemeindeverbindungsweg zur B247 ab der Kreuzung Hauptstraße-Oberdorfstraße-Kappel voll gesperrt. In Osterode ist die Schlesische Straße dicht. Während der Baumaßnahme ist außerdem in der Hohenhainer Straße ein absolutes Halteverbot eingerichtet worden. Das Ganze, das dauert hier voraussichtlich noch bis Ende November. In Herzberg ist die Löhnstraße derzeit voll gesperrt. Betroffen ist hier der Bereich zwischen der Hebelstraße und der Buschstraße. Und das Ganze soll noch bis Ende Oktober dauern. Und in Göttingen ist der Hagenweg aktuell voll gesperrt. Die Vollsperrung gilt von der Einfahrt zur Musa im Hagenweg bis zur Einfahrt des Supermarkts im Aschmühlenweg. Die Zufahrt zur Musa, die ist aber weiterhin möglich. Und abschließend werfen wir noch einen Blick auf die mobilen Blitzer. Die stehen heute im Landkreis Göttingen bei Bovenen, Gieboldehausen, Bad Sachsau und Herzberg und im Landkreis Northeim im Raum Kahlefeld und im Raum Bad Gandersheim. Zusätzlich blitzt die semi-stationäre Messanlage Alice heute noch im Raum Moringen. Das waren die Verkehrsmeldungen und die Nachrichten um 10. Und damit endet auch schon wieder unser Morgenmagazin mittendrin hier auf der 107,1. In der Redaktion war für uns heute Dina Kirchhoff. Vielen Dank dafür. Und Ihnen vielen lieben Dank fürs Zuhören. Ich wünsche Ihnen noch einen schönen Tag und bis zum nächsten Mal. Machen Sie es gut.
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1: Schlussfolgerung, Russland für den Angriff verantwortlich zu machen, sachgerecht sei. Meyer bezeichnete die gestrige Entscheidung der Bundesregierung, das Generalkonsulat in Bonn und das russische Haus in Berlin zu schließen, als vollkommen richtig. Er sprach sich zudem für weitere europäische Sanktionen aus, warnte dabei aber vor einem deutschen Alleingang. In Thüringen haben drei BSW-Abgeordnete die Partei und die Fraktion verlassen. Das gab Fraktionschefin Hupach im Landtag bekannt. Es handelt sich demnach um die Parlamentarier Vogawa, Hoffmeister und Kobelt. Damit schrumpft die Fraktion der mitregierenden Partei von ursprünglich 15 auf 12 Mitglieder. Die bisherige PAT-Regierung wird somit zur Minderheitsregierung. Die drei Parlamentarier wollen ihre Mandate behalten und eine eigenständige parlamentarische Gruppe bilden. In einer ersten Stellungnahme hieß es, eine Schwächung der Brombeer-Koalition aus CDU, SPD und BSW sei nicht geplant. Vielmehr wolle man eine konstruktive Kraft sein. Hintergrund des Austritts sind demnach teils unterschiedliche Auffassungen zum Kurs der Bundespartei unter Gründerin Wagenknecht, der als destruktiv kritisiert wird. Deutschland darf ab 2031 den Bau neuer Gaskraftwerke umfangreich fördern. Die Europäische Kommission gab in Brüssel grünes Licht für die geplante Unterstützung mit bis zu 35 Milliarden Euro. Der Bau zahlreicher neuer Gaskraftwerke in Deutschland innerhalb der kommenden 5 Jahre war bereits beschlossen worden. Allerdings stand die Genehmigung durch die EU-Wettbewerbshüter noch aus. Bezahlt werden soll das Paket von allen Endkunden über eine neue Umlage, die ab 2031 fällig wird. Um wie viel der Strom dadurch teurer wird, ist bislang noch offen. In der EU gelten strenge Regeln, wenn ein Staat heimische Unternehmen mit Finanzspritzen unterstützen möchte. Damit soll verhindert werden, dass ein Land seinen Firmen einen unverhältnismäßigen Vorteil verschafft, beispielsweise um Konkurrenz aus dem Markt zu drängen. Commerzbank-Chefin Orlob hat direkte Gespräche mit der UniCredit über die von der italienischen Großbank angestrebte Übernahme bestätigt. Zugleich warnte sie auf einem Branchentreffen in Frankfurt am Main vor einer übereilten Integration. Es dürfe keine Wertvernichtung passieren, von der lediglich die Konkurrenz profitieren würde. Die Bundesregierung, die aktuell rund 12% der Commerzbank-Anteile hält, hatte zuletzt ihren Widerstand gegen eine Übernahme des deutschen Kreditinstituts durch die italienische Großbank aufgegeben. Nach Informationen der Nachrichtenagentur Reuters wird Finanzminister Klingbeil Mitte September UniCredit-Chef Orcel zu Gesprächen in Berlin empfangen. Das Geldhaus aus Mailand hat sich inzwischen Zugriff auf fast die Hälfte der Aktien des Frankfurter Konkurrenten gesichert. Bei einer Explosion in einem Gebäudedurchgang am Augsburger Hauptbahnhof sind 2 Menschen verletzt worden. Sie erlitten Knalltraumata. Auch Fensterscheiben in der Umgebung wurden beschädigt. Die Hintergründe sind unklar. Medienberichten zufolge detonierte ein Gegenstand vor einem Juweliergeschäft, dessen Inhaber eine türkische Zuwanderungsgeschichte hat. Womöglich handele es sich bei dem Gegenstand um eine Handgranate. Der Augsburger Hauptbahnhof wurde zeitweise gesperrt. Ein zweiter verdächtiger Gegenstand stellte sich inzwischen als harmlos heraus. Das Wetter. Im Norden und Nordwesten schauerartiger Regen und vereinzelte Gewitter. Sonst ein Wechsel von Sonne und Wolken und weitgehend trocken. Höchstwerte 19 bis 28 Grad. Morgen vom Norden bis in die Mitte stark bewölkt und etwas Regen. Im Süden heiter und trocken. 19 bis 28 Grad. Und die weiteren Aussichten am Freitag im Norden und in der Mitte meist stark bewölkt, gebietsweise schauerartiger Regen. Südlich von Main und Mosel dagegen nur locker bewölkt oder sonnig, 18 bis 32 Grad. Das waren die Nachrichten.
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3: Mit Josephine Schulz. Hallo, schönen guten Tag.
4: Across the world, women and girls are navigating a very challenging moment.
3: Frauen und Mädchen weltweit erleben eine schwierige Zeit, sagt Sarah Hendricks von UN Women, der UN-Organisation für Frauen.
4: As well as increasingly organized pushback on gender equality and the regression of women's rights.
3: Und sie sagt weiter, es gebe organisierte Rückschritte bei Gleichstellung und den Abbau von Frauenrechten. Laut der UN-Frauenorganisation schreiben in den letzten Jahren viele Staaten Gesetze so um, dass lange erkämpfte Frauenrechte wieder eingeschränkt werden. Das sind Länder des globalen Südens, aber auch Länder wie die USA. Und wegen der Zunahme von Konflikten und Kriegen weltweit hat nach Angaben von UN Women vor allem die sexualisierte Gewalt gegen Frauen und Mädchen dramatisch zugenommen. Viele Kinder, vor allem Mädchen, können wegen Kriegen auch nicht mehr zur Schule gehen. Und Krieg und Hunger sorgen auch dafür, dass Mädchen schon als Kinder verheiratet werden, um sie nicht ernähren zu müssen. Kinderehen sind laut der UN-Organisation in fast 3/4 der Staaten mitunter legal. Wir wollen heute darüber sprechen, welche Rolle Bildung spielen kann, was sie erreichen kann, um Frauenrechte zu stärken, Frauen ein selbstbestimmteres Leben zu ermöglichen und was auch nicht. Dafür gucken wir in verschiedene Weltregionen, nach Indien, nach Afghanistan, aber auch in unsere eigene Geschichte.

0: Wenn Frauen und Mädchen Zugang zu guter Bildung haben, dann verbessert das den Vereinten Nationen zufolge die Gesundheit, zum Beispiel die Gesundheit von Müttern, reduziert die Kindersterblichkeit, verbessert die Prävention vor übertragbaren Krankheiten, senkt sogar das Maß an Gewalt gegen Frauen. Und mit jedem Jahr mehr, dass Mädchen zur Schule gehen, so die Rechnung der Vereinten Nationen, würden ihre finanziellen Einnahmen als Erwachsene um 20% steigen. Also je mehr Schulbildung, desto mehr finanzielle Unabhängigkeit. Aber die Schule hat in vielen Ländern auch noch eine andere Funktion. Sie kann nämlich für eine gewisse Zeit quasi einen Schutz bieten, davor als junges Mädchen verheiratet oder zur Kinderarbeit oder Prostitution gezwungen zu werden. Lena Bodewein mit einem Beispiel aus Indien.
1: In diesem kleinen Häuschen werden Leben verändert. Ein Schulgebäude, 10x5 Meter, scheinbar im grün-wilden Nirgendwo, nur über einen Feldweg zu erreichen. Davor stehen rund 20 Paar Sandalen und Flipflops ordentlich aufgereiht. Und das sind die Besitzer. Seit 2015 existiert diese Schule in Thana Ghazi, einem Landstrich im indischen Bundesstaat Rajasthan. Hier lebt eine Gruppe von Banjara, ein traditionell nomadisches Volk. Gäbe es diese Schule nicht, wären Akash und ihre Schwestern alle schon längst verheiratet. Aber so bekommen sie Bildung, anstatt mit 11, 13 oder 18 Jahren verheiratet zu sein und nur als Hausfrau zu arbeiten. Knapp 30 Mädchen aus der Banjara-Gemeinschaft stand schon eine Hochzeit bevor, erzählt Adesh von der Organisation hinter den Schulen. Doch keine einzige dieser Kinderehen wurde geschlossen. Das konnte durch die Banjara Education Center verhindert werden. Auch Anjali ist davon gekommen, erzählt ihre Lehrerin. Anjali, 7 Jahre alt. Gelbes T-Shirt, große braune Augen, frecher Blick. Ihr Vater hatte ihre Hochzeit schon verabredet. Aber dann hat die Mutter das mitbekommen und sie hier in die Schule gebracht. Jetzt soll sie lernen, bis sie 18 ist und eine Zukunft haben. Kindern eine Zukunft geben. Das ist es, was Kailash Satyarthi und seine Frau seit Jahrzehnten tun. Mit Schulen wie dieser, 13 davon gibt es bis jetzt, aber auch mit vielen anderen Projekten. Der Menschenrechtsaktivist bekam 2014 gemeinsam mit der pakistanischen Kinderrechtlerin Malala den Friedensnobelpreis. Fast 140.000 Kinder konnte Satyarthi mit seinem Team vor Kinderarbeit, Sklaverei und Prostitution retten. Nach wie vor, berichten seine Mitarbeiter, werden 6-7-jährige Kinder verkauft, verschleppt, missbraucht. Wenn sie Glück haben, werden sie gerettet und kommen dann ins Bal Ashram, eine Art Rehabilitationszentrum. Das ist idyllisch gelegen, von Grün umgeben, mit hohem Zaun vor Raubkatzen geschützt. Languren, eine heimische Affenart, klettern durch die Bäume, Gänse ruhen im Schatten. Und hunderte von Kindern lernen hier, in der Schule, im IT-Labor, in der Elektrowerkstatt oder im Nähkurs. Diese Gruppe von Mädchen hat ihre Ausbildung gerade abgeschlossen. Sie werden Schneiderin, Make-up-Artist, vielleicht eröffnen sie mal ihren eigenen Schönheitssalon. Sie wollen von niemandem abhängig sein müssen. Diese Mädchen haben eine Wahl und eine Perspektive. Sie profitieren von Kailash Satyarthis Idee des globalisierten Mitgefühls, erklärt Jufi, eine Mitarbeiterin im Bal Ashram. Es wird Zeit, auch Mitgefühl zu globalisieren.
2: And you try to solve it.
1: Auch an der Banjara-Schule wird diese Idee gelebt. 70 Kinder haben hier schon einen Abschluss gemacht. Einige studieren, einer arbeitet im Hotelmanagement und die Schwestern Akash und Tukla haben große Pläne. Als Ärztin möchte ich Menschen behandeln, ohne dass sie dafür bezahlen müssen. Und ich will Lehrerin werden, weil ich gesehen habe, wie wichtig das ist und wie es Leben verändern kann. Globalisiertes Mitgefühl, eine ansteckende Idee.

0: Viele Programme in der Entwicklungszusammenarbeit, die Armut bekämpfen sollen, Gesundheit verbessern sollen und die Rechte von Frauen stärken sollen, setzen auf Bildung von Frauen und Mädchen. Den Aufbau von Schulen, Alphabetisierung, die Vermittlung von Menschenrechten, Frauenrechten und dann später vor allem berufliche Fähigkeiten, sich selbst ein kleines Business in der Landwirtschaft aufzubauen oder mit Handarbeit zum Beispiel, um selbst Geld zu verdienen. Aber wie viel lässt sich damit wirklich ausrichten? Gerade in Ländern, in denen Frauen in der Gesellschaftsordnung als minderwertig angesehen werden und eigentlich möglichst nicht selbstbestimmt am öffentlichen Leben teilnehmen sollen. Darüber habe ich mit Hannelore Börgel gesprochen. Sie ist seit Jahrzehnten Beraterin und Gutachterin für Projekte in der Entwicklungszusammenarbeit und war in dieser Funktion in zahlreichen Ländern unterwegs, vor allem viel in Afghanistan. Frau Börgel, in Ländern, in denen Frauen massive Diskriminierung erleben, was verändert eine Möglichkeit auf Bildung dann bei den Frauen und Mädchen? Was sind da Ihre Erfahrungen?
1: Die ganze Einstellung zu ihrem Umfeld und auch ist das eine sehr gute Grundlage für die Zukunft. Ich habe das ja sehr intensiv in Afghanistan seit 2002 verfolgt und da kann man insbesondere nach der Machtübernahme der Taliban 2021 sehen, was 20 Jahre Bildung für Mädchen und Jungen eigentlich in diesem Land bewirkt haben. Das wirkt bis heute nach auf die gesamte Familie. Ich bin ja auch seit 2021 immer wieder in Afghanistan gewesen und konnte dann auch diese Wirkung oder wenn Sie wollen, Spätwirkung verfolgen, was Bildung, Ausbildung eigentlich mit einer Gesellschaft macht.
0: Vielleicht können Sie das noch mal so ein bisschen konkretisieren. Also was haben Sie da bei jungen Mädchen beispielsweise erlebt? Ist das dann wirklich so, dass sich deren Vorstellungen vom Leben ändern oder dass sie anfangen, die ganze gesellschaftliche Ordnung in Frage zu stellen? Oder ist es so simpel, dass die Zeit in der Schule sie einfach davor schützt, parallel verheiratet zu werden und sich dadurch dann das Leben anders entwickelt?
1: Also ich denke, wir sollten hier immer ein bisschen vorsichtig sein, obgleich die gesamte gesellschaftliche Ordnung in Frage gestellt werden. Also das kann man sicher nicht mit ein paar Jahren Ausbildung machen. Aber es ging ja in Afghanistan beim Beginn, was heute als Republic Time, das ist die republikanische Zeit von 2002, 2004 bis 2021, und ging ja so gut wie keine Mädchen mehr in die Schule. Und 2021 waren immerhin schon wieder 4 Millionen Mädchen in den 34 Provinzen eingeschult worden. Und das heißt, die wurden alphabetisiert, sie konnten sogar Universitätsabschlüsse erreichen und konnten dann Lehrerin, Ärztin oder Architektin werden. Das hat natürlich Auswirkungen auf die Gesellschaft. Also das letzte Mal war ich im Dezember 2024 in Afghanistan und da kamen Väter und Mütter und sagten, wo sollen wir denn unsere Töchter hinschicken, wenn sie krank werden? Oder wo soll ich meine Frau hinschicken, wenn sie krank wird, wenn wir keine Ärztin mehr haben? Und wo sollen wir unsere Mädchen weiter ausbilden lassen? Denn die Mädchen in Afghanistan können heute nur bis zur 6. Klasse zur Schule gehen. Und ich habe dann festgestellt, in einigen Provinzen, dass die Jungs ja weiterhin bis zum Abitur zur Schule gehen können, jetzt ihre Schulbücher und ihr Wissen in den Familien mit ihren Schwestern teilen und dort eben auch von den gebildeten Erwachsenen dann weiter unterrichtet werden. Mhm. Die Qualität ist dann schwierig, das muss überprüft werden, aber diese 20 Jahre Bildung, Ausbildung haben in Afghanistan etwas bewirkt, was man heute nicht einfach ausradieren kann. Also zumindest 5 Jahre nach der Taliban-Übernahme gibt es immer noch diese Ansätze, wo weiter nach Bildung gesucht wird. Es gibt eine Reihe Online-Ausbildung, aber Online-Ausbildung ist eben auch sehr stark von Zugang zum Laptop, zum Computer und auch von Elektrizität abhängig. Von daher ist das nur in bestimmten Bereichen eine Möglichkeit, aber mit Sicherheit keine langfristige Alternative.
0: Einschätzungen von Hannelore Börgel zur Bildung von Frauen in Ländern wie Afghanistan. Wir sprechen gleich weiter mit ihr darüber, aber zunächst nochmal Eindrücke aus dem Land selbst und von Afghaninnen zu dem Thema, zusammengestellt von Lena Bodewein. Das Regime hat Frauen systematisch ihrer Grundrechte beraubt. Das berichtet auch Asma Kakar, die mit ihrer Tochter aus Afghanistan geflohen ist. Kabul ist heute ein Gefängnis für Frauen. Nicht nur Kabul, ganz Afghanistan. Universitäten sind geschlossen, Schönheitssalons sind geschlossen, Fitnessstudios sind geschlossen. Der Besuch von Parks ist verboten, alleine zum Arzt zu gehen ist verboten. Die Vereinten Nationen berichten, dass die Hälfte der Frauen in Afghanistan vielleicht noch zweimal im Monat das Haus verlässt. Denn sie haben niemanden, der sie bewachend begleitet, erklärt Asma Kakar. Wir hatten 40 Jahre lang Krieg in Afghanistan. Mehr als 1 Million Frauen haben ihre Ehemänner und Söhne verloren. Sie haben keine Männer mehr an ihrer Seite. All das ist ihnen verwehrt. Aber wenn eine Frau auf der Straße sitzt und um Geld bittet, warum ist das nicht verboten? Laut UNESCO ist 2,4 Millionen afghanischen Mädchen mittlerweile der Zugang zu weiterführender Bildung verwehrt. Eine ganze Generation verliert ihre Zukunft. Doch einige lernen heimlich weiter. UNESCO-Programme helfen dabei. Afghanische Mädchen und Frauen haben das Recht zu lernen. Das möchte ich betonen. Das ist ein grundlegendes Menschenrecht, so Oda Jaberian von der UNESCO. Die Welt darf sie nicht im Stich lassen, bis ihre Menschenrechte wiederhergestellt sind.
2: Stimmen aus Afghanistan. Und ich habe noch weiter mit Hannelore Börgel, der Beraterin für Entwicklungszusammenarbeit, über ihre Eindrücke aus Afghanistan gesprochen. Frau Börgel, auch wenn es teilweise noch Versuche gibt, Bildung im Geheimen weiterzugeben, auch an Mädchen und diese Jahre an Bildung, die viele Frauen in Afghanistan vor der Machtübernahme der Taliban genossen haben, sich natürlich auch nicht von heute auf morgen tilgen lassen. Trotzdem die Frage, was bringt den Frauen und Mädchen dann diese Bildung in einem Land, in dem sie nicht arbeiten dürfen und keine Perspektive auf ein selbstbestimmtes Leben mit eigenem Job und so weiter haben? Wofür dann diese Bildung?
1: Also bis zur 6. Klasse können ja auch die Lehrerinnen noch unterrichten und die sind auch zum Teil dann in der Online-Ausbildung tätig. Und ich habe Schülerinnen, die dann nach der 6. Klasse, also dann in der 10. Klasse zum Beispiel, von der Bildung ausgeschlossen wurden, als die Erlasse kamen, oder auch abgebrochene Universitätsstudentinnen, die ein Medizinstudium aufgenommen hatten. Die habe ich ja alle interviewt in den letzten Jahren und die versuchen jetzt von zu Hause aus in kleinen Gruppen, zum Teil in den Häusern, Englischunterricht zu geben oder Lesen und Schreiben für die Nachbarschaftskinder zu geben. Und dann haben sich auch eine Reihe Frauen selbstständig gemacht, weil Einkommen ja gesichert werden muss. Sie arbeiten jetzt in ihren Häusern, entweder auf dem Lande, in der kleinen Landwirtschaft, nenne ich das mal, Hühnerzucht und auch Gemüseproduktion. Die muss dann natürlich wieder vermarktet werden. Und wenn sie nach außen gehen, können sie das nicht mehr selbstständig zum Markt bringen, sondern da müssen sie ihre Verwandtschaft fragen, die dann die Produkte zum Markt bringen und vom Markt wieder neue Aufträge reinbringen. Also nicht nur in der Landwirtschaft, sondern auch in der Teppichweberei oder auch in der Schneiderei. Und dadurch sichern diese Frauen eigentlich auch noch wieder das Einkommen der Familie, weil ein Großteil der Männer mittlerweile arbeitslos geworden ist.
2: Aber Sie hatten ja auch gesagt, das ändert natürlich grundsätzlich nichts an dem patriarchalen System in Afghanistan, in dem Frauen so massiv unterdrückt werden. Also sieht man an Ländern wie Afghanistan oder vielleicht auch an Ländern wie dem Iran, wo es ja auch sehr, sehr viele sehr gebildete Frauen gibt, dass Bildung nicht zwangsläufig zu anderen Geschlechterbildern, zu einer emanzipativeren Gesellschaft führen muss.
1: Ob es muss, weiß ich nicht, aber ich denke, wenn Brüder mit gebildeten Schwestern aufwachsen, haben die eine andere Einstellung zu den Frauen später. Und ich bin ganz bewusst während meiner Aufenthalte auch in Jungsklassen gegangen und habe gefragt, habt ihr Schwestern zu Hause? Dann sagten sie ja. Und ich sag, und wie bilden die sich jetzt weiter fort? Und dann haben sie mir geschildert, dass sie die Bücher bringen, also ihre Schulbücher und auch ihr Schulpensum. Visum und dass die Schwestern ihnen zu Hause ja eine Liste mitgeben, die sie in den Bibliotheken dann für die Schwestern ausleihen, denn die Mädchen dürfen ja im Moment nicht einmal in die Bibliothek gehen. Mhm. Und ich denke, wenn sie als Bruder so sich um ihre Schwester kümmern, haben sie auch eine andere Einstellung später, wenn sie Ehemann sind.
2: Bildung, auch Mädchenbildung, Frauenbildung ist ja ein ganz wichtiger Teil von deutscher Entwicklungszusammenarbeit. In der vergangenen Regierung in Deutschland hat man sich auch dem Thema feministischer Außenpolitik und Entwicklungszusammenarbeit verschrieben. Nun können ja so Bildungsprogramme ganz verschieden aussehen. Also von Alphabetisierung über sowas, was Sie gerade erzählt haben, also dass Frauen sich vielleicht kleine landwirtschaftliche Business aufbauen, bis hin zu Wertevermittlung. Worauf sollte man aus Ihrer Sicht setzen oder was ist am effektivsten? Was sind die wichtigsten Fähigkeiten und Inhalte, die man Frauen und Mädchen beibringen sollte, um die Chancen zu erhöhen, dass sie sich wirklich ein selbstbestimmtes Leben aufbauen können?
1: Ich denke, einfach wirklich Bildung weiterzugeben. Ich würde eigentlich nie das Wort Feminismus in solchen Gesellschaften wie Afghanistan in den Mund nehmen, sondern man redet über Bildung. Ich weiß, dass es zum Beispiel Nichtregierungsorganisationen gegeben hat, die auch über die Rechte aufgeklärt haben, dass es nicht gut ist, dass Mädchen früh verheiratet werden, dass sie dann noch gar nicht gebärfähig sind. Und in einem Dorf haben die mir gesagt, ja, sie haben das gehört und eine Nichtregierungsorganisation hat sie auch darüber aufgeklärt, was das eigentlich mit den Mädchen macht. Und daraufhin haben sie in diesem Dorf nie wieder eine Frühverheiratung gehabt. Ich meine, das sind eigentlich sehr positive Beispiele. Die kann man unter Feminismus, aber ich würde diesen Begriff schlicht und einfach in solchen Gesellschaften nicht benutzen, weil er dann eher abschreckend ist, sondern das sind ganz normale Rechte, die hier uns in unserer Gesellschaft eigentlich jeder Frau, jedem Mädchen zustehen.
2: Sagt Hannelore Börgel, die als Gutachterin und Beraterin für Entwicklungszusammenarbeit seit Jahrzehnten auch viele Bildungsprojekte auf der ganzen Welt begleitet und unter anderem viel in Afghanistan unterwegs war.

0: Deutschland kommt uns das heute völlig absurd vor. Die Vorstellung, Frauen dürften nicht selbst entscheiden, ob sie studieren wollen oder was sie werden wollen, ob sie arbeiten wollen oder nicht, ob sie Kinder haben wollen oder nicht. Natürlich gibt es auch in Deutschland immer noch zahlreiche Formen der Diskriminierung von Frauen und von Sexismus im Alltag, im Job, in der Familie. Aber zumindest rechtlich gilt eben Gleichstellung. Allerdings, wenn man ein bisschen zurückspringt in die Geschichte, dann kam vieles davon doch relativ spät. Erst 1958 wurde mit dem Gleichberechtigungsgesetz festgelegt, dass Frauen ihre Männer nicht mehr um Erlaubnis bitten müssen, wenn sie arbeiten wollen. Und noch bis 1977 stand im Gesetz, dass eine Frau nur arbeiten darf, wenn das mit ihren Pflichten in Ehe und Familie vereinbar ist. Und weil wir ja heute beim Zusammenhang von Bildung und Emanzipation sind, gehen wir jetzt noch einen Schritt weiter zurück in der deutschen Geschichte. In den 1860er Jahren wurde nämlich der Lette-Verein gegründet mit dem Ziel, Frauen Bildung und Ausbildung zu ermöglichen, damit sie arbeiten konnten. Gleichstellung und Emanzipation war aber überhaupt nicht das Ziel davon. Irene Geuer springt mit uns ins 19. Jahrhundert.
1: Vor der Gründung war dem Initiator Wilhelm Adolf Lette eines klar. Wir helfen Frauen, aber...
2: Was wir nicht wollen und niemals, auch nicht in noch so fernen Jahrhunderten, wünschen und bezwecken, das ist die politische Emanzipation und Gleichberechtigung der Frauen.
1: Wie passt das zusammen? Frauen sollen arbeiten und selbst für sich sorgen können, aber nicht gleichberechtigt sein? Die Antwort hat Jana Haase vom heutigen Lette-Verein.
3: In der Zeit gab es in Deutschland einen großen Frauenüberschuss.
1: Wir befinden uns inmitten des 19. Jahrhunderts.
3: Und deswegen war es allein schon von der Bevölkerungsstatistik her ganz, ganz wichtig, dass Frauen sich auch ohne Heirat wirtschaftlich absichern konnten.
1: Und so schließen sich einflussreiche Berliner zusammen und gründen am 27. Februar 1866 mit dem Sozialpolitiker Wilhelm Adolf Lette an der Spitze den
2: Verein zur Förderung höherer Bildung und Erwerbsfähigkeit des weiblichen Geschlechts.
3: Der Verein richtete eine Stellenvermittlung ein für junge Frauen, die nach Berlin kamen, um hier eine Ausbildung aufzunehmen oder eine Stelle zu suchen. Der Verein gründete ein Verkaufsbazar für weibliche Handarbeiten.
1: Aber diese Jobbörse ist auf Dauer nicht so erfolgreich wie erhofft. Nachdem Wilhelm Adolf Lette 1868 gestorben ist, übernimmt seine älteste Tochter die Führung des Vereins. Seitdem heißt er Lette-Verein und Anna Schepeler-Lette gründet 1872 eine Schule.
3: Der Verein konnte ein eigenes Haus kaufen und in diesem Haus wurde die Handels- und Gewerbeschule des Lette-Vereins gegründet.
1: Ein großer Fortschritt, denn dieses eigene Ausbildungsangebot aus Frauensekretärinnen, Handelskorrespondentinnen oder Schriftsetzerinnen zu machen, erweist sich als Selbstläufer.
3: Die Schulplätze waren ziemlich schnell ausgebucht und entwickelten sich sehr gut.
1: Anna Schepeler-Lette hat viele engagierte Mitstreiterinnen, zum Beispiel die Frauenrechtlerin Jenny Hirsch, Schriftführerin im Verein, die auch eine der ersten Krimi-Autorinnen in Deutschland ist. Mit im Verein ist auch die Bildungsreformerin Ulrike Henschke, die sich für eine hauswirtschaftliche Ausbildung einsetzt und später die Viktoria-Fortbildungsschule gründet, in der sie neue pädagogische Ideen entwickelt. Oder Franziska Tiburtius, eine der ersten Ärztinnen in Deutschland, die zeitweise die medizinische Versorgung der Schülerinnen übernimmt. Und obwohl so viele Frauen im Verein arbeiten, es bleibt dabei. Politische Emanzipation steht nicht auf dem Plan, sondern die Politik der kleinen Schritte.
4: Wo ein Mann 3 Taler für dieselbe Arbeit bekommt, glaubt man, die Frau mit 1 Taler reichlich bezahlt.
1: Schreibt zum Beispiel Jenny Hirsch im Namen des Lette-Vereins, um Ungleichbezahlung anzuprangern.
4: Es spricht sehr für die Intelligenz der Frauen, dass sie unter diesen Verhältnissen leisten, was sie leisten.
1: Der Lette-Verein wird sich mit den Jahren verändern. Ab 1910 werden im Bereich Fotografie auch junge Männer unterrichtet. Alle anderen Ausbildungen bleiben den Frauen vorbehalten.
3: Erst seit den 1980er Jahren ist er aber koedukativ, also bildet in allen seinen Bereichen junge Frauen und junge Männer aus.
0: Beruf statt Ehe, aber bitte keine Emanzipation. So hat der Verein für Frauenbildung, der Lette-Verein, einmal begonnen. Das war Campus und Karriere. Mein Name ist Josephine Schulz. Ich sage danke fürs Zuhören. Machen Sie es gut. Tschüss.

0: 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Uhr, die Nachrichten. Das russische Außenministerium hat den Geschäftsträger der deutschen Botschaft in Moskau einbestellt, um gegen Berlins Sanktionen nach dem Fund einer Sprengstoffdrohne auf dem Flughafen Leipzig-Halle zu protestieren. Es gehe um die antirussischen Handlungen und die Äußerungen der deutschen Führung, teilte das Ministerium mit. Russland hatte Gegensanktionen angekündigt. Als denkbar gilt eine Schließung des Goethe-Instituts und des Generalkonsulats in St. Petersburg. Schon in der Vergangenheit hatten beide Seiten im Zuge von Sanktionen wechselseitig Konsulate geschlossen. Russland bestreitet.
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1: Es ist 16 Uhr und das sind die aktuellen Meldungen mit Nico Mader.
2: Die Polizei Göttingen stellte am Sonntag im Göttinger Stadtteil Großellershausen Drogen, Waffen und Bargeld sicher. Anlass hierfür war ein Hinweis auf einen PKW mit laufendem Motor. Gegen 1 Uhr morgens kontrollierte die Polizei das Auto und traf dabei auf eine 34-jährige Frau und einen 48 Jahre alten Mann. Bei der Durchsuchung des Autos fand die Polizei 170 Gramm einer Substanz, bei der es sich vermutlich um die Droge Flex handelt. Zudem fanden sie verschiedene Waffen und 9000 Euro Bargeld. Die Polizei nahm beide Personen fest. Später durchsuchte die Polizei die Wohnungen der beiden in Göttingen und Heilbad-Heiligenstadt. Darin fand die Polizei weitere Drogen und Waffen. Der 48-jährige Mann ist einem Richter am Amtsgericht Göttingen vorgeführt worden. Der Richter erließ daraufhin Haftbefehl. Die Ermittlungen zu den Hintergründen dauern an. Bei einem Verkehrsunfall in Moringen ist gestern Abend ein 16 Jahre alter Mopedfahrer schwer verletzt worden. Der Unfall ereignete sich gegen 20.25 Uhr auf der Mannenstraße. Nach Angaben der Polizei wollte ein 63-jähriger Autofahrer von einem Parkplatz nach links auf die Straße abbiegen. Dabei übersah er den von links kommenden Jugendlichen auf seinem Moped und stieß mit diesem zusammen. Der 16-Jährige wurde schwer verletzt und in ein Krankenhaus gebracht. Der Autofahrer blieb unverletzt. Der entstandene Sachschaden wird von der Polizei auf rund 10.500 Euro geschätzt. Letzte Woche wurde der Abriss der Salzscheune in Alt-Gandersheim abgeschlossen. Damit ist der erste Bauabschnitt in dem Projekt zur Dorferneuerung getan. Denn das durch das Dorfentwicklungsprogramm geförderte Projekt soll nächstes Jahr in die Umgestaltung des Platzes kommen, wo die Salzscheune gestanden hat. Die eine Hälfte des neuen Platzes soll ein Dorfplatz werden, wo unter anderem Fahrradplätze geschaffen werden. Die andere Hälfte soll für die Renaturierung des Luhebaches genutzt werden.
1: Das war Nico Mader mit den Lokalnachrichten. Jetzt schauen wir noch einmal auf das Wetter und den Verkehr. Wir messen aktuell 21 Grad in Göttingen, in Osterode sind es 20 Grad und in Dransfeld ebenfalls. Ja, heute gibt es einen Mix aus Sonne und Wolken mit Höchsttemperaturen von 21 Grad. Zudem weht ein mäßiger Wind aus dem Westen. Und dies zieht sich auch heute durch den restlichen Tag. In der Nacht sinken die Temperaturen auf 14 Grad und es könnte zu kleinen Schauern kommen. In den nächsten Tagen bleibt es unverändert wolkig. Morgen kann vereinzelt mit Regenschauern gerechnet werden. Die Höchstwerte der nächsten Tage liegen zwischen 21 Grad morgen und 25 Grad am Freitag. Schauen wir auf die Straße. Auf der A7 Kassel Richtung Hannover zwischen Hannmünden-Lutherberg und Hannmünden-Hedemünden ist eine Gefahr durch eine ungesicherte Unfallstelle. Zudem ist auch eine Gefahr aufgrund von Reifenteilen auf der Fahrbahn. Bitte seien Sie dort besonders achtsam. Außerdem wird gebaut, so auch in Herzberg, dort ist nämlich die Löhnstraße derzeit vollgesperrt. Betroffen ist der Bereich zwischen der Hebelstraße und der Buschstraße. Grund sind unter anderem die Erneuerung der Wasserleitung und der Fahrbahndecke. Und die Fahrbahn des Breils und der Göttgengasse in Einbeck werden saniert. Dafür werden sie für den Durchgangsverkehr vollgesperrt. Die Zu- und Abfahrt zu den Parkplätzen auf den Hinterhöfen wird an wenigen Tagen nicht möglich sein. Die jeweiligen Sperrungen werden dem Baufortschritt angepasst, sollen aber am 4. September soweit beendet sein. Werfen wir noch einen Blick auf die Blitzer. Im Landkreis Göttingen wird in Bovenden, Giebolderhausen, Bad Sachsa und Herzberg geblitzt. Im Landkreis Northeim dagegen im Raum Kahlefeld, Bad Gandersheim. Die semi-stationäre Messanlage Alice wird voraussichtlich bis Montag im Raum Moringen eingesetzt. Damit wünsche ich allen unterwegs eine gute und vor allem auch eine sichere Fahrt. Das waren die Stadtradio Göttingen Lokalnachrichten. Die nächsten Lokalnachrichten gibt es dann wieder zur vollen Stunde um 17 Uhr und um 16:30 hören wir die überregionalen und internationalen Meldungen vom Deutschlandfunk.
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Und damit wünsche ich einen sehr schönen Tag. Herzlich willkommen bei Mittendrin am Nachmittag hier im Stadtradio Göttingen. Schön, dass Sie eingeschaltet haben. Mein Name ist Carsten Gräf und ich begleite Sie heute durch den Nachmittag. In der nächsten Stunde geht es hier im Programm unter anderem um die Jugendberufsagentur in Northeim und das neue Stück im Jungtheater Dr. Mutter Faust. Außerdem stelle ich Ihnen in unserem Veranstaltungskalender ein paar Veranstaltungen vor, die Sie demnächst in Südniedersachsen besuchen können. In die Stunde starten wir aber mit Musik, und zwar mit Praise You.

0: An wen kann ich mich eigentlich wenden, wenn ich gerade nicht weiß, wie es beruflich oder privat weitergeht? Um Jugendlichen genau diese schwierige Suche zu ersparen, gibt es an jedem dritten Mittwoch im Monat in Northeim eine offene Anlaufstelle. Charlene Rekewitsch war beim Beratungstag vor Ort und hat mit den Verantwortlichen über das Angebot gesprochen.
1: Einmal im Monat wird die Jugendberufsagentur in Northeim zur offenen Anlaufstelle für junge Menschen. Von der Suche nach dem passenden Ausbildungsplatz bis hin zur schnellen Unterstützung in schwierigen Lebenslagen setzt das Format Triff uns auf unkomplizierte Hilfe, ohne starre Termine. Was genau hinter diesem gemeinsamen Konzept steckt, weiß Kevin Rabe vom Jobcenter.
2: Das Triff uns Angebot ist ein Angebot der Jugendberufsagentur. Die Jugendberufsagentur setzt sich halt aus drei Rechtskreisen zusammen und

0: Einen Blick auf die unterschiedlichen Anlässe der Ratsuchenden wirft Berufsberaterin Nicola Meyer.
1: Also die häufigsten Gründe sind, dass sie Perspektiven erarbeiten wollen, dass sie aus bestimmten Gründen bis jetzt den Weg in eine Ausbildung oder in eine weiterführende Schule noch nicht gefunden haben. Das können gesundheitliche Probleme sein, das können familiäre Probleme sein oder finanzielle Probleme. Und da ist es dann super, wenn wir drei hier zusammen dann daran auch arbeiten können. Also ich kann Fragen klären Richtung Ausbildung oder weiterführende Schule. Das Jobcenter kann zum Beispiel dann finanzielle Fragen beantworten. Wie sieht es aus, wenn ich von zu Hause ausziehen möchte, aus bestimmten Gründen? Und wenn es darum geht, zum Beispiel Fahrkosten für einen Abendkurs an einer weiterführenden Schule zu erstatten, dann ist das Proaktivcenter dann im Boot.
0: Bei dem Angebot Triff uns kommen verschiedene Akteure wie die Berufsberatung, das Jobcenter und die Jugendberufshilfe in der Agentur für Arbeit in Northeim zusammen. Ratsuchende müssen sich so nicht erst durch verschiedene Behörden fragen, sondern bekommen direkt vor Ort die passende Unterstützung. Einen Blick auf die konkreten Vorteile dieser gebündelten Zusammenarbeit wirft Teamleiter der Berufsberatung Alfred Rodler.
2: Es ist halt niederschwellig. Es ist nicht daran gebunden, sich irgendeine Institution raussuchen zu müssen. Also wer ist eigentlich für mich zuständig? Woher weiß ein junger Mensch, wenn er in finanziellen Schwierigkeiten steckt, an wen er sich wenden soll? Und bevor er jetzt anfängt, groß zu suchen, kann er hier direkt eben alle drei Rechtskreise, die damit zu tun haben, oder zwei Rechtskreise, und eben Unterstützung und zusätzliche Unterstützung zu bekommen, eben direkt erhalten, ohne sich darüber Gedanken machen zu müssen, wo wende ich mich eigentlich hin.
0: Die Unterstützung beschränkt sich keineswegs nur auf die reine Ausbildungs- und Jobsuche. Gerade bei komplexeren Notlagen oder persönlichen Hürden versteht sich das Team vor Ort als erste Anlaufstelle, um Orientierung zu bieten und als zentrale Koordinationsstelle an spezialisierte Fachkräfte weiterzuvermitteln. Kevin Rabe blickt auf diese strukturierte Arbeit im Alltag und wie der individuelle Weg für jeden Einzelnen geebnet wird.
3: Also das kommt immer ganz auf das Problem an. Wenn wir jetzt zum Beispiel über höhere Schuldensummen sprechen, dann bieten wir zum Beispiel die Schuldnerberatung an. Einmal im Monat zum Beispiel kommt ein Schuldnerberater hier ins Jobcenter Northeim und dann können wir für unsere Kunden vorschlagen, dass die schon mal einen Termin mit einem Schuldnerberater ausmachen, damit zusammen geschaut wird, ob das Sinn macht, eine Schuldnerberatung, oder ob man vielleicht andere Lösungen dafür findet. Und genauso wenn wir zum Beispiel das Thema Gesundheit auch aufgreifen, da gibt es auch verschiedene Angebote hier in unserem Landkreis, und ich glaube, der größte Vorteil ist, dass wir alle verschiedene Expertisen haben und wissen, wer ist der perfekte Ansprechpartner dafür für so ein Problem. Oft würde ich unsere Arbeit auch als Koordinierungsstelle so ein bisschen verstehen, dass wir sagen, du hast zum Beispiel eine Drogenabhängigkeit, dann ist vielleicht das Lukaswerk der beste Ansprechpartner für dich. Du hast Schulden, geh zum Schuldnerberater. Und du hast mentale Probleme, da gibt es den Service Point Gesundheit, gab es eine lange Zeit hier im Northeim, das ist ein Projekt gewesen. Oder natürlich auch den sozialpsychiatrischen Dienst, der jetzt allgemein natürlich auch für junge Menschen auch offen steht, wenn man einfach mal Probleme hat. Oder einfach Angebote zu nennen, die Jugendlichen vielleicht noch nicht kennen, wie die Nummer gegen Kummer.
0: Mit einem einzigen Gespräch ist es in den meisten Fällen ohnehin nicht getan. Sobald aus der ersten Kontaktaufnahme konkrete Pläne entstehen, bleibt das Team als verlässlicher Partner an der Seite der Jugendlichen. Nicola Meyer über den Ablauf nach der ersten Beratung und wie die Begleitung auf dem weiteren Weg aussieht.
1: Also das ist ja keine einmalige Geschichte jetzt. Insofern, wenn sich jetzt spontanen Beratungen eine Folgeaktivität ergibt, man zum Beispiel einen Fachdienst einschaltet oder dass sich eine gemeinsame Ausbildungsstellensuche daraus ergeben könnte oder noch eine andere Beratungsstelle involviert wird, dann würde auch noch eine Folgeberatung das Ganze nach sich ziehen. Ne? Das heißt, man vereinbart die nächsten Schritte und man guckt nach Ablauf der Zeit, was ist passiert oder was ist eben auch nicht passiert, warum ist irgendwas nicht passiert. Und solange der Kunde da Interesse dran hat, hier mitzuarbeiten und seinen Weg irgendwie gemeinsam mit uns zu gehen, sind wir auch jederzeit zur Stelle und bieten dann auch Folgeberatung an. Also es ist keine einmalige Geschichte hier.
0: Das Angebot Triff uns im Landkreis Northeim zeigt, wie unkompliziert Hilfe sein kann. Egal, ob es um Ausbildungsfragen, finanzielle Engpässe oder persönliche Krisen geht. Einmal im Monat steht die Tür für junge Menschen offen, ganz ohne Bürokratie, ohne Termin und mit genau der Unterstützung, die im Einzelfall gebraucht wird.
4: Das war ein Beitrag von Charlene Reke.

über das Angebot Triff uns der Jugendberufsagentur in Northeim. Dieses findet jeden dritten Mittwoch im Monat statt.

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2: Okay, nochmal.

0: 16.30 Uhr, die Nachrichten. Ermittler des Bundeskriminalamtes haben offenbar zwei mutmaßliche Tatbeteiligte des Drohnenangriffs Anfang August auf den Flughafen Leipzig-Halle identifiziert. Das berichten NDR, WDR und Süddeutsche Zeitung. Demnach handelt es sich um einen gebürtigen Russen mit lettischem Pass sowie um einen Mann aus Belarus mit russischem Pass. Den beiden Verdächtigen werden die Rollen eines Logistikers und eines Instrukteurs zugeschrieben. Einer soll über Verbindungen zum russischen Geheimdienst verfügen. Die Bundesregierung hatte Russland gestern offiziell für die Attacke verantwortlich gemacht und unter anderem das Konsulat in Bonn deshalb geschlossen. Moskau weist eine Verantwortung für den Angriff zurück. Heute wurde der Geschäftsträger der deutschen Botschaft ins russische Außenministerium einbestellt. Moskau spricht von antirussischen Handlungen. Es wird mit Gegensanktionen gerechnet. Als denkbar gilt eine Schließung des Goethe-Instituts in Moskau und des deutschen Generalkonsulats in St. Petersburg. Schon in der Vergangenheit hatten beide Seiten im Zuge von Sanktionen wechselseitig Konsulate geschlossen. Das Bundeskabinett hat mehrere Änderungen bei der Besteuerung von Einkommen beschlossen. Durch Anpassungen unter anderem an Tarifkurvenverlauf und Freibeträgen sollen vorrangig Familien mit Kindern und Menschen mit kleinen und mittleren Einkommen entlastet werden. Modellrechnungen gehen in solchen Fällen von etwa 50 Euro pro Monat aus. Allerdings werden die Pläne in zwei Stufen umgesetzt und erst ab 2028 voll greifen. Nicht eingerechnet sind zudem die bereits ab dem kommenden Jahr zu erwartenden Steigerungen bei den verschiedenen Sozialabgaben. Gegenfinanziert wird das Vorhaben unter anderem durch eine zusätzliche Belastung sehr hoher Einkommen. Kritiker des Entwurfs monieren insbesondere, dass anders als bislang üblich die kalte Progression nicht ausgeglichen wird. Gemeint ist damit der Effekt, dass die reale Kaufkraft trotz einer Lohnerhöhung gleich bleibt oder sogar sinkt. In diesem Zusammenhang wird auch von einer heimlichen Steuererhöhung gesprochen. In der Kölner Abschiebeaffäre stellt die Landesregierung Nordrhein-Westfalen ein Bleiberechtsprojekt für ausreisepflichtige Ausländer auf den Prüfstand. Fluchtministerin Schäfer, Grüne, sagte in einer Sondersitzung im Landtag, man müsse sicherstellen, dass Straftäter nicht in das Projekt kämen. Nachforschungen hätten aber ergeben, dass Köln Dutzende Migranten aufgenommen habe, die bereits polizeilich in Erscheinung getreten seien. Schäfer betonte, allerdings sei nicht erfasst, ob es strafrechtliche Verfahren oder sogar Verurteilungen gab. Sie warnte davor, Flüchtlinge unter Generalverdacht zu stellen. Die Stadt Köln weist die Vorwürfe größtenteils zurück. Die zentralen Ausländerbehörden in Coesfeld und Unna hatten mehr als 6.500 Ausreisepflichtige aus dem Irak und vom Westbalkan benannt. Rund 500 fielen in Kölns Zuständigkeit. Auf ein Amtshilfeangebot zur Abschiebung ging die Stadt nicht ein und überwies etwas mehr als 200 Personen in ihr Bleiberechtsprojekt. Für 119 lagen den Angaben zufolge polizeiliche Erkenntnisse vor. Das Projekt soll Ausländern, die zwar ausreisen müssen, aber gut integriert sind, ermöglichen, trotzdem in Deutschland zu bleiben. Die Schweizer Polizei stuft die Schüsse nach einem Musikevent im Kanton Aargau am Wochenende als Amoklauf ein. Bei dem unter dringendem Tatverdacht Festgenommenen liege nach ersten Erkenntnissen ein psychisches Leiden vor. Informationen über ein Motiv für die Tat gebe es nicht, auch seien bislang keine Vorstrafen bekannt. Der 43-jährige Schweizer soll am Sonntag gegen Ende eines Techno-Raves zu dem Gelände gefahren sein, auf dem sich noch über 100 Menschen aufhielten und mit einem Sturmgewehr sowie später auch mit einer Pistole das Feuer eröffnet haben. Eine Italienerin wurde getötet, 6 weitere Menschen wurden verletzt, darunter auch eine 24-jährige Deutsche. In der Nacht zum Montag stellte er sich der Polizei und wurde festgenommen. Das Wetter. Im Norden und Nordwesten schauerartiger Regen und vereinzelt Gewitter. Sonst ein Wechsel von Sonne und Wolken und weitgehend trocken. Höchstwerte 19 bis 28 Grad. Morgen vom Norden bis in die Mitte stark bewölkt und etwas Regen. Im Süden heiter und trocken. 19 bis 28 Grad. Die weiteren Aussichten am Freitag im Norden und in der Mitte meist stark bewölkt, gebietsweise schauerartiger Regen. Südlich von Main und Mosel dagegen nur locker bewölkt oder sonnig. 18 bis 32 Grad. Das waren die Nachrichten.
1: Und das war der Deutschlandfunk mit den überregionalen und internationalen Meldungen. Schauen wir jetzt noch einmal auf das Wetter hier bei uns im Sendegebiet. Und zwar messen wir aktuell 22 Grad in Göttingen und Northeim. In Hardegsen sind es 21 Grad. Ja, heute gibt es einen Mix aus Sonne und Wolken mit Höchsttemperaturen von 22 Grad. Zudem weht ein mäßiger Wind aus dem Westen. Dies soll sich auch durch den restlichen Tag so weiterziehen. In der Nacht sinken die Temperaturen auf 14 Grad und es könnte zu kleinen Schauern kommen. In den nächsten Tagen bleibt es unverändert wolkig. Morgen kann vereinzelt mit Regenschauern gerechnet werden. Die Höchstwerte der nächsten Tage liegen zwischen 21 Grad morgen und 25 Grad am Freitag.

0: Klassiker haben ihren Charme, selbst wenn sie ein bisschen aus der Zeit gefallen scheinen. Es muss ja Gründe geben, warum sie zu Klassikern geworden sind. Das neue Stück im Theater, im Jungtheater, schaut sich ein altbekanntes Stück aus einer neuen, kritischeren Perspektive an. Das Schauspielhaus startet mit Dr. Mutter Faust in die neue Spielzeit und Carla Schlieve berichtet nun mehr.
1: Ich bin ein Teil von jener Kraft, die stets das Böse will und stets das Gute schafft. Diesen Satz haben wahrscheinlich fast alle mal im Deutschunterricht gelesen. Er stammt aus Goethes Faust, die Tragödie, erster Teil. Eines der wohl bekanntesten Theaterstücke Deutschlands und ein Text, der absolut veraltet wirkt. Doch das daran angelehnte Stück Dr. Mutter Faust von Fatma Aydemir interpretiert das alte Material komplett neu. Warum gerade dieses Stück die Spielzeit 2026-2027 im Jungen Theater eröffnen darf, verrät die neue Intendantin des Jungen Theaters und Regisseurin des Stücks, Angelika Saschek.
2: Warum ich das Stück gewählt habe, war einerseits, weil das Junge Theater vor 70 Jahren mit dem Urfaust eröffnet hat und ich als erste Frau, als erste Intendantin in Göttingen gesagt habe, dann muss ich den Bogen schlagen zu heute und dieses Stück von Fatma Aydemir, Dr. Mutter Faust, zu setzen, um zu zeigen, was ist passiert in diesen 70 Jahren, wie hat sich unsere Gesellschaft verändert, wie haben sich die Diskurse verändert, was ist heute wichtig und worüber wird heute diskutiert.
1: In Dr. Mutter Faust treffen die ZuschauerInnen Dr. Margarete Faust in einer existenziellen Krise an. Eigentlich ist sie eine beliebte und renommierte Professorin der Gender Studies. Doch das in einer Zeit, in der die Rechten an der Macht sind. Nicht nur ihr Forschungsgebiet steht in der Kritik, sondern auch ihre liberale Person. Ebenso wie in Goethes Faust taucht auch hier Mephisto in einem Moment der völligen Verzweiflung auf. Und auch hier soll der Teufel in Person einen Moment bescheren, der so schön ist, dass er verweilen soll. Im Auszug würde er die Seele von Frau Dr. Faust bekommen. Angepasst an heutige Konflikte wie den Aufstieg von rechten Parteien, den Debatten um Abtreibung und dem Hinterfragen von klassischen Rollenbildern der Geschlechter, soll das Material Goethes Faust transformieren, um gegenwärtige Diskurse aufzugreifen und neue zu eröffnen. Was Goethes Faust zu seinem starken weiblichen Pendant wohl sagen würde, spekuliert Saschek.
2: Ich glaube, er würde das sehr interessant finden und er würde am liebsten mit der Dichterin reden, wie sie das eine oder andere gelöst hat und ich glaube, er wird sich sehr freuen.
1: Doch wohl auch die Dr. Mutter Faust hätte zum Original eine eindeutige Meinung. So weiter Saschek.
2: Dr. Mutter Faust, was Sie sagen, natürlich sagt sie, das ist ein bisschen alt, verstaubt und das sind Dinge, die man nicht mehr erzählen kann, dass ein älterer weißer Cis-Mann ein junges Mädchen vergewaltigt. Das sollte auf den Bühnen in Deutschland nicht mehr gezeigt werden.
1: 70 Jahre nach dem ersten Mal Faust im Jungen Theater soll nun eine moderne Version des Materials Diskurse voranbringen und entfachen. Auf der Bühne werden altbekannte SchauspielerInnen des Jungen Theaters sein, doch auch einige neue Gesichter sind mit dabei. Die erste Inszenierung der neuen Intendantin und ersten weiblichen Göttings steht kurz bevor und wie sehr sich die Österreicherin freut, verrät sie abschließend.
2: Wirklich sehr. Und ich freue mich sehr, wenn Sie alle kommen.
0: Das war ein Beitrag von Carla Schlieve zum ersten Stück der neuen Saison im Jungen Theater. Das Stück heißt Dr. Mutter Faust und feiert seine Premiere am 10. September im Jungen Theater in Göttingen.
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1: Der bedeutende Theologe Johann Lorenz von Mosheim prägte die Frühaufklärung und die Gründung der Georg-August-Universität in Göttingen. In seinem Festvortrag Johann Lorenz von Mosheim als Bahnbrecher der Neologie berichtet Professor Dr. Albrecht Beutel von diesem bedeutenden Theologen. Der Festvortrag findet im Rahmen der internationalen Tagung Johann Lorenz von Mosheim, eine Göttinger Schlüsselgestalt der Aufklärungstheologie in Niedersachsen, statt. Heute ist der Festvortrag um 19 Uhr in der Universitätskirche St. Nikolai. Das Deutsche Theater präsentiert heute Farbfilm. Die legendäre Fernsehsendung Wetten, dass kommt nach 25 Jahren wieder nach Göttingen. Es soll ein Abschied sein. Zu diesem Anlass soll auch Nina Hagen mit ihren großen Hits auftreten. Aber vor dem Auftritt findet sich Nina Hagen plötzlich im Körper einer jungen Frau wieder. Nun müssen beide einen Weg finden, die Körper zurückzutauschen und dies am besten noch vor der Show. Heute Farbfilm um 20 Uhr im Deutschen Theater. Und jeden Tag verschwinden rund 150 Tier- und Pflanzenarten von unserem Planeten. Der Autor und Herausgeber Matthias Jügler setzt dagegen mit seiner Anthologie »Wir dachten, wir könnten fliegen«. Darin bekommen die ausgestorbenen Arten in Kurzgeschichten nochmal eine Stimme. Zur Notwendigkeit von Artenschutz diskutiert Matthias Jügler mit der Göttinger Naturschutzbeauftragten Britta Wallbrunn und dem Verleger Andreas Rötzer. Der Nachruf auf die Artenvielfalt findet um 20 Uhr im Literaturhaus Göttingen statt. Das war der Veranstaltungskalender für heute Mittwoch, den 2. September. Zusammengestellt wurde dieser von Elisabeth Christine Fricke.

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1: Es ist 17 Uhr und das sind die aktuellen Meldungen mit Nico Marder.
2: Die Polizei Göttingen stellte am Sonntag im Göttinger Stadtteil Großellershausen Drogen, Waffen und Bargeld sicher. Anlass hierfür war ein Hinweis auf einen Pkw mit laufendem Motor. Gegen 1 Uhr morgens kontrollierte die Polizei das Auto und traf dabei auf eine 34-jährige Frau und einen 48 Jahre alten Mann. Bei der Durchsuchung des Autos fand die Polizei 170 Gramm einer Substanz, bei der es sich vermutlich um die Droge Flex handelt. Zudem fanden sie verschiedene Waffen und 9000 Euro Bargeld. Die Polizei nahm beide Personen fest. Später durchsuchte die Polizei die Wohnungen der beiden in Göttingen und Heilbad-Heiligenstadt. Darin fand die Polizei weitere Drogen und Waffen. Der 48-jährige Mann, einem Richter am Amtsgericht Göttingen vorgeführt worden. Der Richter erließ daraufhin Haftbefehl. Die Ermittlungen zu den Hintergründen dauern an. Bei einem Verkehrsunfall in Moringen ist gestern Abend ein 16 Jahre alter Mopedfahrer schwer verletzt worden. Der Unfall ereignete sich gegen 20.25 Uhr auf der Mannenstraße. Nach Angaben der Polizei wollte ein 63-jähriger Autofahrer von einem Parkplatz nach links auf die Straße abbiegen. Dabei übersah er den von links kommenden Jugendlichen auf seinem Moped und stieß mit diesem zusammen. Der 16-Jährige wurde schwer verletzt und in ein Krankenhaus gebracht. Der Autofahrer blieb unverletzt. Der entstandene Sachschaden wird von der Polizei auf rund 10.500 Euro geschätzt. Letzte Woche wurde der Abriss der Salzscheune in Alt-Gandersheim abgeschlossen. Damit ist der erste Bauabschnitt in dem Projekt zur Dorferneuerung getan. Denn das durch das Dorfentwicklungsprogramm geförderte Projekt soll nächstes Jahr in die Umgestaltung des Platzes kommen, wo die Salzscheune gestanden hat. Die eine Hälfte des neuen Platzes soll ein Dorfplatz werden, wo unter anderem Fahrradplätze geschaffen werden. Die andere Hälfte soll für die Renaturierung des Luhebaches genutzt werden.
1: Das war Nico Marder mit den Lokalnachrichten. Jetzt schauen wir noch einmal auf das Wetter und den Verkehr. Wir messen aktuell 21 Grad in Göttingen, in Northeim sind es 22 Grad und in Osterode 20 Grad. Ja, heute gibt es einen Mix aus Sonne und Wolken mit Höchsttemperaturen von 22 Grad. Zudem weht ein mäßiger Wind aus dem Westen. Dies soll sich auch so durch den restlichen Tag ziehen. In der Nacht sinken die Temperaturen auf 14 Grad und es könnte zu kleinen Schauern kommen. In den nächsten Tagen bleibt es unverändert wolkig. Morgen kann vereinzelt mit Regenschauern gerechnet werden. Die Höchstwerte der nächsten Tage liegen zwischen 21 Grad morgen und 25 Grad am Freitag. Blicken wir auf die Straßen. Die Löhnstraße in Herzberg ist derzeit vollgesperrt. Betroffen ist der Bereich zwischen der Hebelstraße und der Buschstraße. Grund sind unter anderem die Erneuerung der Wasserleitung und der Fahrbahndecke. Außerdem die Fahrbahnen des Breils und der Göttgengasse in Einbeck werden saniert. Dafür werden sie für den Durchgangsverkehr vollgesperrt. Die Zu- und Abfahrt zu den Parkplätzen auf den Hinterhöfen wird an wenigen Tagen nicht möglich sein. Die jeweiligen Sperrungen werden dem Baufortschritt angepasst, sollen aber am 4. September soweit beendet sein. Und in Göttingen ist der Hagenweg gesperrt. Grund sind Arbeiten zum Hochwasserschutz und zum Fernwärmeausbau. Auch die Straßenoberfläche wird saniert. Die Vollsperrung erfolgt ab der Einfahrt zur Musa im Hagenweg bis zur Einmündung des Supermarktes im Maschmühlenweg. Die Zufahrt zur Musa bleibt dabei gewährleistet. Neben dem Autoverkehr gilt die Sperrung auch für den Geh- und Radverkehr. Die Arbeiten sollen bis zum 23. Oktober gehen. Werfen wir noch einen Blick auf die Blitzer. Im Landkreis Göttingen wird in Bovenden, Giebolderhausen, Bad Sachsa und Herzberg geblitzt. Im Landkreis Northeim dagegen im Raum Kahlefeld, Bad Gandersheim. Die semi-stationäre Messanlage Alice wird voraussichtlich bis Montag im Raum Moringen eingesetzt. Damit wünsche ich allen unterwegs eine gute und vor allem auch eine sichere Fahrt. Das waren die Stadtradio Göttingen Lokalnachrichten. Die nächsten Lokalnachrichten gibt es dann wieder zur vollen Stunde um 18 Uhr. Und um 17:30 hören wir die überregionalen und internationalen Meldungen vom Deutschlandfunk.
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0: Und damit noch einmal herzlich willkommen bei Mittendrin am Nachmittag hier im Stadtradio Göttingen. Mein Name ist Carsten Gref und ich bin heute für Sie im Studio und freue mich sehr, dass Sie eingeschaltet haben. Gleich schauen wir hier noch einmal gemeinsam auf die Kirmes in Grone. Außerdem haben wir noch einmal die wichtigsten Meldungen des Tages im Kurzüberblick für Sie und auch eine kleine Vorschau darauf, was Sie nach dem Ende dieser Sendung hier auf der 107,1 erwartet. Vorher gibt es aber erstmal Musik und zwar von Michael Jackson.
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0: Wer hat schon von Groni gehört? Groni, das ist das neue Maskottchen der Groner Kirmes. Groni ist in Kirmeslaune und wird von Freitag bis Montag auf dem Festplatz an der Martin-Luther-Straße mitfeiern. Was die kleinen und großen Kirmesbesucher erwartet, hat Petra Bendrich erfahren.
1: Laut, bunt und fröhlich wird es ab Freitag in Grone auf dem Kirmesplatz an der Martin-Luther-Straße. Was die Besucherinnen und Besucher erwartet, verrät Marion Lüther vom Team der Groner Kirmes.
2: Die Groner Kirmes startet dieses Jahr am Freitag, den 4. September bis Montag, den 7. September. Traditionell abends mit einem Lampion-Umzug und danach wird im Zelt ordentlich eingeheizt mit einer 90er-2000er Neon-Party. Am Samstag gibt es dann den Familiennachmittag von 15 bis 17 Uhr und abends im Zelt wird dann mit Fassbieranstich die Partynacht eröffnet und musikalisch wird die Hit-Radio-Show auftreten.
1: Der große Festumzug mit Kirmeswagen und Fußgruppen ist für Sonntag 14 Uhr geplant. 7 Musikzüge nehmen daran teil. Nach dem Umzug ist dann wieder Party im Partyzelt. Gefeiert wird auch am Montag mit dem traditionellen Frühstück und der Prämierung des schönsten Festwagens und der schönsten Fußgruppe. Speziell für Tanzfreudige gibt es dieses Jahr aber auch neue Highlights.
2: Das Neue dieses Jahr an der Groner Kirmes ist, dass wir eine Freitagabendveranstaltung haben mit der 90er-2000er Neon-Party. Und worauf wir ganz besonders stolz sind, ist, dass Grone seit diesem Jahr ein Maskottchen hat, was Botschafter für die Groner Kirmes ist und was das ganze Wochenende von Freitag bis Montag die Groner Kirmes begleiten wird und immer wieder auch für gute Stimmung sorgen wird.
0: Sie hörten einen Beitrag zur Kirmes in Grone. Diese startet am Freitag um 14 Uhr. Weitere Informationen finden Sie auf unserer Website unter www.stadtradio-göttingen.de.

0: zu wissen. 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Warum heißt Niedersachsen eigentlich Niedersachsen?
1: Niedersachsen ist neben Sachsen-Anhalt und Sachsen eines von drei Bundesländern, welches Sachsen im Namen trägt. Doch warum genau heißt Niedersachsen denn Niedersachsen? Um diese Frage zu beantworten, muss man weit in die Geschichte zurückblicken. Der Name Sachsen geht grundsätzlich auf den germanischen Stamm der Sachsen zurück. Diese wurden in vielen Kleinkriegen von Karl dem Großen unterworfen. Und so entstand im Frankenreich erstmals das politische Gebilde der Sachsen als Stammesherzogtum, welches sich grob auf dem Gebiet des heutigen Niedersachsens befand. Nachdem im Jahr 1180 der Herzog der Sachsen, Heinrich der Löwe, gestürzt wurde, zerfiel das Herzogtum Sachsen. Es entstanden die Herzogtümer Sachsen-Lauenburg und Sachsen-Wittenberg. Im Mittelalter wanderte der Name der Sachsen durch verschiedene politische Veränderungen wie Erbschaftsfolgen und Herrschaftswechsel immer mehr in Richtung Osten. Um zwischen den Sachsen unterscheiden zu können, entstanden die Begriffe Obersachsen und Niedersachsen. Obersachsen bezeichnete dabei das östliche Gebiet, weil es weiter oben in den Bergen lag. Und da Niedersachsen flacher ist, wurde der Begriff Nieder an den Namen gehängt. Das heutige Bundesland Niedersachsen entstand allerdings erst 1946, als die britische Besatzungsmacht die Länder Hannover, Oldenburg, Braunschweig und Schaumburg-Lippe zusammenfügte. Dafür wurde auf den historischen Begriff Niedersachsen zurückgegriffen.

0: 17.30 Uhr die Nachrichten. Nach Sabotageanschlägen auf ein Kohlekraftwerk in Brandenburg und ein Umspannwerk in Nordrhein-Westfalen fordert der Verband kommunaler Unternehmen einen besseren Schutz der kritischen Infrastruktur. VKU-Hauptgeschäftsführer Liebing erklärte, Stadtwerke, kommunale Fähr- und Entsorger täten, was in ihrer Macht stehe, um ihre Einrichtungen bestmöglich zu schützen. Sie seien aber keine Sicherheitsbehörden. Der Angriff am Kohlekraftwerk im brandenburgischen Jenschwalde hatte gestern Kurzschlüsse an Höchstspannungsleitungen verursacht. Das Polizeipräsidium in Potsdam teilte heute mit, es werde unter anderem wegen der Bildung einer terroristischen Vereinigung ermittelt. Nach einem ähnlichen Vorfall in Nordrhein-Westfalen hat das Polizeipräsidium Köln die Tat als Anschlag auf die kritische Infrastruktur eingestuft. Man prüfe Zusammenhänge zu den jüngsten Taten in Brandenburg. Laut Polizei wurde der Kurzschluss in beiden Fällen verursacht, indem vermutlich ein Draht mit Pyrotechnik über eine Stromleitung geschossen wurde. Im nordrhein-westfälischen Rommerskirchen konnten die Beamten entsprechende Abschussvorrichtungen in einem Maisfeld sicherstellen. Das Bundeskabinett hat mehrere Änderungen bei der Besteuerung von Einkommen beschlossen. Durch Anpassungen unter anderem an Tarifkurvenverlauf und Freibeträgen sollen vorrangig Familien mit Kindern und Menschen mit kleinen und mittleren Einkommen entlastet werden. Modellrechnungen gehen in solchen Fällen von etwa 50 Euro pro Monat aus. Allerdings werden die Pläne in zwei Stufen umgesetzt und erst ab 2028 voll greifen. Nicht eingerechnet sind zudem die bereits ab dem kommenden Jahr zu erwartenden Steigerungen bei den verschiedenen Sozialabgaben. Gegenfinanziert wird das Vorhaben unter anderem durch eine zusätzliche Belastung sehr hoher Einkommen. Kritiker des Entwurfs monieren insbesondere, dass anders als bislang üblich die kalte Progression nicht ausgeglichen wird. Gemeint ist damit der Effekt, dass die reale Kaufkraft trotz einer Lohnerhöhung gleich bleibt oder sogar sinkt. In diesem Zusammenhang wird auch von einer heimlichen Steuererhöhung gesprochen. Ermittler des Bundeskriminalamts haben offenbar zwei mutmaßliche Tatbeteiligte des Drohnenangriffs Anfang August auf den Flughafen Leipzig-Halle identifiziert. Das berichten NDR, WDR und Süddeutsche Zeitung. Demnach handelt es sich um einen gebürtigen Russen mit lettischem Pass sowie um einen Mann aus Belarus mit russischem Pass. Den beiden Verdächtigen werden die Rollen eines Logistikers und eines Instrukteurs zugeschrieben. Einer soll über Verbindungen zum russischen Geheimdienst verfügen. Die Bundesregierung hatte Russland gestern offiziell für die Attacke verantwortlich gemacht und unter anderem das Konsulat in Bonn deshalb geschlossen. Moskau weist eine Verantwortung für den Angriff zurück. Heute wurde der Geschäftsträger der deutschen Botschaft ins russische Außenministerium einbestellt. Commerzbank-Chefin Orlob hat direkte Gespräche mit der UniCredit über die von der italienischen Großbank angestrebte Übernahme bestätigt. Zugleich warnte sie auf einem Branchentreffen in Frankfurt am Main vor einer übereilten Integration. Es dürfe keine Wertvernichtung passieren, von der lediglich die Konkurrenz profitieren würde. Die Bundesregierung, die aktuell rund 12% der Commerzbank-Anteile hält, hatte zuletzt ihren Widerstand gegen eine Übernahme des deutschen Kreditinstituts durch die italienische Großbank aufgegeben. Nach Informationen der Nachrichtenagentur Reuters wird Finanzminister Klingbeil Mitte September UniCredit-Chef Orcel zu Gesprächen in Berlin empfangen. In den kommenden Wochen wird die komplette Mobilfunkversorgung im Saarland vermessen. Wie das Wirtschaftsministerium in Saarbrücken mitteilte, werden rund 2500 Kilometer Strecke überprüft, um mögliche Versorgungslücken zu identifizieren. Im Fokus stünden dabei vor allem Problemzonen und abgelegene Ortsteile sowie Autobahnen, Bundes- und Landstraßen. Mit der Aktion setzte das Saarland neue Maßstäbe, hieß es. Noch nie sei die Mobilfunkversorgung eines gesamten Bundeslandes flächendeckend vermessen worden. Die Daten sollen zum einen für den Dialog mit den Netzbetreibern genutzt werden, aber auch dem Bund zur Verfügung gestellt werden. Das Wetter. Nachts im Norden etwas Regen, im Süden vielfach klar. Tiefstwerte 16 bis 8 Grad. Morgen in der Nordhälfte stark bewölkt, etwas Regen. Im Süden überwiegend heiter. 19 bis 28 Grad. Die weiteren Aussichten. Am Freitag in der Nordhälfte weiter bewölkt, etwas Regen. Ansonsten meist sonnig. 18 bis 32 Grad. Das waren die Nachrichten.
1: Und das war der Deutschlandfunk mit den überregionalen und internationalen Meldungen. Schauen wir jetzt noch einmal auf das Wetter hier bei uns im Sendegebiet. Und zwar messen wir aktuell 21 Grad in Göttingen und Northeim. In Dransfeld sind es 20 Grad. Ja, heute gibt es einen Mix aus Sonne und Wolken mit Höchsttemperaturen von 21 Grad. Zudem weht ein mäßiger Wind aus dem Westen. Und dies zieht sich auch durch den restlichen Tag. In der Nacht sinken die Temperaturen auf 14 Grad und es könnte zu kleinen Schauern kommen. In den nächsten Tagen ist es unverändert wolkig. Morgen kann vereinzelt mit Regenschauern gerechnet werden. Die Höchstwerte der nächsten Tage liegen zwischen 21 Grad morgen und 25 Grad am Freitag.

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1: Die Polizei stellte am Sonntag im Göttinger Stadtteil Groß-Ellershausen Drogen, Waffen und Bargeld sicher. Anlass hierfür war ein Hinweis auf einen PKW mit laufendem Motor. Gegen 1 Uhr morgens kontrollierte die Polizei das Auto und traf dabei auf eine 34-jährige Frau und einen 48 Jahre alten Mann. Bei der Durchsuchung des Autos fand die Polizei 170 Gramm einer Substanz, bei der es sich vermutlich um die Droge Flex handelt. Kürzlich wurde der Abriss der Salzscheune in Alt-Gandersheim abgeschlossen. Der erste Bauabschnitt ist damit abgeschlossen. Das durch das Dorfentwicklungsprogramm geförderte Projekt geht nächstes Jahr in die Umgestaltung. Eine Hälfte des neuen Platzes soll einem Dorfplatz zugutekommen und für Fahrradplätze bereitgestellt werden. Die andere Hälfte soll für die Renaturierung des Lauebachs geschaffen werden. Die Göttinger Innenstadt wird am 19. September zum Schauplatz eines Aktionstags für nachhaltige und sichere Mobilität. Zwischen 10 und 16 Uhr können Besucherinnen und Besucher unter anderem verschiedene Lastenräder ausprobieren und mit E-Rollern auf einem Testparcours fahren. Die Stadt Göttingen setzt ihr Alphabetisierungsangebot für zugewanderte Schülerinnen und Schüler fort. Der seit April laufende Kurs soll bis zum 31. Januar 2028 verlängert werden. Der Schulabschluss hat dafür Ende August den Weg freigemacht. Der Schulausschuss. Derzeit nehmen 16 Kinder und Jugendliche weiter zwischen 10 und 15 Jahren teil. Das war der Tag im Überblick für heute, Donnerstag, den 2. September.

Ein Blick auf die Uhr verrät uns, dass sich diese Sendung allmählich dem Ende nähert. Doch was passiert eigentlich nach dem Nachmittagsmagazin? Ja, zunächst laufen einmal die Lokalnachrichten um 18 Uhr. Danach geht es musikalisch zunächst weiter mit der Musikbox, ehe um 19 Uhr dann Martinas Plauderstunde kurz und gut beginnt. Hier spricht Martina Frigel-Filbier mit ihren Gästen über Themen, die ihnen besonders am Herzen liegen. Heute hat sie Kriminaldirektor Matthias Schwarze zu Besuch. Er ist am Ausbildungsstandort Hannmünden der Polizeiakademie Niedersachsens Leiter des Projekts Generation Zukunft Polizei. Und erzählt um 19 Uhr ganz ausführlich, wie man sich so eine Bewerbung vorstellen muss und wie so ein Studium bei der Polizei aussehen kann. Danach gibt es wieder eine musikalische Unterbrechung der Musikbox. Um 20 Uhr übernimmt dann Gehört das Campusradio. Hier hören Sie die Journalisten von morgen. In ihrer Sendung behandeln sie unterschiedlichste Themen, haben aber auch feste Rubriken. Dazu zählen unter anderem Nachrichten und Veranstaltungskalender. Das Campusradio ist ein studentisch organisiertes Radioprogramm, das vor allem Studierende ansprechen soll, aber auch andere junge Leute, die sich für das Leben rund um die Uni Göttingen und den studentischen Alltag interessieren, sind gerne willkommen. Um 22 Uhr übernimmt dann wieder einmal die Musikbox und begleitet sie durch die Nacht. Die nächste Ausgabe von Mittendrin hören Sie dann morgen früh um 7 Uhr in der Morgenmagazin-Variante mit meinem Kollegen Kieran Kulz.

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1: Es ist 18 Uhr und das sind die aktuellen Meldungen mit Nico Marder.
2: Die Polizei Göttingen stellte am Sonntag im Göttinger Stadtteil Großellershausen Drogenwaffen und Bargeld sicher. Anlass hierfür war ein Hinweis auf einen PKW mit laufendem Motor. Gegen 1 Uhr morgens kontrollierte die Polizei das Auto und traf dabei auf eine 34-jährige Frau und einen 48 Jahre alten Mann. Bei der Durchsuchung des Autos fand die Polizei 170 Gramm einer Substanz, bei der es sich vermutlich um die Droge Flex handelt. Zudem fanden sie verschiedene Waffen und 9000 Euro Bargeld. Die Polizei nahm beide Personen fest. Später durchsuchte die Polizei die Wohnungen der beiden in Göttingen und Heilbad-Heiligenstadt. Darin fand die Polizei weitere Drogen und Waffen. Der 48-jährige Mann ist einem Richter am Amtsgericht Göttingen vorgeführt worden. Der Richter erließ daraufhin Haftbefehl. Die Ermittlungen zu den Hintergründen dauern an. Bei einem Verkehrsunfall in Moringen ist gestern Abend ein 16 Jahre alter Mopedfahrer schwer verletzt worden. Der Unfall ereignete sich gegen 20.25 Uhr auf der Mannenstraße. Nach Angaben der Polizei wollte ein 63-jähriger Autofahrer von einem Parkplatz nach links auf die Straße abbiegen. Dabei übersah er den von links kommenden Jugendlichen auf seinem Moped und stieß mit diesem zusammen. Der 16-Jährige wurde schwer verletzt und in ein Krankenhaus gebracht. Der Autofahrer blieb unverletzt. Der entstandene Sachschaden wird von der Polizei auf rund 10.500 Euro geschätzt. Letzte Woche wurde der Abriss der Salzscheune in Alt-Gandersheim abgeschlossen. Damit ist der erste Bauabschnitt in dem Projekt zur Dorferneuerung getan. Denn das durch das Dorfentwicklungsprogramm geförderte Projekt soll nächstes Jahr in die Umgestaltung des Platzes kommen, wo die Salzscheune gestanden hat. Die eine Hälfte des neuen Platzes soll ein Dorfplatz werden, wo unter anderem Fahrradplätze geschaffen werden. Die andere Hälfte soll für die Renaturierung des Luhebaches genutzt werden.
1: Das war Nico Marder mit den Lokalnachrichten. Jetzt schauen wir noch einmal auf das Wetter und den Verkehr. Wir messen aktuell 22 Grad in Göttingen, in Northeim sind es 21 Grad und in Bad Sachsa 19. Ja, heute gibt es einen Mix aus Sonne und Wolken mit Höchsttemperaturen von 22 Grad. Zudem weht ein mäßiger Wind aus dem Westen. Und dieses Wetter zieht sich auch durch den restlichen Tag. In der Nacht sinken die Temperaturen auf 14 Grad und es könnte zu einem kleinen Schauer kommen. In den nächsten Tagen geht es unverändert wolkig weiter. Morgen kann vereinzelt mit Regenschauern gerechnet werden. Die Höchstwerte der nächsten Tage liegen zwischen 21 Grad morgen und 25 Grad am Freitag. Schauen wir auf die Straßen. Die Löhnstraße in Herzberg ist derzeit vollgesperrt. Betroffen ist der Bereich zwischen der Hebelstraße und der Buschstraße. Grund sind unter anderem die Erneuerung der Wasserleitung und der Fahrbahndecke. Die Sperrung bleibt voraussichtlich bis zum 30. Oktober. Außerdem die Fahrbahn des Breils und der Göttgengasse in Einbeck werden saniert. Grund dafür werden sie für den Durchgangsverkehr vollgesperrt. Die Zu- und Abfahrt zu den Parkplätzen auf den Hinterhöfen wird an wenigen Tagen nicht möglich sein. Die jeweiligen Sperrungen werden dem Baufortschritt angepasst, sollen aber am 4. September soweit beendet sein. Und in Göttingen ist der Hagenweg gesperrt. Grund sind Arbeiten zum Hochwasserschutz und zum Fernwärmeausbau. Auch die Straßenoberfläche wird saniert. Die Vollsperrung erfolgt ab der Einfahrt zur Musa im Hagenweg bis zur Einfahrt des Supermarktes im Marschmühlenweg. Die Zufahrt zur Musa bleibt dabei gewährleistet. Neben dem Autoverkehr gilt die Sperrung auch für den Geh- und Radverkehr. Die Arbeiten sollen noch bis zum 23. Oktober gehen. Werfen wir einen Blick auf die Blitze. Im Landkreis Göttingen wird im Flecken Bovenden, der Samtgemeinde Gieboldehausen, der Stadt Bad Sachsa und der Stadt Herzberg geblitzt. Im Landkreis Northeim dagegen im Raum Kahlefeld, Bad Gandersheim. Die semi-stationäre Messanlage Lies wird voraussichtlich bis Montag im Raum Moringen eingesetzt. Damit wünsche ich allen unterwegs eine gute und vor allem auch eine sichere Fahrt. Das waren die Lokalnachrichten und das war's für heute auch mit Mittendrin am Nachmittag, Ihrem Nachmittagsmagazin im Stadtradio Göttingen auf der 107,1. Die Nachrichten hörten Sie heute von Nico Marder. Mein Name ist Carsten Gref und ich war heute für Sie am Mikrofon. Weiter geht es jetzt mit der Musikbox. Morgen früh spricht dann mein Kollege Kieran Kuhls ab 7 Uhr in der Morgensendung zu Ihnen. An dieser Stelle verabschiede ich mich und wünsche Ihnen noch einen schönen Resttag. Lassen Sie es sich gut gehen. Wir hören voneinander.
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0: Hallo und herzlich willkommen zu einer neuen Ausgabe von Martinas Plauderstunde kurz und gut. Fun und mit mir, Martina Frege-Febier. Heute habe ich wieder einmal einen uniformierten Gast hier sitzen, über den ich mich besonders freue. Er ist nämlich Kriminaldirektor und zuständig für die Nachwuchsgewinnung bei der Polizei. Sein Standort ist in Hanmünden. Und ich bin ganz gespannt, was er mir denn so erzählt zu der Projektleitung Generation Zukunft, was man darunter verstehen darf. Ich habe 1000 Fragen und ich freue mich riesig, dass er da ist. Herzlich willkommen, Matthias Schwarze.
1: Ja, danke schön, Martina. Danke, dass ich hier sein darf.
0: Oh, sehr gerne. Also, stimmt das so mit der Nachwuchsgewinnung? Habe ich das richtig ausgedrückt oder bist du eigentlich eher für ganz was anderes zuständig?
1: Nee, das hast du schon goldrichtig ausgedrückt. Ich habe die Nachwuchsgewinnung und Werbung ein paar Jahre geleitet. Ja. Und im Anschluss daran haben wir ein Projekt gegründet, das sich vor allem mit dem Thema Employer Branding beschäftigt. Also alles natürlich, was die Nachwuchsgewinnung auch betrifft. Ja. Aber insbesondere der Hauptfokus liegt in dem Projekt auf Nachwuchswerbung.
0: Ja, so, also, wie werben wir denn jetzt für die jungen Leute? Junge Leute ist ja grundsätzlich, fällt uns beiden, glaube ich, immer das Gleiche ein. Online, ne?
1: Ja, online ist natürlich ein dickes Ding. Also die Online-Werbung, die muss immer laufen. Social Web 3.0, ja. Social Media, da so ein Grundrauschen muss da immer da sein. Aber das ist nicht alles.
0: Ja. Ja, wo sieht oder kann man euch denn dann sehen und hören, dass man erfährt, ach ja, also die sind ja da und sprechen uns auch mal an. Weil so das persönliche Gespräch, wir sehen das ja auch heute hier, macht, glaube ich, immer sehr viel mehr aus. Und da reicht natürlich nicht nur so eine Berufsinfomesse, sondern da muss, glaube ich, auch noch mehr kommen, oder?
1: Ja, da muss auf jeden Fall noch mehr kommen. Und gerade wir als Polizei bieten natürlich auch eine Präsenzfläche durch die Uniform allein, dass man uns direkt auch ansprechen kann. Und das schafft auf der einen Seite vielleicht in der einen oder anderen Kategorie so ein bisschen Distanz. Ja. Aber genau diese Distanz, die wollen wir halt überwinden, indem wir nahbar und ansprechbar sind. Und da muss es natürlich auch die Berufsmesse sein. Auf der sind wir auch vertreten, insbesondere durch die Inspektionen vor Ort, wie hier in Göttingen auf allen großen Berufsmessen beispielsweise, aber natürlich auch durch andere Inspektionen ansonsten im Land. Und dort sind dann uniformierte und auch nicht uniformierte Beschäftigte, die wir haben, die dann für die Schülerinnen und Schüler ansprechbar sind. Das reicht aber nicht. Es ist nicht nur die Berufsmesse. Man muss heute dahin gehen, wo die jungen Menschen sind. Ja. Und die jungen Menschen sind eben nicht nur auf der Berufsmesse, die sind auch in der Schule. Wir haben durch die Präventionsmaßnahmen, du hast ja auch schon mit einer Präventionerin gesprochen, immer eine gute Möglichkeit, auch in die Schulen zu gehen und dort zu sein. Und ja, sagen dort natürlich auch, dass wir auch einen tollen Studienberuf haben, den man bei uns machen kann. Aber wir sind zum Beispiel auch sehr viel bei Sportveranstaltungen. Ich war gerade sehr frisch auf der Saisoneröffnung von der BG zum Beispiel. Oh ja. Wo wir sind, dann kooperieren wir mit den Recken in Hannover, Handball-Bundesliga, Handball-Damen-Bundesliga sind wir vertreten, Volleyball, Hockey und ja, dann haben wir natürlich auch noch diverse örtliche Sportkooperationen. Wir unterstützen Vereine, wo insbesondere dann Polizeibeamte, Polizeibeamtinnen, Trainer sind und die dann natürlich auch sich bewerben können bei uns. Hey, unterstützt doch unsere Mannschaft. Und dann haben wir dort auch eine Präsenz im regionalen Fußball, in der A-Jugend, D-Jugend, C-Jugend, whatever. Und natürlich auch in allen anderen Sportarten. Also Fußball habe ich jetzt nur herausgehoben, weil dann natürlich die meisten Mannschaften sind. Das ist hier in Niedersachsen nochmal einfach so ein Sport, der präsent ist. Aber wir sind auch im Tanzen, Jujutsu und Judo und
0: eigentlich alles.
1: Drachenbootrennen. Und da versuchen wir halt eine Präsenz zu schaffen. Ja. Und vor allem da durch die Menschen, die von uns dann auch dort sind, auch gleichzeitig eine Ansprechbarkeit zu schaffen.
0: Ja.
1: Damit diese Distanz
0: so ein bisschen verschwindet. Genau. Ne? Sondern wirklich auch das Menschliche sehr zum Tragen kommt. Und das Menschliche, finde ich, muss man auch immer wieder mal in den Vordergrund rücken. Denn wir leben in einer sehr schwierigen Zeit, wo ihr gar nicht mehr so unbedingt als Menschen gesehen werdet. Man muss das einfach mal so sagen. Leider auch nicht so behandelt. Doch ich möchte gerne zurückkommen zur Ausbildung bei der Polizei. Du hast es gesagt, es gibt auch Studiengänge und eben auch eine, normale Grundausbildung. Wie läuft das? Wie muss ich, Fangen wir doch mal ganz anders an. Wie läuft denn so ein Bewerbungsverfahren überhaupt ab?
1: Wie läuft so ein Bewerbungsverfahren ab? Ja, man sieht oder man hat den Wunsch, bei der Polizei zu arbeiten, dort sich zu bewerben und schaut dann im besten Fall auf unsere Homepage polizei-studium.de und kann sich dort über alles informieren oder auf einer Berufsmesse oder auf einem Festival oder auf einer Sportveranstaltung. Ja. Spricht dort mit Menschen, wird dann darauf hingewiesen, wo man diese ganzen Informationen kriegt. Und dann kriegt man über unsere Homepage polizei-studium.de hoffentlich alle Informationen. Wenn nicht, ruft mich an. Und ja, dann kann man dort sich direkt online bewerben. Wir haben dort ein Online-Bewerbungstool, wo man alles ausfüllen kann. Man kann sich das auch klassisch runterladen und ausfüllen. Mhm. Aber natürlich ist die Online-Bewerbung uns ein bisschen lieber und auch ein bisschen bequemer und ich glaube mit der heutigen Zielgruppe auch sehr viel zeitgemäßer. Und ja, dann füllt man seine Bewerbungsunterlagen aus. Reicht alles ein, was erforderlich ist, das steht dort auch. Und dann kommt die Bewerbung bei uns an, wird geprüft und dann kriegt man relativ schnell Bescheid. Hey, deine Bewerbung ist bei uns eingegangen, wir melden uns bei dir und das machen wir dann auch. Man wird dann eingeladen zu einem Auswahlverfahren.
0: Ja.
1: Und wenn man das dann bestanden hat, über das reden wir bestimmt noch.
0: Also solche Stichworte nehme ich sofort auf.
1: Ja, na klar. Wenn man das bestanden hat, fängt man dann bei uns an zu studieren.
0: Genau. Was muss ich denn so grob für Tests bestehen, damit ich denn dann in irgendeiner Form bei der Polizei eine Ausbildung machen darf?
1: Ja, also was muss man für Tests bestehen? Als erstes Mal sollte man natürlich 18 Jahre alt sein, man sollte einen Führerschein haben, man braucht eine Schwimmbefähigung, das sind so Grundvoraussetzungen, die man hat, und man sollte möglichst wenig, am besten gar keine Straftaten vorher begangen haben und keine offenen Ermittlungsverfahren haben. Mhm. Das wird von uns geprüft und dann bekommt man eine Einladung zu einem Auswahlverfahren. In dieser Einladung ist auch ein sogenannter Vortest drin. Das heißt, man kann sich vorbereiten auf unseren Auswahltest. Das haben wir jetzt neu mit unserem neuen Auswahlverfahren. Wir wollten jedem die Möglichkeit geben, sich bestmöglich auf unser Auswahlverfahren vorbereiten und nicht halt nur die Privilegierten, die sich das leisten können, sondern es soll wirklich jeder die Möglichkeit haben, sich bestmöglich vorzubereiten. Dann kann man diesen Test so oft machen, wie man möchte. Und man bereitet sich dann auf unser Auswahlverfahren vor. Ja. Man kommt dann zu uns und dann gibt es erstmal einen kleinen Sporttest. Ja. Damit fängt der Tag an mit einem 3000-Meter-Lauf, den man bestehen muss.
0: Okay, da will ich schon mal raus.
1: Dann, das glaube ich nicht, das kriegen wir hin. Wir haben nämlich auch einen Trainingsplan, den du da runterladen kannst.
0: Ja.
1: Und dann kannst du den abarbeiten.
0: Ja.
1: In 4 Wochen kriegen wir dich fit für diese 3000
0: Meter. Auch mich
1: Meter.
0: Nicht mehr, aber das macht ja nichts. Ich bin auch sowieso zu alt, ich bin raus.
1: Ja, wir kriegen das schon hin. Ja, dann geht der Sporttest noch ein bisschen weiter. Es ist eine Überprüfung der körperlichen Leistungsfähigkeit. Ja. Nicht nur ein Sporttest, sondern wird auch ein kleiner Hallenparcours gemacht, der dann in Anlehnung natürlich auch an das Studium später stattfindet. Dort wird so Kraft, Koordination, Ausdauer und auch Geschwindigkeit so ein bisschen abgeprüft.
0: Ja.
1: Das kann man sich alles auf unserer Homepage auch angucken. Da haben wir Videos, wo man sich darauf vorbereiten kann. Wir machen das auch in Schulen. Wir gehen auch in Schulen und bieten das dort an. Hey, wir machen einen Sporttest mit euch, weil viele haben eine Angst vor.
0: Genau.
1: Aber den
0: genau
1: kann wirklich jeder bestehen.
0: Genau, da wollte ich hin. Das ist eben ganz viele junge Leute gibt, die einfach Angst haben zu versagen. Was ist, wenn ich den 3000-Meter-Test einfach 10 Sekunden zu lange brauche? Aber, und da komme ich jetzt gerade mal auf diese, ich habe es dir ja so im Vorfeld schon gesagt, manchmal stelle ich auch so ein bisschen gemeine Fragen. Also, mal so angenommen, ich möchte gerne in die Forensik. Ist für mich eigentlich nicht so wichtig, dass ich diesen 3000-Meter-Lauf sowas von Bombe bestehe. Ich vergleiche das immer sehr gerne mit dem Medizinstudium, wo wir einen Numerus Clausus haben, wo wir uns ganz viele Leute ranziehen, die unheimlich gut auswendig lernen können, aber menschlich und empathisch Rohrkrepierer sind. Ich sag's jetzt mal so böse. Ist dann diese Art des Auswahlverfahrens immer noch so zielführend? Ich frage jetzt mal so böse. Warum muss ich das machen? Warum muss ich diese 3000 Meter in welcher Zeit schaffen?
1: Die Herren müssen das in 17 Minuten schaffen und die Damen in 20 Minuten. Also meiner Meinung nach ist das gut und gut leistbar. Wie schon gesagt, mit dem Trainingsplan ist das gut zu machen. Ja, ich finde deine Frage gar nicht so provokativ. Ich finde sie schon richtig gestellt. Also erstmal gibt es auch andere Möglichkeiten, als Polizei zu studieren. Ja, man kann auch Polizeiinformatik beispielsweise studieren. Dafür ist Sport jetzt nicht so wichtig. Ja. Auch diese Möglichkeit bieten wir. Steht alles auf der Homepage. Und dann kann man als Polizeiinformatiker bei der Polizei arbeiten. Es gibt die Möglichkeit, als Beschäftigter bei uns zu arbeiten. Ja. Und auch dafür ist ein Sporttest jetzt nicht wichtig. Für einen Polizeibeamten oder eine Polizeibeamtin finde ich
0: da
1: schon wichtig.
0: Da ist das extrem wichtig.
1: Dass eine, so eine körperliche Grundvoraussetzung, körperliche Fitness schafft auch Resilienz in Bezug auf Stress und Ähnliches. Ja. Und es ist ja auch nur der erste kleine Teil des Auswahlverfahrens. Ja. Ja. Und es gibt noch viele andere Teile.
0: Ja.
1: Und dieser Sporttest ist ja nur der Einstieg, den wir dort machen. Und das muss man bestehen. Ja. Und dann kommt man auch weiter.
0: Ja, gut. Also, jetzt mal angenommen, ich habe diesen Test bestanden. Ich lache deshalb, liebe Hörerinnen und Hörer, Sie wissen ja alle, wie alt ich bin. Bei mir geht gar nichts mehr. Ich bin froh, wenn ich morgens früh aufstehe und keine Schmerzen habe. So, also, ich habe jetzt diesen Sporttest bestanden. Das heißt, es kommt dann sicherlich dieser beschriebene Test, wo du gesagt hast, den kann man zu Hause schon mal so oft wie irgend möglich üben. Da habe ich, denn ich habe tatsächlich auf eurer Homepage schon mal geguckt, gesehen, dass ihr da zusammen mit dem Deutschen Zentrum für Luft- und Raumfahrt arbeitet. Und dazu hätte ich ganz gerne noch mal ein bisschen mehr gewusst.
1: Ja, sehr gerne. Also wie schon gesagt, das ist ein Computertest, den wir zusammen entwickelt haben mit dem Deutschen Zentrum für Luft- und Raumfahrt. Es gab da natürlich eine europaweite Ausschreibung und das DLR hat diese Ausschreibung gewonnen. Und wir sind sehr glücklich darüber, weil wir zusammen mit dem DLR dann diesen Test ganz neu entwickeln konnten.
0: Ja.
1: Und das daraus resultiert hat ein ungefähr 3,5-stündiger Computertest, den man bei uns macht. Und der schaut halt auch, was für eine Persönlichkeit steckt hinter demjenigen, der sich dort bei uns beworben hat. Und auch, was hat er für eine Werteorientierung? Das ist auch etwas, worauf wir jetzt in diesem neuen Auswahlverfahren sehr viel Wert gelegt haben. Und das systematisch abzuprüfen, dafür brauchte es einen guten Partner und mit dem DLR haben wir den gefunden.
0: Toll. Aber 3,5 Stunden.
1: Naja, mit Pause.
0: Also die jungen Leute, die kriegen das natürlich hin und die sind auch da noch hoch konzentriert, das kann ich mir gut vorstellen. Bei uns lässt das dann auch schon mal so ein bisschen nach, diese Konzentration. So, jetzt habe ich das große Glück, dass ich auch diesen Test in irgendeiner Form bestanden habe. Ich denke, der wird ja ausgewählt, wird geguckt, ach ja, also auch. Es wäre durchaus fähig. Was erwartet mich dann?
1: Ja, also dann geht es natürlich weiter. Also erstmal wird in den Test auch Analysefähigkeiten wird dort abgefragt.
0: Ja.
1: Resilienz, Bürgerorientierung, Stressresistenz. Also das sind so 9 Dimensionen, die dort abgeprüft werden. Und wenn man das dann bestanden hat, wovon ich ausgehe, dass du das sehr locker bestehen würdest, dann bekommt man das an diesem Tag auch noch gesagt.
0: Ja.
1: Dann ist der erste Tag auch zu Ende.
0: Ah.
1: Und wer das bestanden hat bis hierher, der wird eingeladen, bei uns zu übernachten. Wir bieten Übernachtungsmöglichkeit, natürlich kostenlos bei uns in Hanmünden. Und am nächsten Tag kommt man in ein Präsentationsgespräch. Dort hat man die Möglichkeit, sich dann einfach kurz zu präsentieren. Hallo, wer bin ich? Was mache ich so? Und man bekommt dort systematisch Fragen gestellt, situative Fragen, ein paar biografische Fragen. Auch das ist ein hochstrukturiertes Auswahlverfahren, was dort abläuft. Dort ist man vor mindestens 3 Ratern, kann man sich dort präsentieren und das dauert nochmal so 45 Minuten und wenn man das auch bestanden hat, dann fehlt eigentlich nur noch die medizinische Eignung, die geprüft werden muss. Das machen wir aber nicht mehr in Hanmünden, das wird dann beispielsweise hier in Göttingen vor Ort gemacht oder in den anderen 5 Flächenbehörden, die wir haben.
0: Ja, gut. Was gibt es denn da für Ausschlusskriterien im medizinischen Bereich? Das würde mich mal interessieren. Hast du da zufällig was parat?
1: Ja, da gibt es natürlich eine ganze Menge. Die stehen auch wirklich im Kleinsten dann auf unserer Homepage beschrieben. Mhm. Natürlich gibt es Autoimmunerkrankungen, die zum Ausschluss, zum medizinischen Ausschluss führen. Ja, und dann so die Klassiker, ein Arm, ein Bein. Ne? Man braucht so alle Extremitäten, um bei der Polizei arbeiten zu können.
0: Ja.
1: Und ich kann da wirklich nur auf die Homepage verweisen, wie es da im Kleinen aussieht. Es gibt auch Einzelfallprüfungen bei bestimmten Allergien beispielsweise, die können Ausschlusskriterien sein. Aber das geht auch lange nicht mehr für alle.
0: Ah, Gott, das ist ja ganz spannend. Also das heißt, man muss nicht nur im Kopf und körperlich ganz fit sein, sondern sollte möglichst auch keinerlei, naja, sagen wir mal, körperliche Einschränkungen haben. Also so Herz und Kreislauf und diese Sachen, die sollten alle in Ordnung sein. Wie sieht das denn aus, wenn du schon sagst, medizinischer Test? Das heißt, da guckt man natürlich auch, wenn jemand schwer adipös ist, heißt das natürlich, selbst wenn er den Sporttest bestanden hat, heißt das nicht, geht? Oder ja. Ich meine, das ist ja auch so eine Sache, ne? Wir haben ja Menschen, die da heißt es, du bist adipös, obwohl sie einfach nur von der Struktur her so

0: Dann gibt es halt Auflagen. Hier, du musst noch mal 2, 3 Kilo abnehmen bis zur Einstellung oder du musst mal 2, 3 Kilo zunehmen bis zur Einstellung. Das, also man kann dann unter Auflagen natürlich auch eingestellt werden. Und diese Auflagen werden dann bei Einstellung nochmal überprüft und wenn die erfüllt worden sind, dann klappt es auch mit der Einstellung. Das ist völlig unproblematisch.
1: So, also jetzt bin ich denn dann, wie bin ich denn dann eingestellt? Heißt das, ich komme dann erstmal irgendwie in den Streifendienst, obwohl ich eigentlich vielleicht ein duales Studium machen will. Wie wird denn das eigentlich aufgeteilt? Das würde mich auch mal interessieren.
0: Ja, da müsste ich jetzt einfach mal anfangen, wie die Ausbildung, wie du sie genannt hast, bei uns aussieht. Also unsere Ausbildung ist ein Studium. Und das teilt sich in 6 Semester auf, also in 3 Studienjahre. Und man kann sich also es ist generell ein duales Studium, also durchgehend ein duales Studium. Im dritten Jahr kann man sich spezialisieren, auch für die vertiefend spezialisieren für den Ermittlungsbereich. Das betrifft ein paar Menschen. Und das sind ungefähr 10% der Einstellungen, die dort direkt für den Kriminalistikbereich spezialisiert werden. Alle anderen und auch wirklich alle müssen in den ersten 2 Studienjahren alle anderen Module auch durchlaufen. Und das machen sie auch. Und
1: Das heißt, ich darf auch Streife fahren.
0: ich darf auf
1: Darf
0: jeden
1: und
0: Fall auch
1: muss.
0: Streife fahren. Also in unserem Studium ist schon integriert. Im zweiten Jahr geht man für 3 Monate in den Einsatz- und Streifendienst, so nennt sich das bei uns, der ESD. Dort bekommt man so die ersten Grundlagen gezeigt und hat halt einen Praxisanteil von 3 Monaten im Streifendienst. Dann kommt man für 3 Monate zurück ins Studium, man kriegt nochmal ein paar Grundlagen im Ermittlungsbereich und geht dann für 3 Monate in einen Praxisanteil auch von 3 Monaten in den Ermittlungsbereich, auch in den Dienststellen hier vor Ort
1: Wahnsinn.
0: Und kommt dann wieder zurück und geht dann ins dritte Jahr, ins dritte Studienjahr. Und nach diesem Studium, wenn es abgeschlossen ist, ist man nicht mehr Beamter auf Widerruf, sondern Beamter auf Probe, ist dann Polizeikommissar, Polizeikommissarin. Und dann gibt es im Prinzip 3 Möglichkeiten. Wir haben 3 Kernaufgaben. Und das eine ist der Einsatz- und Streifendienst. Das andere ist der Ermittlungsbereich, der zentrale Kriminaldienst, Kriminalermittlungsdienst. Und es gibt natürlich auch die Möglichkeit, zur Bereitschaftspolizei zu gehen, zur ZPD und dort zu arbeiten.
1: Wahnsinn. So, das heißt, in diesem dritten Jahr kann ich dann auch für mich letztendlich entscheiden, wo liegen meine Fähigkeiten und gehe schon mal in die Tendenz. So,
0: Meine ganz
1: jetzt.
0: persönlichen Präferenzen, ja, die
1: Genau,
0: sind ja
1: so, das
0: manchmal
1: habe ich mir
0: unterschiedlich.
1: dann ausgewählt und mache das auch und stelle dann aber fest, ist doch nicht so ganz meins. Was mache ich denn dann?
0: Ja, da kann ich nur noch mal ganz doll für unseren Arbeitgeber werben. Ich mache das ja auch schon eine ganze Weile. Wenn einem ein Arbeitsbereich nicht so liegt, ja, dann sind wir, glaube ich, einer der wenigen Arbeitgeber, wo man einfach sagen kann, da mache ich etwas anderes. Und wenn ich jetzt nicht mehr im Streifendienst arbeiten will, sondern lieber Fahrraddiebstähle bearbeiten will, dann bearbeite ich Fahrraddiebstähle. Und wenn ich nicht mehr Fahrraddiebstähle bearbeiten will, sondern ich möchte gerne in den Streifendienst gehen oder Einbrüche machen, dann gehe ich in den Bereich. Und wenn ich Hubschrauberpilot werden will, haben wir die Möglichkeit, Hubschrauberpilot zu werden. Und wenn ich jetzt Hundeführer werden möchte, dann werde ich Hundeführer. Und somit diese Flexibilität, die kenne ich von wenigen anderen Arbeitgebern und
1: Eigentlich
0: ich
1: von
0: denke,
1: gar keinem.
0: damit setzen wir uns ab.
1: Ja, genau. Also, und ich glaube, das ist einer der wichtigsten Punkte überhaupt, dass man den jungen Menschen, die sagen, ich würde unheimlich gerne bei der Polizei tätig sein, dass man ihnen ganz deutlich sagt, du bist nicht von Anfang an festgeschrieben auf eine bestimmte Ausrichtung, sondern du darfst dich im Laufe deiner gesamten Karriere immer wieder neu orientieren und finden. Das ist sogar fast wünschenswert, sich denn dann immer weiter zu bilden.
0: Ja, ich würde es mir sehr wünschen, dass wir das vielleicht sogar noch besser transportieren können. Also diese Entwicklung ist, genauso wie du sagst, die ist natürlich gewünscht und ich wünsche es auch jedem, dass er sich da in einer Art auch selbst verwirklichen kann in einer Aufgabe, die er da findet, weil am Ende ist es Berufszufriedenheit, wenn ich an einem Punkt ankomme und sage, hey, das macht mir jetzt richtig viel Spaß, aber ich möchte noch mal einen Blick in eine andere Richtung werfen, dann gucke ich mir das an, vielleicht mit einer Hospitation, gehe mal ein halbes Jahr irgendwo in einen anderen Arbeitsbereich und sage dann, hey, ich möchte mal was ganz Neues lernen jetzt, ja? Ich will was ganz anderes machen, und dann erarbeite ich mir die Möglichkeit. Das wird einem natürlich nicht zugeworfen, ne, sondern man muss schon von intrinsisch motiviert sein und sagen, hey, ich will das jetzt auch. Und dann bekommt man gesagt, was für Voraussetzungen sind dafür erforderlich. Und dann hat man Zeit

0: Voraussetzungen, sich zu schaffen. Wir bieten dafür ja auch Fortbildungsmöglichkeiten. Dann wäre auch ein riesengroßer Fortbildungsstandort. Aha. Lebenslanges Lernen wird bei uns sehr groß geschrieben. Es ist dann mit dem Studium nicht erledigt, sondern es geht auch weiter.
1: Ja.
0: Und dann bilde ich mich halt fort in diese Richtung und kann dann nicht heute bestellt, morgen da, aber vielleicht übermorgen oder überübermorgen anfangen und mache dann was ganz anderes.
1: Ja, also finde ich auch wieder noch ein schönes Stichwort zu sagen, ja, es werden denn dann auch Fortbildungen eben angeboten. Na klar, es ist immer so. Also es gibt ja immer diese Bring- und diese Hohlschuld. Man muss sich denn dann schon selber bewegen. Es kommt keiner zu dir aufs Sofa und sagt, so möchtest du nicht. Sondern man muss schon, wenn man selber eine Idee oder einen Gedanken hat, den auch selber verfolgen und dann entsprechend natürlich an seine Vorgesetzten rantragen und sagen, wie sieht es denn aus? Und die ermöglichen einem dann auch entsprechend zu sagen, guck mal, da haben wir folgende Fortbildungen, die wären dafür angedacht.
0: Genau, und da sind wir bei einem nächsten großen Thema, also beim Thema Führung.
1: Ja.
0: Auch da haben wir sehr guten Kontakt zu den Mitarbeitenden. Es gibt verpflichtende Mitarbeiter-Vorgesetzten-Gespräche, wo eben genau sowas auch ausgelotet wird. Ne? Wohin will der Mitarbeitende sich bewegen?
1: Ja.
0: Was möchte er gerne machen? Ich kann auch als Vorgesetzter dort Möglichkeiten bieten, wenn ich sehe, deine Präferenzen gehen in die und die Richtung. Hast du mal drüber nachgedacht, das und das zu machen? Ne?
1: Ja.
0: Hast du mal eine Idee, wo möchtest du sein? Wo möchtest du in 5 Jahren hin? Wie kann ich dich entwickeln? Das ist für mich einfach eine super wichtige Aufgabe, auch aus dem Bereich Führung heraus, zu schauen, was haben meine Mitarbeiter und meine Mitarbeitenden für Präferenzen? Was bringen sie so an Fähigkeiten und Fertigkeiten mit? Wo kann ich sie noch weiter unterstützen, sich zu entwickeln und ihnen auch aufzuzeigen, sich entwickeln zu wollen?
1: Ja. Finden solche regelmäßigen Gespräche eigentlich auch schon während der Ausbildung statt? Ich finde, gerade da wäre es extrem wichtig, immer mal wieder auch bei den jungen Leuten nachzufragen, fühlst du dich jetzt so, wie es jetzt gerade ist, wohl? Können wir dich irgendwo unterstützen, damit es dir besser geht? Weil ich finde immer so eine Ausbildung, als Ausbilder hat man ja eine wahnsinnige Verantwortung. Und an vielen Positionen ist es eben leider so, hat man das Gefühl, man lässt die jungen Leute einfach so unbegleitet laufen. Und das kann ich mir ehrlich gesagt bei euch, bei der Polizei, überhaupt gar nicht vorstellen.
0: Ich finde auch, dafür ist der Job zu diffizil, dafür ist der Job auch viel zu komplex, als dass man das überhaupt nur in Erwägung ziehen könnte, dass man die einfach laufen lässt. Das geht nicht. Also jeder Studierende kriegt in diesen Praxissemestern, die wir dort anbieten, einen Anleiter.
1: Ja.
0: Die werden auch von uns besonders beschult, damit sie Anleiter sein dürfen. Mhm. Auch das macht halt nicht jeder, sondern wir suchen uns da die Leute schon sehr gut aus. Da muss man sagen, ich möchte das. Und dann wird auch geschaut, kannst du das auch?
1: Siehst du, das kann man lernen, ne?
0: Auch das ist, auch da hat man sich entwickelt.
1: Schon wieder ein Job.
0: Auch das ist halt etwas, das ist sehr wichtig. Das ist der Teil im Praxissemester. Im Studium selbst haben die Studiengruppen, wir teilen die da wie Klassen, so 25 Leute ungefähr, teilen wir die ein und die haben einen Studiengruppensprecher.
1: Ja.
0: Und jeder persönlich kann sich natürlich auch bei seinem Studiengruppenleiter, was von uns Dozierende sind, jeder Dozierende kriegt quasi eine Studiengruppe zugewiesen, da kann man sich immer direkt dran wenden. Es gibt dort auch Verfügungsstunden, wo wir über alle möglichen Themen sprechen. Beispielsweise Demokratie ist ein Riesenthema, was wir gerade immer wieder an den Mann bringen müssen und auch wollen, weil gerade da, wir haben als Polizei eine Teilhabe an diesem demokratischen Grundverständnis. Wir schützen die freiheitlich-demokratische Grundordnung.
1: Ja.
0: Und das muss man auch immer wieder bewusst machen.
1: Ja.
0: Nicht, dass die Studierenden von uns das nicht wissen, aber nichtsdestotrotz kann man es ihnen immer wieder sagen, wo stehen wir, was für Werte
1: welche
0: haben wir
1: Aufgaben
0: hier,
1: welche haben Aufgaben wir?
0: Haben
1: was
0: wir?
1: Müssen
0: genau
1: wir, ob wir es denn dann wirklich machen möchten oder nicht? Was müssen wir, weil es denn dann auch vom Grundgesetz und von allem so vorgegeben und vorgeschrieben ist,
0: und wo stehen wir in der Gesellschaft
1: dann? Ja,
0: super wichtig. Naja, auf jeden Fall ist das ein Teil, diese Studiengruppenleiter, Studiengruppensprecher, die dann von sich aus zu uns kommen können. Wir bieten natürlich auch den Studierenden darüber hinaus noch direkten Kontakt zur nächsten Führung durch Gespräche direkt mit der Akademieleitung oder mit den Studienortverantwortlichen. Haben wir alle ein paar Monate so Quartalsgespräche mit den Studierenden, wo sie auch ihre Sorgen, ihre Nöte loswerden können. Dann haben die natürlich Ansprechpartner bei uns. Also ich denke, sie sind schon sehr gut betreut. Und wenn das Kind ganz in den Brunnen gefallen ist, das gibt es ja nun auch, auch da haben wir Beratungsstellen, die sind hier auf den Dienststellen, gibt es die für die Beschäftigten, die wir haben. Aber sowas haben wir natürlich auch in der Akademie. Es gibt immer jemanden, wo die Probleme über ein gewisses Maß hinausgehen. Und für diese Menschen haben wir dann auch eine Beratungsstelle dort, die sie jederzeit ansprechen können, also, an jedem Standort.
1: Wir haben drei Standorte. Also das heißt aber auch, es kann auch durchaus passieren, dass ich eben mein Studium beginne und irgendwie nach anderthalb Jahren merke, ich kann nicht, ich kann machen, was ich will, ich bin nicht ganz glücklich, dann kann man auch abbrechen.
0: Dann kann man natürlich.
1: Ist natürlich nicht das, was man gerne möchte, sondern man möchte ja die Menschen genau so mitnehmen, dass sie denn dann auch durchhalten. Aber auch das ist sicherlich, so wie in jeder Ausbildung und in jedem Studium, wird es eben auch sicherlich junge Menschen geben, die sagen, ich glaube, ich habe da eine völlig andere Vorstellung gehabt, die sich doch mit meiner Person überhaupt gar nicht mehr vereinbaren lässt. Und ich würde jetzt gerne doch was anderes lernen.
0: Ja, das gibt es natürlich.
1: Habt ihr auch, ne? Oder?
0: Das gibt es natürlich. Also wir haben bei weitem nicht so hohe Dropout-Quoten wie im normalen Studium. Ja. Aber natürlich gibt es immer Menschen, die dann feststellen, hey, das, was ich mir hier als Berufung ausgesucht habe, ist eigentlich nicht das, was ich will. Hm. Gerade wir sind eine staatliche Gewalt und haben halt auch einen staatlichen Auftrag, sind die Exekutive des Staates. Und dazu gehört auch die Anwendung von Gewalt, was
1: das kann
0: Gott sei Dank nicht der Normalzustand in unserer Gesellschaft ist. Das soll auf keinen Fall so sein. Aber an einem gewissen Punkt müssen wir jetzt sagen, okay, wir müssen das hier jetzt auch durchsetzen.
1: Ja.
0: Und zwar nicht mit allen Mitteln, aber mit abgestuften Mitteln nach oben. Und dann kommt es halt auch zum Einsatz von körperlichem Zwang.
1: Ja.
0: Auch das bringen wir den Menschen bei. Und es sind tatsächlich auch, ist mal der ein oder andere dabei, der noch nie vorher irgendwie eine körperliche Auseinandersetzung hatte und das dann im Training macht und dann halt feststellt, das ist gar nicht mein Ding.
1: Nicht.
0: Also ich wünsche mir bei jedem, dass jeder denkt, das ist nicht mein Ding, weil das denke ich auch, das ist nämlich auch nicht mein Ding.
1: Genau.
0: Aber da muss man hinterher drüber sprechen, hey, warum ist das so? Warum muss das jetzt so sein? Warum muss ich dir das beibringen?
1: Ja.
0: Und wenn da jemand sagt, damit kann ich aber überhaupt nicht umgehen. Oder dem
1: dann
0: Einsatz
1: ist er
0: der Schusswaffe.
1: Dann, falsch.
0: Dann ist
1: das
0: er
1: so.
0: Dort falsch.
1: Wir versuchen natürlich. Das ist so wie die Leute, die auf dem Einsatzwagen des Notarztes fahren und kein Blut sehen können, die sind da falsch.
0: Und das stellt das man manchmal aber auch einfach erst fest, wenn man das Blut geflossen ist.
1: Ja?
0: Und,
1: genau.
0: Oder wenn man den ersten Schuss abgegeben hat oder so. Im Training und dann redet man hinterher drüber und kann es verarbeiten. Und dafür bieten wir Möglichkeiten.
1: Toll.
0: Und wenn das nicht geht, dann geht es halt nicht.
1: Ja.
0: Dann kann man da aber auch vernünftig drüber reden. Ja. Was haben wir noch für Möglichkeiten.
1: Ja, genau.
0: Was können wir mit dir jetzt weitermachen? Und meistens stellt man das sehr, sehr früh im Studium auch schon fest, weil wir sie auch sehr früh in Kontakt bringen. Und dann gehen die Menschen auch meist schon sehr früh im Studium wieder nach Hause.
1: Also ich bin jetzt eigentlich schon mal bestens vorbereitet, wie ich denn dann mich jetzt bei der Polizei für ein duales Studium bewerben kann. Ich weiß nicht, wie es Ihnen geht, liebe Hörerinnen und Hörer. Ich glaube, wir haben einen guten Einblick heute erhalten vom unserem Kriminaldirektor Matthias Schwarze, der uns mal einen kleinen Einblick gewährt hat, wie denn eigentlich so dieses Bewerbungs- und Auswahlverfahren aussieht, wie sich dann so eine Ausbildung bzw. ein duales Studium gestaltet. Lieber Matthias, vielen, vielen Dank. Das war wirklich sehr hilfreich und ich kann einfach nur die jungen Menschen dazu ermutigen, sich auf eurer Homepage, magst du mir die Homepage mal sagen?
0: polizei-studium.de.
1: Vielen Dank. Doch mal umzuschauen und zu gucken und zu sagen, Mensch, das interessiert mich, da bewerbe ich mich. Apropos bewerben, wie ist denn das mit irgendwelchen Fristen?
0: Ja, es gibt natürlich Fristen. Also wenn man nächstes Jahr bei uns studieren möchte, dann sollte man sich bewerben. Die Frist steht noch nicht so hundertprozentig fest, aber ich würde mal so sagen, wenn man zur Fachoberschule möchte, wir bieten natürlich auch die Möglichkeit, mit einem Realschulabschluss bei uns einzusteigen, in Kooperationen mit Schulen in Niedersachsen, 10 Stück, kann man bei uns in der FOS einsteigen, macht dann ein Praktikum und bei der Polizei und kriegt einen sicheren Studienplatz für in 2 Jahren.
1: Ja.
0: Und wenn man direkt ins Studium will, wenn man schon Fachhochschulzugangsberechtigung hat, dann sollte man sich so bis Mitte Februar überlegt haben, dass man bei uns anfangen möchte. Und dann kann man im September starten. Also ihr könnt euch jetzt schon bewerben.
1: Toll. So, also, Wer immer Interesse hat, möge sich doch jetzt das gleich mal anschauen und sich überlegen, ob denn dann nicht eine Ausbildung oder ein Studium bei der Polizei für ihn oder für sie das Richtige ist. Lieber Matthias, vielen, vielen lieben Dank. Ich finde, wir können gar nicht genug für Auszubildende, egal welcher Sparte, werben, aber mir liegt, ehrlich gesagt, sowohl Polizei als auch Feuerwehr, eigentlich liegt mir alles irgendwie am Herzen. Und ich freue mich einfach sehr, dass du dir die Zeit genommen hast, um uns mal so ein bisschen aufzuklären, denn ich weiß von ganz vielen jungen Leuten, die so ein kleines bisschen Angst davor haben, dass sie das ein oder andere nicht bestehen. Ich glaube, diese Angst, die konntest du allen nehmen. Vielen, vielen Dank.
0: Sehr gerne. Schaut euch das auf der Homepage an. Dort ist alles beschrieben. Dort gibt es Videos und alle Informationen. polizei-studium.de. Ich freue mich, euch zu sehen.
1: Was das Herz begehrt. Ich habe mich gefreut, dich zu sehen. Ja, liebe Hörerinnen und Hörer, mehr Informationen gibt es wie immer auf unserer Homepage auf stadtradio-göttingen.de, wenn Sie uns denn dann nicht sowieso eingeschaltet haben auf der 107,1. Sie wissen, dass Sie uns dort immer empfangen können und natürlich auch über den Livestream. Dort finden Sie auch alle anderen Informationen über andere Bürgerfunksendungen, die medienpädagogischen Projekte. Wenn Sie aber nur einmal täglich über alles Wissenswerte informiert werden möchten, abonnieren Sie gerne unseren kostenlosen WhatsApp-Kanal. Den hat übrigens die Polizei auch. Auch den können Sie abonnieren, damit Sie auch dort immer auf dem Laufenden sind, was denn dann so passiert. Ich persönlich würde mich sehr freuen, wenn Sie auch beim nächsten Mal wieder reinschalten zu Martinas Plauderstunde kurz und gut. Bleiben Sie bis dahin gesund und bleiben Sie vor allen Dingen interessiert. Auch ich freue mich wie immer riesig auf Sie. Ihre Martina Frege-Filbier.
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